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1: Mit Colin Mock. In vielen Bundesländern können Lkw auch an Sonntagen auf der Autobahn unterwegs sein. Mittlerweile haben auch Hamburg, Hessen und Schleswig-Holstein auf das Niedrigwasser in den Flüssen reagiert und das Sonntagsfahrverbot ausgesetzt. Das Ziel: Transporte sollen vom Wasser auf die Schiene verlagert werden. Rainer Pregler vom ADAC sagte uns:
2: Zum einen begrüßen wir, dass die Lkw-Branche, dass die Logistik nun auch die Erlaubnis hat, noch zu fahren. Wir alle warten ja und sind auf die Lieferketten angewiesen. Andererseits wird das für zusätzliche Belastungen sorgen, gerade jetzt am Wochenende mit den zahlreichen Baustellen und dem reichlich Blech auf den Straßen.
1: Neuer Rekord für den Tourismusstandort Deutschland. Im ersten Halbjahr gab es fast 224 Millionen Übernachtungen in Hotels oder auf Campingplätzen. Laut Statistischem Bundesamt wurde der Bestwert aus dem letzten Jahr damit schon wieder übertroffen. Thorsten Schäfer vom Deutschen Reiseverband sagte uns:
3: Neben dem Deutschlandtourismus punktet vor allem auch das Reisen ins Ausland. Die Mehrheit der Deutschen, nämlich 2/3 aller Deutschen, reist gewöhnlich im Jahr ins Ausland. Und das ist auch in diesem Jahr wieder so, sodass wir bislang auch eine positive Halbzeitbilanz für den Auslandstourismus ziehen.
1: Innenminister Dobrindt will den Verfassungsschutz zu einem echten Geheimdienst umbauen. Wie die Bild-Zeitung berichtet, sollen etwa offensive Cybermissionen erlaubt werden, also beispielsweise Smartphones infiltriert werden dürfen. Bislang hat der Verfassungsschutz eher eine Beobachterrolle. Schon wieder hat eine Drohne für Probleme an einem deutschen Flughafen gesorgt. Das schreibt der Spiegel. Demnach ist eine Drohne über dem Flughafen Hannover-Langenhagen gekreist. Der Airport wurde immer wieder gesperrt. Mehrere Flieger konnten nicht pünktlich abheben. Gleiche Ausbeute auch an Tag 2 der Leichtathletik-EM für Deutschland. Jeweils einmal gab es wieder Silber und Bronze. Zweiter wurde Hammerwerfer Merlin Hummel in seiner Disziplin. Owen Anser landete im 100-Meter-Lauf dagegen hinter zwei Briten auf Platz 3. Die nächsten Delta-News gibt's in einer Stunde.
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4: Es gibt gerade keine Staus, ihr kommt entspannt durch. 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

0: wir haben keine Kreditkarte bzw. beantragt, aber ist noch nicht rechtzeitig da und wir müssten Anzahlung leisten und zwar ins Ausland für einen Urlaub. Könnten wir vielleicht eure Kreditkarte und die Daten haben, um das mal eben zu machen? Genau diese Frage wurde uns gestellt aus dem Freundeskreis und wir haben gesagt, da haben wir ein bisschen Bauchschmerzen mit. Delta hier mit Feist, moin. Viele sagen da, ach, ich vertraue meinen Freunden blind, geht los. Aber sobald es ums Geld oder die PIN geht, kann die Freundschaft auch mal schnell aufhören und es gibt einige Dinge, die wir offenbar viel leichter aus der Hand geben. Die Top 5 Dinge, die wir unseren Freunden eher anvertrauen als unsere PIN, die hat Kollege Leo mal rausgesucht.
1: Platz 5.
2: Den Handycode. Kannst du mal eben meiner Mutter schreiben? Zack, Handy entsperrt. Dass dabei theoretisch das ganze Leben offen liegt, wird erstaunlich oft ausgeblendet.
1: Platz 4.
2: Peinliche Fotos. Die Bilder vom letzten Festival, der schiefe Karaoke-Auftritt oder das komplette Kameraalbum. Da heißt's oft, bitte niemals irgendwem zeigen. Und irgendwie klappt das meistens besser als gedacht.
1: Platz 3.
2: Den Wohnungsschlüssel. Blumen gießen, Paket annehmen oder die Katze füttern, für viele völlig normal. Die eigene Wohnung? Kein Problem. Die PIN? Boah, ganz andere Geschichte.
1: Platz 2.
2: Das Haustier. Kannst du übers Wochenende auf meinen Hund aufpassen? Für viele selbstverständlich.

0: trotzdem zu Hause.
1: Platz 1.
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1: Gefühlt alle Harry Potter Fans lieben ihn, Dobby. Und in Wales gibt es tatsächlich einen Strand, an dem Harry Potter Fans das Grab von Dobby besuchen können. Und genau dort sollte jetzt eigentlich ein millionenschweres Stromkabel zwischen Großbritannien und Irland verlegt werden. Die Fans haben aber gesagt, so geht das nicht, denn das Kabel wäre direkt durch die Gedenkstätte durchgegangen. Der Projektleiter hat dann erstmal wohl gedacht, Moment Leute, ihr wisst schon, dass Dobby halt fiktiv ist. Aber die Proteste waren so doll, dass die Verantwortlichen die Pläne tatsächlich geändert haben und das Kabel jetzt um die Gedenkstätte herumgelegt wurde. Also heißt, Dobby hat es geschafft. Und ich bin auch ehrlich, wenn hunderte Menschen wegen Dobby anrufen, dann hätte ich als Projektleiter vielleicht auch keinen Bock gehabt, nachher 20.000 Harry Potter Fans in meinem Nacken sitzen zu haben, die noch sauer auf mich sind. Diese Userin schreibt nur, die Welt ist doch schon ernst genug, ich liebe alles daran. Alexandra noch, manchmal braucht es einfach ein bisschen Quatsch, ein bisschen Fantasie oder ein bisschen Ablenkung in all dem hektischen und anstrengenden Alltag, den wir haben. Seid nicht so böse hier und lächelt einfach mal. Und dieser User noch zum Abschluss, es ist so schön zu sehen, wie Dobby die Leute immer noch bewegt. Er hätte sich gegen J.K. Rowling gewehrt.
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1: Mit Colin Mock. Immer mehr Bundesländer ziehen Konsequenzen aus dem Niedrigwasser. Auch Schleswig-Holstein, Hamburg und Hessen setzen jetzt das Sonntagsfahrverbot für Lkw aus, um mehr Transporter auf die Straße zu kriegen. Thomas Racco vom Unternehmensverband Logistik Schleswig-Holstein hält das für sinnvoll. Er sieht aber trotzdem Risiken für die Versorgung.
2: Das ist dann auch eine Frage, wer dann auch mehr bezahlen kann. Kann die chemische Industrie mehr bezahlen oder kann der Einzelhandel mehr bezahlen? Also es kann auch durchaus sein, dass Unternehmen sagen, ich mache jetzt vermehrt Chemietransporte, nehme der Binnenschifffahrt Aufgaben ab und dafür lasse ich andere Sachen liegen, die Transporte von Lebensmitteln oder irgendwelchen anderen Gütern. Das kann durchaus sein.
1: Der Verfassungsschutz soll ein echter Geheimdienst werden und deutlich mehr Befugnisse bekommen. Das hat Bundesinnenminister Dobrindt der Bild-Zeitung gesagt. Mehr von Tom Husse.
3: In Zukunft sollen etwa offensive Cybermissionen erlaubt werden, also beispielsweise Smartphones infiltriert werden dürfen. Außerdem sollen ausländische Agenten gezielt gestört werden können. Bislang ist der Verfassungsschutz da eher in der Beobachterrolle. Das soll sich ändern. Dobrindt sagte, die hybride Bedrohungslage, die Versuche der Destabilisierung durch Sabotage, Spionage, Cyberangriffe und verdeckte Aktionen fremder Mächte bekommen eine neue Antwort.
1: Neuer Rekord für den Tourismusstandort Deutschland. Im ersten Halbjahr gab es fast 224 Millionen Übernachtungen in Hotels oder auf Campingplätzen. Laut Statistischem Bundesamt wurde der Bestwert aus dem vergangenen Jahr damit schon wieder übertroffen. Naturkatastrophen haben Versicherer zuletzt etwas weniger gekostet. Im ersten Halbjahr kamen rund 42 Milliarden Dollar zusammen, heißt es vom Rückversicherer Swiss Re. Entwarnung gibt's aber nicht. In Europa steigt die Waldbrandgefahr. Gleichzeitig stehen immer mehr Gebäude in gefährdeten Gebieten. Die nächsten zwei Medaillen für Deutschland bei der Leichtathletik-EM. Hammerwerfer Merlin Hummel hat sich Silber gesichert. Owen Unser wurde beim 100-Meter-Lauf hinter zwei Briten Dritter und sackte Bronze ein. Damit hat Deutschland jetzt jeweils zweimal Silber und Bronze. Die nächsten Delta-News gibt's in einer Stunde.
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4: Nichts los, euch eine gute Fahrt. 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

0: Die Sommerferien in Schleswig-Holstein sind so gut wie rum und wenn ihr im Urlaub vielleicht mit dem Flieger unterwegs wart, habt ihr am Flughafen Menschen gesehen, die ein grünes Schlüsselband umhatten mit Sonnenblumen drauf und das hat eine ganz besondere Bedeutung.
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0: Menschen mit unsichtbaren Beeinträchtigungen, wie zum Beispiel Autismus oder Angststörungen, können so diskret auf sich aufmerksam machen mit diesem Band. Da wird ihnen dann zum Beispiel mehr Zeit bei der Sicherheitskontrolle gelassen oder auch die Crew im Flugzeug kann besser helfen. Also man kriegt da jetzt nicht irgendwelche finanziellen Vorteile, aber mehr Rücksicht. Und das ist doch eine schöne Sache.
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1: Wie wär's denn mal wieder mit einem richtig schönen Kinoabend? In einem gemütlichen Kinosessel versinken und voller Vorfreude auf den Film schon mal das halbe Popcorn wegfuttern, das kennen wir doch alle. Der Twist dabei, ihr wisst vorher aber gar nicht, was eigentlich läuft. Das bekommt ihr heute Abend bei der Sneak Preview im Studio-Kino. Noch vorm offiziellen Kinostart gibt's einen neuen Film zu gucken und ihr dürft den Film am Ende sogar bewerten. Film ab heißt's ab 21:30. Für nur 6 Euro seid ihr dabei und das Studio-Kino findet ihr ganz in der Nähe der Schanze in Hamburg. In der Villa Viva erwarten euch heute Abend so richtig viele Lacher. Beim Schneck-Stand-Up liefern 8 Comedians ihre besten Jokes ab, testen neues Material und bringen euch so richtig zum Lachen. Das Line-Up bietet einen bunten Mix aus Newcomern und Comedy-Profis. Da ist auf jeden Fall für jeden Humor was am Start. Los geht's ab 19.30 Uhr in der Villa Viva direkt an den Deichtorhallen. Tickets bekommt ihr für 20 Euro.
2: Da können wir jetzt alle mal gemeinsam drüber lachen. So, genug gelacht.
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3: Mit Colin Mock. In vielen Bundesländern können Lkw auch an Sonntagen auf der Autobahn unterwegs sein. Mittlerweile haben auch Hamburg, Hessen und Schleswig-Holstein auf das Niedrigwasser in den Flüssen reagiert und das Sonntagsfahrverbot ausgesetzt. Das Ziel? Transporte sollen vom Wasser auf die Schiene verlagert werden. Rainer Pregler vom ADAC sagte uns:
4: Zum einen begrüßen wir, dass die Lkw-Branche, dass die Logistik nun auch die Erlaubnis hat, noch zu fahren. Wir alle warten ja und sind auf die Lieferketten angewiesen. Andererseits wird das für zusätzliche Belastungen sorgen, gerade jetzt am Wochenende mit den zahlreichen Baustellen und dem reichlich Blech auf den Straßen.
3: Urlaub in Deutschland wird immer beliebter. Knapp 224 Millionen Übernachtungen wurden hierzulande im ersten Halbjahr gezählt. Das ist ein neuer Rekord, heißt es vom Statistischen Bundesamt. Die meisten Gäste sind aus Deutschland selbst. Generell ist die Urlaubslaune der Deutschen ungebremst. Viele zieht es auch nach wie vor ins Ausland. Dazu sagte uns Thorsten Schäfer vom Deutschen Reiseverband:
5: Wir sehen anhand der Buchungsdaten, dass vor allem sehr, sehr frühzeitig gebucht wurde, dass die Deutschen preissensibel sind auf jeden Fall beim Thema Urlaub. Und wir sehen, dass auf jeden Fall gerade auch im Urlaub gespart wird. Man geht vielleicht etwas weniger essen während der Urlaubszeit oder man gönnt sich keinen Ausflug.
3: Innenminister Dobrindt will den Verfassungsschutz zu einem echten Geheimdienst umbauen. Wie die Bild-Zeitung berichtet, sollen etwa offensive Cybermissionen erlaubt werden, also beispielsweise Smartphones infiltriert werden dürfen. Bislang hat der Verfassungsschutz eher eine Beobachterrolle. Schon wieder hat eine Drohne für Probleme an einem deutschen Flughafen gesorgt, das schreibt der Spiegel. Demnach ist eine Drohne über dem Flughafen Hannover-Langenhagen gekreist. Der Airport wurde immer wieder gesperrt, mehrere Flieger konnten nicht pünktlich abheben. Gleiche Ausbeute auch an Tag 2 der Leichtathletik-EM für Deutschland. Jeweils einmal gab es wieder Silber und Bronze. Zweiter wurde Hammerwerfer Merlin Hummel in seiner Disziplin. Owen Ansah landete im 100-Meter-Lauf dagegen hinter zwei Briten auf Platz 3. Die nächsten Delta-News gibt's in einer halben Stunde.
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6: Nichts los auf den Straßen, ihr habt überall freie Fahrt. 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
3: Mit Holger Dilk. Die anhaltende Trockenheit macht auch den Bauern hier in Schleswig-Holstein zu schaffen. Probleme gibt es unter anderem bei der Heuernte, die fällt zum Teil gerade sehr schlecht aus. Das bedeutet für Viehhalter im Zweifel, dass sie Futter für ihre Tiere zukaufen müssen. Kommenden Montag beginnen umfangreiche Baumaßnahmen an der vielbefahrenen Ost-West-Achse der B430 zwischen Neumünster und Hohenweststedt. Im Bereich Wasbek werden die Fahrbahn und die Radwege erneuert. Die geplante mehrjährige Sperrung der Bundesstraße bis Hohenweststedt wird verschoben. Das hat uns der zuständige Landesbetrieb bestätigt. Wegen des anhaltenden Niedrigwassers will Bundesverkehrsminister Bilger die Flüsse weiter ausbauen. Alle sollten Verständnis dafür haben, dass die Wasserstraße Unterstützung verdient, weil sie der umweltfreundlichste Verkehrsträger ist, sagte er dem Redaktionsnetzwerk Deutschland. Naturschützer sehen das kritisch. Die nächsten zwei Medaillen für Deutschland bei der Leichtathletik-EM. Hammerwerfer Merlin Hummel hat sich Silber gesichert. Owen Anser wurde beim 100-Meter-Lauf Dritter und holte Bronze. Damit hat Deutschland jetzt jeweils zweimal Silber und Bronze. Die nächsten Delta-News gibt's in einer halben Stunde.
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4: Nichts los, euch eine gute Fahrt. Geblitzt wird in Dassendorf auf der B207 in beiden Richtungen. 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
5: Heute Abend lohnt es sich gleich doppelt mal in den Himmel zu blicken. Und zwar gibt es zwei Himmelsspektakel für euch zu sehen. Das eine kommt das öftere Mal vor, das andere nicht ganz so oft. Was genau heute Abend zu sehen sein wird, das Wetter spielt ja ganz gut mit, dazu gleich mehr.
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0: alle mal nach oben gucken, und zwar heute Abend. Delta hier mit Feist. Moin, denn heute Abend gibt es gleich zwei Spektakel am Himmel zu erleben. Das eine ein bisschen früher als das andere. Wir starten mal mit Spektakel Nummer 1, das es nicht so häufig gibt, nämlich die Sonnenfinsternis. Bei uns hier nur als partielle Sonnenfinsternis zu sehen, das heißt, die Sonne wird nicht komplett vom Mond verdunkelt, sondern nur teilweise. In Kiel werden wir den Höhepunkt der Sonnenfinsternis gegen 20.07 Uhr erreichen. Da wird die Sonne zu 85% bedeckt sein, also es wird schon ein bisschen dunkler sein dann entsprechend. Und in Hamburg ist es um 20.08 Uhr soweit, da wird die Sonne zu 85,4% vom Mond bedeckt sein. Je südlicher man geht hier bei uns in Deutschland auch, umso mehr wird die Sonne dann auch entsprechend dunkler. Und wenn man dann Richtung Spanien geht, da drehen ja eh alle gerade durch, da wird es dann eine totale Sonnenfinsternis geben. Also 100%, da wird es richtig dunkel. Deswegen gibt es ja auch schon auf Mallorca ausgebuchte Hotelbetten. Die Leute drehen komplett durch. Das Militär muss mit vor Ort sein, um Sachen abzusichern und so. Also, naja, ich weiß nicht, ob man das machen muss, auch wenn dieses Spektakel nicht so oft zu sehen ist. Auf jeden Fall, wenn ihr heute Abend Richtung Sonne gucken wollt, das Ganze mal sehen wollt, dann vergesst die Schutzbrille nicht. Wir klären heute im Laufe der Sendung auf jeden Fall nochmal, ob es noch welche gibt und wo es noch welche gibt. Und Himmelsspektakel Nummer 2 gibt's heute Abend natürlich auch noch, und da heißt es dann...
1: Schau, was? Da, wo? Schon wieder eine Schnuppenstern. Da darf man sich was wünschen.
0: Ja, genau, das dürft ihr heute Abend, denn bis zu 100 Sternschnuppen in der Stunde werden zu sehen sein. Die diesjährigen Perseiden erreichen nämlich in der kommenden Nacht den Höhepunkt. Nein, Perseiden, kein Waschmittel, auch keine Band aus Kiel, falls nicht bekannt, sondern einfach nur ein Sternschnuppenschauer, der dann entsprechend jetzt in den Nächten runtergeht. Sie sind schon seit Mitte Juli quasi unterwegs, bis zum 24. August zu beobachten. Aber den Höhepunkt gibt es dann eben in der kommenden Nacht mit bis zu 100 Sternschnuppen pro Stunde. Lohnt sich mal da oben zu gucken. Ich wünsche euch viel Spaß und frohes Wünschen.

Also ich glaube, ich bin nach 200 Metern schon komplett geschafft. Damals habe ich es irgendwie hinbekommen in der Schulzeit, aber heutzutage, boah, schwimmen kann ich zwar, aber 200 Meter sind doch schon eine ganze Menge, glaube ich. Delta hier mit Feist, moin. 200 Kilometer ist nochmal ein ganz anderer Schnack. Die werden nämlich jetzt gerade aktuell durchschwommen durch Main und Rhein, und zwar von Nathalie Pohl, Deutschlands krasseste Schwimmerin auf jeden Fall. Sie hat sich vorgenommen, dass sie 200 Kilometer schwimmt, und zwar von Frankfurt nach Köln. Die ganze Challenge gibt es auch live im Internet zu sehen. Und sie möchte damit darauf aufmerksam machen, wie wichtig das Schwimmenlernen für Kinder ist. Wie gesagt, das Ganze könnt ihr mitverfolgen. Geschwommen wird von Sonnenaufgang bis Sonnenuntergang. Es wird hier und da auch mal einen Zwischenstopp geben. Und dann soll das Ganze dann bis Freitag gehen. Am Freitag soll sie dann gegen 13 Uhr beim Deutschen Sport- und Olympiamuseum ankommen. Wir drücken alle Daumen, dass sie das schafft. Und ja, hoffen, dass dann entsprechend auch der Fokus dann auch nochmal auf den Schwimmunterricht gelegt wird. Denn es ist durchaus wichtig, dass Kinder heutzutage schwimmen lernen. Gab ja durch Corona da einige Einschränkungen, aber jetzt läuft das Ganze langsam, aber sicher wieder an.

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3: Es ist 5:45.
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4: Mit Holger Dilk. Die anhaltende Trockenheit macht auch den Bauern hier in Schleswig-Holstein zu schaffen. So dramatisch wie im Süden Deutschlands ist die Lage allerdings noch nicht. Probleme gibt es aber durchaus bei der Heuernte, die fällt teils sehr schlecht aus. Weiter sagte uns Maike Schwertfeger vom Bauernverband.
5: Es gibt tatsächlich auch Landesteile in Schleswig-Holstein, wo der Mais keine Kolbenausbildung hat. Und das ist insbesondere für die Betriebe, die Kühe halten, ist das eine echte Herausforderung, denn die müssen jetzt Futter dazu kaufen, damit sie die Tiere über den Winter füttern können.
4: Wegen des anhaltenden Niedrigwassers will Bundesverkehrsminister Bilger die Flüsse weiter ausbauen. Das hat der CDU-Politiker dem Redaktionsnetzwerk Deutschland gesagt. Colin Mock.
6: Vertrauen in die Binnenschifffahrt könne es nur geben, wenn es nicht regelmäßig zu Niedrigwasserproblemen komme, so Bilger weiter. Er kündigte an, darüber auch mit Umweltverbänden zu sprechen. Naturschützer sehen einen weiteren Ausbau der Flüsse nämlich kritisch. Der BUND schlägt zum Beispiel stattdessen vor, die Schiffe an die Flüsse anzupassen und nicht umgekehrt.
4: Mehr BAföG und ein neues Rentenvorsorgedepot für Kinder, darüber berät heute das Bundeskabinett. Die BAföG-Sätze für Schüler und Studierende soll im kommenden Jahr steigen. Außerdem soll die Frühstartrente kommen, dabei ist für Kinder ein staatlich gefördertes Depot für die spätere Altersvorsorge geplant. In der Europäischen Union gelten jetzt strenge Regeln für Verpackungen. Lebensmittelverpackungen dürfen keine Ewigkeitschemikalien wie PFAS mehr enthalten. Die gelten als gesundheitsgefährdend. In den kommenden Jahren sollen weitere Einwegverpackungen verschwinden. Damit soll in der EU weniger Müll anfallen. Heute Abend gibt es eine partielle Sonnenfinsternis. Bei uns versteckt sich die Sonne zu etwa 85% hinter dem Mond. Auf Island oder im Norden Spaniens wird es sogar ganz kurz dunkel. Und beim Höhepunkt der Perseiden sind dann kommende Nacht ganz viele Sternschnuppen am Himmel unterwegs. Wieder zwei Medaillen bei der Leichtathletik-EM für Deutschland. Jeweils einmal gab es wieder Silber und Bronze. Hammerwerfer Merlin Hummel wurde Vize-Europameister. Owen Ansa landete im 100-Meter-Lauf auf Platz 3. Die nächsten Delta-News gibt's in einer halben Stunde.
3: Verkehr. Seid bitte vorsichtig auf der A7 Flensburg Richtung Hamburg. Zwischen Hennstedt-Ulzburg und Quickborn, da liegen Fahrzeugteile auf der Straße. Und A215 Neumünster Richtung Kiel, zwischen dem Rastplatz Rumor und dem Kreuz Kiel-West, da liegen mehrere Leitbarken auf der Straße. Dann haben wir die A210 Rendsburg-Kiel, die ist in beiden Richtungen zwischen Melsdorf und Kiel-West wegen Bauarbeiten gesperrt. Und einen Blitzer habe ich noch für euch. Auf der B207 Lübeck-Bergedorf Höhe Dassendorf stehen sie beidseitig und es sind 50 für euch maximal erlaubt. 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
3: Vielleicht habt ihr sowas auch noch nicht erlebt, was wir heute Abend zu sehen bekommen. Ihr habt es eventuell gerade schon beim Kollegen Holger Dilk in den Delta News gehört. Es gibt Sternschnuppenregen und auch eine Sonnenfinsternis. Damit ihr gut vorbereitet seid und genau wisst, wann das Ganze losgeht und was ihr bestenfalls vermeiden solltet, dazu gleich mehr.
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1: Bevor ihr ihn hört, die niederländische Sängerin und Songwriterin Sarah hatte bereits einen Song auf Basis von Lumidys Never Leave You gemacht. Als sie gehört hatte, dass Criss Cross Amsterdam an genau derselben Idee arbeitet, haben sie ihre Version einfach zusammengelegt und daraus wurde dann eben Stay von Criss Cross Amsterdam, Sarah und Connor Maynard. Jetzt hier für euch bei Delta.

0: Heute Abend haben wir ausnahmsweise mal einen guten Grund, direkt in die Sonne zu gucken. Wobei, bitte nicht direkt in die Sonne gucken. Denn heute gibt es eine Sonnenfinsternis. Delta hier mit Feist. Moin. In Spanien wird die Sonne teilweise sogar komplett verschwinden. Wir hier im Norden in Deutschland kriegen immerhin eine ziemlich ordentliche partielle Sonnenfinsternis ab. Kollege Leo ist bei mir. Leo, erzähl mal, was sehen wir heute Abend eigentlich genau? Also sieht man das überhaupt richtig, wenn die Sonne nicht komplett verschwindet?
1: Ja, definitiv. Bei uns schiebt sich der Mond vor einen großen Teil der Sonne. Je weiter er Richtung Süden kommt, desto größer wird diese Bedeckung. Deutschlandweit bis zu 90% drin. Mhm. Hier bei uns im Norden etwas drunter, so gut 85%. Los geht's dann heute Abend in Flensburg um 19.11 Uhr, in Kiel um 19.12 Uhr und in Hamburg um 19.13 Uhr. Das Ganze bis zum Höhepunkt um 20.06 Uhr. Dann also auf jeden Fall mal mit der Brille gucken, weil dann sieht die Sonne aus, als hätte jemand einen richtig großen Bissen rausgenommen. Weil sie zu der Zeit schon ziemlich tief steht, freie Sicht habt ihr Richtung Nordwesten.
0: Okay, also heute Abend nicht wundern, wenn plötzlich halb Schleswig-Holstein auf irgendeinem Deich steht und kollektiv nach Nordwesten guckt. Jetzt haben wir allerdings noch einen zweiten Gegner neben dem Mond, norddeutsches Wetter. Sehen wir heute Abend überhaupt irgendwas?
1: Das ist tatsächlich der ganz entscheidende Punkt. Selbst die beste Sonnenfinsternis bringt uns relativ wenig, wenn da vorne dicke Wolke hängt. Und weil das Ganze ja auch schon spät am Abend passiert, reicht am Horizont eigentlich schon eine Wolkenbank, um uns die Show zu versauen. Deshalb möglichst heute Abend einen Platz suchen, an dem ihr wirklich weit nach Nordwesten gucken könnt. Also Küste, Deich, Strand oder einfach eine freie Fläche. Und wenn das Wetter mitspielt, lohnt sich das auch bei einer partiellen Sonnenfinsternis. Wenn es nicht klappt, keine Sorge. Die nächste kleine Sonnenfinsternis ist schon am 2. August 2027. Die fällt, wie gesagt, klein aus. Die nächste große Sonnenfinsternis, ach, 2081. Müssen wir nur ein bisschen warten.
0: Perfekt. Dann bin ich 2081 einfach irgendwie 100 und erzähle allen. Damals 2026, da hatten wir noch richtige Sonnenfinsternisse. Aber jetzt das Wichtigste. Können wir heute Abend noch irgendwo so eine Sonnenfinsternisbrille bekommen? Was passiert eigentlich, wenn ich denke, ach komm, 2 Sekunden ohne geht auch?
1: Boah, keine gute Idee. Auch bei einer partiellen Sonnenfinsternis ist der sichtbare Teil der Sonne richtig hell. Wenn ihr direkt reinguckt, riskiert ihr schwere und auch dauerhafte Schäden an der Netzhaut. Und wir merken das nicht. Da kommt erst ein paar Stunden später dann auf einmal so ein kleiner Fleck mit ins Auge. Oh. Deshalb, eine Sonnenfinsternisbrille ist schon was Gutes. Die gibt's aber gefühlt nirgendwo mehr. Ich habe mich hier in Kiel bei Optikern schon durchtelefoniert. Ja. Hat niemand mehr was. Naja. Ansonsten einfach mal eine Lochkamera machen. Kann man ganz easy aus so einer runden Chipstüte, so einer runden länglichen, einfach hinten so ein Backpapier dran tun. Mhm. Aushöhlen das eine Ende und dann reingucken. Das funktioniert auch und ist relativ easy zu machen.
0: Okay, also dann entweder Chips holen heute Abend nochmal, das Feuer auffuttern und dann Lochkamera basteln oder das Ganze irgendwie bei irgendwelchen YouTube-Livestreams gucken. Heute Abend Sonnenfinsternis, direkt im Anschluss, wenn es dunkel ist, auch nochmal Sternschnuppenregen. Es lohnt sich, nach oben zu gucken. Danke dir, Leo.

0: 12 nach 6, hier ist Delta mit Feist. Moin, gleich geht's hier weiter mit... mit einem Song, der gut passt zu dieser Uhrzeit. My Body Isn't Ready von Summer. So run from the sun like Dracula. Außerdem Tame Impala und Jenny mit Dracula. Wie gesagt, das Ganze voller Länge nach den Delta News. Da geht es unter anderem auch um eine eher unschöne Nachricht beim Thema Komasaufen hier bei uns in Schleswig-Holstein. Was da genau los ist, dazu gleich mehr. Wie gesagt, in eurem halbstündigen News-Update.
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0: Viertel nach sechs ist es.
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8: Mit Holger Dilk. Auch wenn die Lage noch nicht so schlimm ist wie in Süddeutschland, auch die Bauern in Schleswig-Holstein haben in diesem Sommer mit Hitze und Trockenheit zu kämpfen. Für Viehhalter droht eine schlechte Heu- und Maisernte und damit weniger Futter für die Tiere. In Schleswig-Holstein sind wieder mehr junge Menschen mit einer Alkoholvergiftung im Krankenhaus gelandet. Damit ist laut AOK Nordwest der Abwärtstrend der vergangenen Jahre erst einmal gestoppt. Vor allem bei den 13- bis 15-Jährigen wird offenbar wieder mehr getrunken. Da hat sich die Zahl der Krankenhausaufenthalte wegen Alkohol verdoppelt. Bundesverkehrsminister Bilger will die Flüsse angesichts der niedrigen Pegelstände weiter ausbauen. Vertrauen in die Binnenschifffahrt könnte es nur geben, wenn es nicht regelmäßig zu Niedrigwasserproblemen komme, sagte er dem RND. Umweltschützer schlagen stattdessen vor, die Schiffe an die Flüsse anzupassen und nicht umgekehrt. Mehr Befugnisse für Geheimdienste und ein Rentenvorsorgedepot für Kinder. Darüber berät heute das Bundeskabinett. Verfassungsschutz und BND sollen mehr Kompetenzen bekommen. Außerdem soll der Zoll stärker gegen Geldwäsche und Finanzkriminalität vorgehen können. Die nächsten zwei Medaillen für Deutschland bei der Leichtathletik-EM. Hammerwerfer Merlin Hummel hat sich Silber gesichert. Owen Ansa wurde beim 100-Meter-Lauf Dritter und holte Bronze. Damit hat Deutschland jetzt jeweils zweimal Silber und Bronze. Die nächsten Delta-News gibt's in einer halben Stunde.
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0: Es gibt einmal mehrere Leitbarken, die auf der Straße liegen, und zwar auf der A215 nach Münster Richtung Kiel. Seid da bitte vorsichtig zwischen dem Rastplatz Rumor und dem Kreuz Kiel West. Da, wie gesagt, mehrere Leitbarken auf der Straße. Stop and Go haben wir bei euch auf der A1 Hamburg Richtung Lübeck zwischen Stillhorn und dem Dreieck Norderelbe 4 Kilometer. Die A210 Rendsburg Kiel ist in beiden Richtungen zwischen Melsdorf und Kiel West wegen Bauarbeiten gesperrt. In Hamburg ist die B431 Süldorfer Landstraße stadtauswärts Höhe Sandmoorweg nach dem Feuerwehr Einsatz gesperrt. Und ein paar Blitzer stehen auch schon rum, jetzt um 17 Minuten nach 6. Einmal die B207 Lübeck-Bergedorf für Dassendorf haben sie einen hingestellt, beidseitig 50 erlaubt. Dann noch B502 Kiel Richtung Schönberg in Höhe Lutherbeek. 70 sind da drin und Kiel-Schönberger Straße stadteinwärts 50 drin. Haben wir auch noch einen. 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
1: Die Chefin wollte geballte Kompetenz am Morgen.
0: Ja.
1: Das konnten wir uns aber leider nicht leisten.
0: Hä?
1: Wir sind dafür Schwenker und Feist bei Delta.
0: Naja.
1: Auch schön.
0: Ja, würde ich gerade sagen. Also auch schön, ne? Apropos schön, wenn man im Urlaub ist, dann möchte man ja die schönen Sachen ganz gerne irgendwie festhalten. Immer mehr Leute im Urlaub merken allerdings, das eigentliche Problem ist gar nicht die Arbeit, um zu entspannen, sondern das Handy. Denn viele haben das Gefühl, schöne Momente sofort fotografieren und dann gleichzeitig auch posten zu müssen, anstatt einfach mal was zu genießen. Psychologen sprechen unter anderem von FOMO und dem Bedürfnis nach sozialer Bestätigung. Und tatsächlich ist es so, dass für 2/3 der 16- bis 29-Jährigen Instagram-Content posten zum Urlaub einfach mit dazugehört. Man kann es sich nicht vorstellen, im Urlaub nichts zu posten. Deswegen mal die Frage an euch. Könntet ihr euch vorstellen, einen ganzen Urlaub ohne Instagram und Co. zu verbringen? Also seid ihr im Urlaub komplett offline? Genießt ihr den Urlaub wirklich? Oder gehört Posten für euch einfach mit dazu und ihr sagt, nö, also wenn ich was erlebe, dann möchte ich das auch irgendwie verbreiten und dass die anderen das sehen. Instagram im Urlaub, Posten, muss das im Urlaub sein oder muss das nicht sein? Eure Meinung dazu, 0431 986 98611. Schickt doch gerne mal eine WhatsApp-Sprachnachricht raus oder versucht mit dem Anruf, auch da braucht ihr die 0431 986 98611. Seid ihr im Urlaub komplett offline oder, ja, fühlt ihr euch quasi gezwungen, irgendwas zu posten bei Instagram und Co.? Gerne Bescheid sagen.
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0: mache ich Foto, tue ich Facebook.
1: Ja, oder Instagram oder was auch immer. Delta hier mit Feis. Moin. 2/3 der 16- bis 29-Jährigen sagen, Instagram-Content posten gehört zum Urlaub für sie fest mit dazu. Und immer mehr Menschen im Urlaub merken, okay, das Problem ist gar nicht die Arbeit, sondern der ständige Griff zum Handy. Viele haben das Gefühl, sie müssen was fotografieren, sie müssen was festhalten und sie müssen was posten, um zu zeigen, ach, wie schön ist das doch im Urlaub. Wie seht ihr das Ganze? Geht das bei euch überhaupt noch irgendwie Urlaub ohne posten? Könnt ihr das überhaupt noch? Wir haben euch die Frage auch mal auf der Straße gestellt.
2: Kommt drauf an, ob man alleine unterwegs ist oder nicht. Wenn ich mit Freunden unterwegs bin, dann teile ich das ja so schon mit denen. Und andersrum würde ich es ihnen dann halt darüber ganz gern mitteilen.
3: Auf jeden Fall. Gerade erst getan.
4: Ich muss schon sagen, dass ich ziemlich viel poste, aber ich würde das schon hinkriegen, auch nichts zu posten. Also, und das nur für mich zu genießen.
5: Ja, 100%. Das nervt meine Freundin dann auch, glaube ich, manchmal eher, dass ich da gar nicht die Handyperson bin, auch nie Fotos mache und so.
6: Boah, ehrlich gesagt, wird es mir wahrscheinlich gar nicht so leicht fallen. Also ist, glaube ich, der einzige Anlass, wo ich wirklich regelmäßig irgendwie Dinge poste.
1: Ja, wie seht ihr das Ganze denn? Geht das bei euch überhaupt noch, Urlaub ohne irgendwas bei Instagram zu posten? Seid ihr im Urlaub komplett offline? Also könnt ihr euch echt mal entspannen und Sachen genießen? Oder wird auch direkt das Handy gezückt und ihr müsst was fotografieren, irgendwas filmen und das dann direkt irgendwo bei Insta und Co. hochladen? Gerne mal Bescheid sagen. Urlaub ohne posten. Funktioniert das oder geht das nicht? Und ihr fühlt euch gezwungen, das zu müssen. 0431 986 98611. Ich hätte gerne von euch eine WhatsApp-Sprachnachricht. Oder ein Anruf, die Nummer ist da dieselbe.

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Einfach mal das Klavier auch zu Ende spielen lassen. Lil Nas X hier für euch mit Starwalking bei Delta. Wir haben es 6 Uhr und ganz genau 42 Minuten. Ihr seid live dabei und hört gleich hier Katy Perry. Watch it burn. Außerdem She Did It Again.

0: TikTok und Meta wollen was gegen Fake-Infos tun, also Falschinformationen. Ich bin gespannt, ob sie das wirklich hinkriegen und inwieweit sie das auch wirklich ernst nehmen. Auf jeden Fall wurde das gerade bekannt gegeben. Was genau da geplant ist, dazu hört ihr gleich mehr bei uns in den Delta News.
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0: Es ist 7:15.
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7: Mit Holger Dilk. Auch wenn die Lage noch nicht so schlimm ist wie in Süddeutschland, auch die Bauern bei uns in Schleswig-Holstein haben in diesem Sommer mit Hitze und Trockenheit zu kämpfen. Für Viehhalter droht eine schlechte Heu- und Maisernte und damit weniger Futter für die Tiere. Und auch die Getreidebauern bekommen Folgen zu spüren, sagt uns Maike Schwertfeger vom Bauernverband.
8: Das hat im Weizen zum Teil dazu geführt, dass wir sogenannte Schmachtkörner bekommen haben. Das heißt, aufgrund der Trockenheit sind die Körner in der Ähre einfach kleiner ausgebildet worden. Das Gleiche können wir auch im Raps beobachten.
7: Mehr Befugnisse für Geheimdienste und ein neues Vorsorgerentendepot für Kinder. Darüber berät heute das Bundeskabinett. Mehr von Hanna Messerschmidt.
9: Verfassungsschutz und Bundesnachrichtendienst sollen künftig mehr Informationen sammeln und speichern dürfen. Außerdem sollen die Dienste stärker gegen Sabotage und Cyberangriffe vorgehen können. Bundesinnenminister Dobrindt begründet das mit der verschärften Bedrohung durch Spionage, Hackerangriffe und Aktionen fremder Staaten. Auf der Tagesordnung stehen heute außerdem höhere BAföG-Sätze. Dazu kommt die Frühstartrente mit einem staatlich geförderten Vorsorgedepot für Kinder.
7: Wegen des anhaltenden Niedrigwassers will Bundesverkehrsminister Bilger die Flüsse weiter ausbauen. Alle sollten Verständnis dafür haben, dass die Wasserstraße Unterstützung verdient, weil sie der umweltfreundlichste Verkehrsträger ist, sagte er dem Redaktionsnetzwerk Deutschland. Naturschützer sehen das kritisch. Bei Facebook, Instagram und TikTok sollen demnächst weniger Falschinformationen zu sehen sein. Meta und TikTok haben nach Gesprächen mit der Europäischen Union zugestimmt, Maßnahmen auf den Weg zu bringen. Hintergrund ist der Vorfall in der spanischen Exklave Ceuta. Der Massenansturm von Geflüchteten wurde dort wohl durch Gerüchte im Netz angeheizt. In Deutschland gibt es heute eine partielle Sonnenfinsternis. Kurz nach 8 am Abend werden bei uns in Schleswig-Holstein etwa 85% der Sonne vom Mond verdeckt sein. Nach Sonnenuntergang lassen sich außerdem wieder besonders viele Sternschnuppen beobachten. Wieder 2 Medaillen bei der Leichtathletik-EM für Deutschland. Jeweils einmal gab es wieder Silber und Bronze. Hammerwerfer Merlin Hummel wurde Vize-Europameister. Owen Ansa landete im 100-Meter-Lauf auf Platz 3. Die nächsten Delta News gibt's in einer halben Stunde.
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0: Einmal auf der A1. Stop and go mittlerweile schon über 9 Kilometer. Und zwar Hamburg Richtung Lübeck zwischen Stillhorn und dem Dreieck Norderelbe. Dann ist die A210 Rendsburg-Kiel in beiden Richtungen zwischen Melsdorf und Kiel-West wegen Bauarbeiten gesperrt. Und es wird geblitzt auf der B207 Lübeck-Bergedorf Höhe Dassendorf beidseitig 50 erlaubt. Ebenso auch auf der B432 Segeberger Straße Hamburg Richtung Bad Segeberg Höhe nahe Furt. B502 Kiel Richtung Schönberg stehen sie Höhe Lutherbeek 70. Kiel-Schönberger Straße statt einwärts, da sind maximal 50 für euch drin. Und dann ist René bei uns hier an der 0431 986 986 11. René, erzähl mal, wo hast du noch einen Blitzer gesehen?
10: Hamburger Straße, Emstedt-Ulzburg auf Höhe der Grundschule, beidseitig 50er-Zone.
0: Alles klar, ist das ein Anhänger?
10: Das ist wieder der klassische Blitzeranhänger. Jo, der
0: Gut. Okay, dann werden wir mal gucken, ob der auch funktioniert. Gestern lief er, aber heute, na, schauen wir mal. So, du hast gehört, er hat ausgelöst, von daher alles cool, alles easy, das Ding funktioniert und ich danke dir fürs Bescheid sagen. Jetzt musst du die nicht mehr testen.
10: Würde ich auch nicht. Aber danke dir.
0: Das glaube ich dir. Spar dir die Kohle, schöne Woche dir auch. Hau rein.
10: Ciao.
0: Tschüss.
1: Man nehme einen Schwenker und dazu eine Prise Feist. Oh. Voila. Unser bestes Rezept für den Morgen.
0: Ja.
1: Also nach Kaffee und nach Käsebrötchen. Ja, und gut natürlich nach diesem geilen Laugenstangen bei der Tanke.
0: Ja.
1: Ich wie verrückt. Oh. Entschuldigung, ich schweife ab. Also hier sind auf jeden Fall Schwenker und Feist bei Delta.
0: Ja, schönen Dank dafür. Jetzt habe ich Hunger auf jeden Fall. Vielleicht muss ich nachher nochmal zu meinen lieben Moni und Heino drüben in der Kantine hier in Wittland. Die haben auf jeden Fall bestimmt noch ein bisschen was für mich parat, wenn ich rüberkomme. Also liebe Grüße, wir sehen uns bestimmt nachher. Jetzt kümmern wir uns gleich erstmal um die Headline des Tages. Und da darf gefeiert werden, kann man sagen. Es geht um eine Hochzeit, die in den letzten Jahren eigentlich schon immer wieder über die spekuliert wurde. In den letzten Tagen ging es dann deutlich wilder zu, weil hier und da mal Gerüchte in die Welt gesetzt wurden. Und sich teilweise auch Fans gedacht haben, sie müssten auf eine Insel pilgern, um dort das Ganze zu beobachten. Dann hat sie das als End herausgestellt, aber jetzt zeigt ein offizielles Insta-Bild. Aha, da gab es doch eine Promi-Hochzeit. Wer genau sich das Ja-Wort gegeben hat, dazu gleich mehr in der Headline des Tages.
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0: Das wird dann wohl die Bestätigung sein für das, worüber in den letzten Tagen schon heiß spekuliert wurde. Es geht um Cristiano Ronaldo und seine Georgina. Fast 10 Jahre sind die beiden jetzt schon zusammen, haben 2 gemeinsame Kinder und sich vor einem Jahr verlobt. Eigentlich war es also nur eine Frage der Zeit, bis die beiden den nächsten Schritt wagen. Aber vor ein paar Tagen sind dann auf einmal wilde Spekulationen laut geworden über eine angebliche Mega-Hochzeit auf Madeira. Tausende Fans waren sogar zu einer Kirche gepilgert, weil sie der Meinung waren, dass dort die Ronaldo-Hochzeit stattfinden wird. Aber erstmal falscher Alarm. Erstmal bis zu einem Insta-Foto mit 2 Händen und Goldringen.
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0: Hochzeit in Portugal. Cristiano Ronaldo und Georgina Rodriguez haben geheiratet. Und auch wenn ich nicht vor Ort war, bin ich mir ziemlich sicher, wie es abgelaufen ist. Sie hat ganz bestimmt ganz normal Ja gesagt und er nur...
2: Sie!

0: Mittwoch, 12. August 2026, hier ist Delta mit Feist, moin, und heute ist Tag der Jugend. Ja, auch so einen Tag gibt es tatsächlich, habe ich gerade hier in unserem Kalender gesehen. Auf jeden Fall, früher klang ja Erwachsensein irgendwie nach Freiheit, ne? Eigenes Geld, eigene Wohnung, machen worauf man Bock hat. Die Realität sieht dann allerdings ein bisschen anders aus. Man hat zwar die Freiheit, aber auch eben Miete, Versicherung, Wäsche, sowas wie Steuer-ID und auch Diskussionen darüber, welcher Staubsauger oder Rasenmäherroboter eigentlich der beste ist. Warum sich das Erwachsensein in unserem Kopf oft deutlich cooler angehört hat, als es am Ende ist, damit hat sich Kollegin Pia mal genauer beschäftigt.
1: Hand hoch, wer dachte, Erwachsensein wird mega. Eigene Wohnung, machen was man will, jeden Tag Pizza, Geld ohne Ende und dann... Realitätsschock. Willkommen im Erwachsenenleben. Wir freuen uns über Angebote im Supermarkt, haben plötzlich unsere eigene Lieblingspfanne und unser größter Feind heißt Steuererklärung.
2: Scheiße, wie soll ich das parken?
1: Niemand hat uns früher gesagt, dass frei sein bedeutet, sich selbst zum Müll rausbringen zu zwingen oder dass wir uns krank zur Arbeit schleppen, weil wir ja nicht fehlen dürfen. Und wieso kostet eigentlich alles Geld? Sogar das Existieren.
2: Scheiße ist das! Mann, ey, boah!
1: Früher dachten wir, Erwachsene haben alles im Griff. Heute wissen wir, wir googeln doch auch nur. Wie oft Bettwäsche wechseln? Um 10:30 abends. Kurz gesagt, Erwachsensein ist kein Glow-Up, sondern eher ein Dauerabo auf Verantwortung. Aber hey, wenigstens dürfen wir selbst entscheiden, was wir zum Abendbrot essen, auch wenn es wieder Nudeln mit Pesto sind. Zum dritten Mal in der Woche.
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0: Alex Warren mit Eternity hier für euch bei Delta. 13 nach 7 haben wir es aktuell gleich für euch. Euer halbstündiger News-Überblick. Die Delta News um 7:15 und vorher noch ein kleiner Ausblick, wie es danach weitergeht. Unter anderem mit dabei Vertigo von Tiffany Harris, außerdem Teddy Swims. Mit Mr. Know-It-All. Und ja, das ist ja eine Sache, die wundert einen wirklich, ne? Die Mineralölkonzerne streichen Rekordgewinne ein. Das glaube ich nicht. Wirklich? Mineralölkonzerne? Die haben wirklich einen Übergewinn in Rekordhöhe? Ja, man kann es sich jeden Tag vorstellen, wenn man an einer Tankstelle vorbeifährt und sich die Preise anguckt, warum das so sein könnte. Mehr dazu auf jeden Fall gleich hier in den Delta News.
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0: Es ist 7:15.
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7: Mit Holger Dilk. Die anhaltende Trockenheit macht auch den Bauern hier in Schleswig-Holstein zu schaffen. Probleme gibt es unter anderem bei der Heuernte, die fällt zum Teil gerade sehr schlecht aus. Das bedeutet für Viehhalter im Zweifel, dass sie Futter für ihre Tiere zukaufen müssen. In Deutschland gibt es heute eine partielle Sonnenfinsternis. Kurz nach 8 am Abend werden bei uns in Schleswig-Holstein etwa 85% der Sonne vom Mond verdeckt sein. Nach Sonnenuntergang lassen sich außerdem wieder besonders viele Sternschnuppen beobachten. Wegen des anhaltenden Niedrigwassers will Bundesverkehrsminister Bilger die Flüsse weiter ausbauen. Alle sollten Verständnis dafür haben, dass die Wasserstraße Unterstützung verdient, weil sie der umweltfreundlichste Verkehrsträger ist, sagte er dem Redaktionsnetzwerk Deutschland. Naturschützer sehen das kritisch. Die hohen Spritpreise lassen die Kassen der Mineralölkonzerne offenbar klingeln. Greenpeace spricht von Übergewinnen in Rekordhöhe. Demnach haben Unternehmen wie Shell und TotalEnergie allein im vergangenen Monat pro Tag rund 31 Millionen Euro zusätzlich eingestrichen. Die nächsten zwei Medaillen für Deutschland bei der Leichtathletik-EM. Hammerwerfer Merlin Hummel hat sich Silber gesichert. Owen Ansah wurde beim 100-Meter-Lauf Dritter und holte Bronze. Damit hat Deutschland jetzt jeweils zweimal Silber und Bronze. Die nächsten Delta-News gibt's in einer halben Stunde.
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0: Wir gucken mal auf die A1 Lübeck Richtung Hamburg in der Ausfahrt Stapelfeld. Da ist ein Auto liegen geblieben. Passt da bitte auf. Dann haben wir die A1 Hamburg Richtung Lübeck. Da wird's nicht besser mit Stop and Go. Zwischen Stillhorn und dem Dreieck Norderelbe mittlerweile 10 Kilometer. Auf der A1 Lübeck Richtung Hamburg ist die Ausfahrt Bad Oldesloe wegen einer Beseitigung einer Ölspur gesperrt. Dann haben wir die A210 Rendsburg-Kiel in beiden Richtungen zwischen Melsdorf und Kiel-West wegen Bauarbeiten dicht. Und es wird geblitzt auf der B207 und zwar Lübeck-Bergedorf in Höhe Dassendorf beidseitig. 30, 50 erlaubt. B432 Segeberger Straße stehen sie. Hamburg Richtung Bad Segeberg, Höhe Nahefurt im 50er Bereich. Dann haben wir noch die B502 Kiel Richtung Schönberg in Höhe Lutherbeek. 70 davor euch maximal erlaubt. Auf der Schönberger Straße in Kiel stadteinwärts solltet ihr bestenfalls die 50 nicht überschreiten. Und wir haben noch großen Radar auf der Hauptstraße. Hier haben sie sich platziert Richtung Quickborn am Ortseingang.
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0: Ja.
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0: Wichtige Verwaltungsmitteilung Deutschland. Mails mit so einem Betreff gehen gerade rum und verlangen von euch die Überweisung eines Bußgelds für einen Geschwindigkeitsverstoß. Falls ihr sowas auch schon bekommen habt und euch fragt, was ist das, gibt's gleich die Aufklärung. Und falls sowas bei euch nochmal ankommen sollte, kann ich jetzt schon mal sagen, bestenfalls einfach ignorieren. Mehr dazu gleich in Was zum Schwenker, nur damit du Bescheid weißt.
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1: Wir starten mit einer Meldung, die mir als staatlich anerkanntem Blitzertester natürlich sehr am Herzen liegt. Es sind nämlich gerade E-Mails im Umlauf mit dem Betreff wichtige Verwaltungsmitteilung Deutschland. Allein dieser Betreff würde mich persönlich erstmal direkt stutzig machen. Aber anscheinend geht das nicht jedem so. Die Mail soll von einem Bundesportal stammen, das Autofahrer über Tempoverstöße informiert und Bußgelder kassiert. Aber so ein Portal gibt's natürlich gar nicht. Betrüger nutzen es, um ein angeblich offenes Bußgeld zu verlangen, und das soll dann direkt auch innerhalb von 24 Stunden überwiesen werden. Ansonsten würde sich das Bußgeld weiter erhöhen. Auffällig an dieser Mail ist erstmal die Anrede. Mit sehr geehrter Nutzer wird man in behördlichen Anliegen wohl kaum angesprochen. Außerdem soll man das vermeintliche Bußgeld über eine verlinkte Internetseite überweisen, was normalerweise eigentlich per Aktenzeichen und einem Bescheid genannter Bankverbindung gemacht wird. Wenn ihr so eine Mail tatsächlich jetzt bekommt, dann auf keinen Fall den Link öffnen und das Ganze am besten direkt löschen. Und solltet ihr tatsächlich kurz vorher geblitzt worden sein und Zweifel haben, dann fragt am besten mal bei der zuständigen Behörde nach.
2: Das gibt eine Anzeige.
1: Wir kennen ja alle den Begriff Hundeblick. Haben wir Menschen mittlerweile ja vom Hund ganz gut adaptiert, und vielleicht sollten wir den Spieß mal umdrehen und unseren Hund auch genau damit angucken. Laut einer neuen Studie aus Österreich können Hunde menschliche Emotionen und Gesichtsausdrücke nämlich ziemlich gut deuten, sogar auf Fotos. Dabei sind sie nicht nur in der Lage, zwischen positiver und negativer Stimmung zu unterscheiden, sondern auch zwischen Angst, Wut und Trauer. Dafür hat man sich die Hirnaktivität der Tiere per sogenannter funktioneller Magnetresonanztomographie angeguckt, damit sie nicht nur wie Menschen in der Lage, kleine Details im Gesicht wahrzunehmen, sondern wohl auch Hunde. Getestet wurde das Ganze übrigens mit Familienhunden. Man geht davon aus, dass Straßenhunde die menschliche Mimik ein bisschen anders interpretieren könnten.
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1: Bevor ihr ihn hört, bevor Prada zu diesem Dance-Hit wurde, der jetzt ist, hieß der Song Ferrari Horses. Ein Track von D-Block, Europe und Ray aus 2021. Kassö nahm genau diesen Song und machte daraus zwei Jahre später etwas komplett Neues. Hier ist jetzt für euch Prada von Kassö, Ray und D-Block Europe bei Delta.

0: ich es gar nicht, aber ich muss einfach zum Handy greifen. Vor allem im Urlaub. Delta hier mit Feist. Moin. Zwei Drittel der 16- bis 29-Jährigen sagen, posten bei Instagram, also Content sozusagen kreieren, Urlaubsbilder posten und so weiter, das gehört für sie im Urlaub auf jeden Fall mit dazu. Ohne geht es gar nicht. Wie seht ihr das Ganze denn? Ist das bei euch auch so? Seid ihr im Urlaub auch mal offline? Also ist ja eigentlich ganz gut, mal ein bisschen zu entspannen und die Ruhe zu genießen und einfach mal, ich sag mal, alles auf sich zukommen lassen, nicht unbedingt immer am Handy zu hängen. Oder sagt ihr, nee, ich muss einfach posten. Ich möchte die Sachen, die ich da erlebe, einfach teilen mit der Allgemeinheit. Wie sieht's bei euch aus? Seid ihr im Urlaub mal komplett offline oder gehört Posten dazu? Gerne Bescheid sagen. 0431 986 98611. Ist was reingekommen von Sören?
1: Also ich persönlich poste nichts im Urlaub. Das liegt aber auch daran, dass ich generell nichts poste. Ich bin eher so stiller Mitleser auf Social Media. Ich verschicke natürlich mal ein Foto oder so an Kumpels oder an die Familie, dass man gut angekommen ist, aber direkt auf Social Media eine Story posten, das mache ich nicht.
0: Ja, ich glaube, viele werden auch sehr nervös, wenn sie irgendwie nicht posten können, wenn kein Empfang herrscht oder keine Ahnung was. Ich glaube, für viele gehört das mit dazu. Wie ist denn das bei euch? Müsst ihr im Urlaub unbedingt was posten? Fühlt ihr euch dazu verpflichtet? Habt ihr richtig FOMO, wenn es nicht passiert? 0431 986 98611. Ich möchte gerne mal von euch wissen, ob Content bei Instagram posten, also Urlaubsbilder, auf jeden Fall im Urlaub mit dazugehört oder doch nicht. 0431 986 98611. Eure Meinung gerne mal per WhatsApp-Sprachnachricht oder anrufen.

0: zuallererst für euch die Delta News. Bis gleich.
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0: 7:45 ist es.
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3: Mit Holger Dilk. Die Trockenheit macht sich auch in der Landwirtschaft hier in Schleswig-Holstein bemerkbar. Laut Bauernverband konnte zum Beispiel Weizen teils nicht so gut wachsen und auch bei der Heu- und Maisernte drohen Engpässe. Tierhalter müssen dann Futter für ihre Tiere teuer zukaufen. Maike Schwertfeger vom Bauernverband betont aber auch:
4: Im Vergleich zu Baden-Württemberg und Bayern, wo auf Milchviehbetrieben jetzt wirklich Kühe in die Notschlachtungen gehen und zum Schlachter geschickt werden, die Situation, von der habe ich jetzt hier in Schleswig-Holstein noch nicht gehört. Also das haben wir noch nicht. Da sieht das alles in den südlichen Landesteilen oder beispielsweise in der Schweiz deutlich schlimmer aus.
3: In Bad Schwartau ist gestern das Dach eines Carports eingestürzt. Ein Mann wurde dabei eingeklemmt. Die Feuerwehr musste ihn mit schwerem Gerät befreien. Er kam schwer verletzt ins Krankenhaus. Zu dem Einsturz ist es offenbar bei Arbeiten an dem Carport gekommen. Wegen des anhaltenden Niedrigwassers will Bundesverkehrsminister Bilger die Flüsse weiter ausbauen. Das hat der CDU-Politiker dem Redaktionsnetzwerk Deutschland gesagt. Colin Mock.
5: Vertrauen in die Binnenschifffahrt könne es nur geben, wenn es nicht regelmäßig zu Niedrigwasserproblemen komme, so Bilger weiter. Er kündigte an, darüber auch mit Umweltverbänden zu sprechen. Naturschützer sehen einen weiteren Ausbau der Flüsse nämlich kritisch. Der BUND schlägt zum Beispiel stattdessen vor, die Schiffe an die Flüsse anzupassen und nicht umgekehrt.
3: Mehr Befugnisse für Geheimdienste und ein Rentenvorsorgedepot für Kinder. Darüber berät heute das Bundeskabinett. Verfassungsschutz und BND sollen mehr Kompetenzen bekommen. Außerdem soll der Zoll stärker gegen Geldwäsche und Finanzkriminalität vorgehen können. In der Europäischen Union gelten jetzt strenge Regeln für Verpackungen. Lebensmittelverpackungen dürfen keine Ewigkeitschemikalien wie PFAS mehr enthalten. Die gelten als gesundheitsgefährdend. In den kommenden Jahren sollen weitere Einwegverpackungen verschwinden. Damit soll in der EU weniger Müll anfallen. Die nächsten Delta News gibt's in einer halben Stunde.
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0: Der kurze Blick mit euch zusammen auf die Straße. Da checken wir mal ganz kurz, was auf der A1 los ist. Hamburg Richtung Lübeck. Da wird es langsam weniger Stop and Go. Zwischen Schilhorn und dem Dreieck Norderelbe vor noch 10 Kilometer. Jetzt hat sich's halbiert. Jetzt haben wir nur noch 5 Kilometer bei euch. Dann haben wir die A1 Lübeck Richtung Hamburg. Da ist die Ausfahrt Bad Oldesloe gesperrt. Da wird eine Ölspur beseitigt. In Höhe der Ausfahrt von der B208 auf die A1 beginnt es sich da allerdings auch schon ein bisschen zu stauen. Dann haben wir die A210 Rendsburg-Kiel. Die ist in beiden Richtungen zwischen Melz und Kiel West wegen Bauarbeiten gesperrt. Und es wird geblitzt auf der B432 Segeberger Straße, Hamburg Richtung Bad Segeberg, Höhe nahe Fürth, 50 erlaubt. B502 Kiel Richtung Schönberg stehen sie in Höhe Lutherweg, 70. Kiel Wischhofstraße in Höhe Supermarkt, bestenfalls nur 50 drauf haben. Dann nochmal Kiel Schönberger Straße statt einwärts, 50. Und Großenrade Hauptstraße Richtung Quickborn, da haben sie am Ortseingang einen Blitzer stehen. Und ansonsten checkt ihr nochmal alles, das, was ich gerade eben gesagt habe, auch nochmal jederzeit immer aktuell bei uns auf deltaradio.de. oder in der Delta Plus App.
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0: So ist es, ja. Es gibt Neuigkeiten vom Deutschen Fußballbund. Ja, Jürgen Klopp ist neuer Nationaltrainer, das sollte mittlerweile auch jeder mitbekommen haben. Am 27. Dezember findet dann ein Spiel statt. Und zwar wird es an diesem 27. Dezember eine Premiere geben. Nicht nur das Spiel von Jürgen Klopp, das erste Spiel, sondern auch noch nach über 25 Jahren kehren Stehplätze bei DFB-Länderspielen zurück. Nicht nur bei den Männern, auch bei Spielen der Frauennationalmannschaft und der U21 wird es in Zukunft wieder Stehplätze geben. Damit möchte man ein klares Bekenntnis zur Fankultur setzen und gleichzeitig auch noch günstigere Ticketangebote schaffen. Also nach über 25 Jahren kehren Stehplätze bei Klopps Heimdebüt zurück. Ja. Hat ja auch nur ein Vierteljahrhundert gedauert. So schnell tickt man beim DFB.
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0: Urlaub ganz ohne irgendwas bei Social Media zu posten. Könnt ihr das überhaupt noch? Viele sagen nein. Zwei Drittel der 16- bis 29-Jährigen sagen, nee, es gehört für mich komplett mit dazu, aus dem Urlaub irgendwelche Sachen zu posten und bei Instagram zu veröffentlichen. Wie sieht denn das bei euch aus? 0431 986 98611. Eure Meinung dazu. Könnt ihr im Urlaub eigentlich mal offline sein oder fühlt ihr euch auch in der Pflicht, irgendwas bei Instagram und Co. zu posten? Sagt gerne mal Bescheid. WhatsApp-Sprachnachricht oder auch Anruf 0431 986 98611. Hier ist Feist bei Delta. Moin. Es nehmen sich auch einige vor, mal so richtig abzuschalten im Urlaub, aber dann wird doch der erste Cappuccino fotografiert, der Sonnenuntergang gefilmt und der Strand erstmal in die Story gepackt. Wir checken einfach trotz Urlaub alle paar Minuten das Handy. Ist fast schon wie so eine Art Automatik oder Sucht. Unsere Urlaubsexpertin Pia ist jetzt bei mir. Pia, warum greifen wir selbst am Strand eigentlich ständig zum Handy?
1: Ganz einfach, weil es zur Gewohnheit geworden ist. Wir machen das oft komplett automatisch, kurz Nachrichten checken, kurz Insta öffnen, kurz gucken, was gerade passiert. Und aus diesem Kurz werden dann ganz schnell auch mal 20 Minuten, obwohl eigentlich vor uns gerade das Meer liegt.
0: Mhm. Warum haben viele so eine Angst, irgendwas zu verpassen?
1: Das ist dieses klassische FOMO, also die Angst, dass irgendwo etwas Spannendes passiert und wir nicht dabei sind. Man sieht, was Freunde machen, welche Party läuft oder welcher Trend gerade abgeht und plötzlich fühlt sich der eigene Urlaub fast so ruhig an, obwohl Ruhe eigentlich genau der Plan war.
0: Macht Social Media den Urlaub denn irgendwie schöner oder stressiger, Pia?
1: Beides. Es kann schön sein, Erinnerungen zu teilen oder sich Reisetipps zu holen. Stressig wird es, wenn ihr nur noch überlegt, ist das Foto gut genug? Muss ich noch eine Story machen? Sieht mein Urlaub überhaupt spannend genug aus? Dann wird aus Erholung schnell eine kleine Content-Produktion.
0: Okay, sag mal, gibt's irgendwie einen einfachen Trick, um wirklich mal abzuschalten im Urlaub?
1: Ja. Feste, handyfreie Zeiten. Mhm. Zum Beispiel morgens die erste Stunde nach dem Aufwachen oder auch beim Essen. Und ganz simpel, das Handy nicht auf dem Tisch liegen lassen, sondern wirklich in die Tasche packen. Denn sobald es vor euch liegt, wollt ihr automatisch wieder draufschauen.
0: Ja, einfacher gesagt als getan, ne? Wie sieht's bei euch aus? Könnt ihr im Urlaub eigentlich abschalten oder gehört im Urlaub das Handy für euch mit dazu? Und vor allem das Posten bei Instagram von Bildern, Videos, wie auch immer. 0431 986 98611. Eure Meinung mal gerne per WhatsApp-Sprachnachricht oder Anruf.
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Ich finde, wir blicken jetzt mal ganz kurz in die Glaskugel. Und meine Glaskugel sagt wirklich exakt alles genauso voraus, wie es auch eintreten wird. Und zwar geht es jetzt um den 23. August. Wir springen in die Zukunft und gucken uns mal an, wie es am 23. August auf der Trabrennbahn Hamburg-Bahnfeld klingen wird. So.

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Stay.

0: Das ist gerade Usher gewesen mit Lil Jon und Ludacris. Und yeah, hier für euch bei Delta. Ganz genau 13 Minuten nach 8 haben wir es aktuell. Hier ist Feist für euch bei Delta. Der Kollege Schwenker ist in dieser Woche noch im Urlaub. Der ist dann ab nächster Woche wieder am Start. Gleich für euch Miles Smith und Niall Horan mit Drive Safe. Außerdem Nico Santos, Optimist. 100 reasons to be mad, 1000 reasons to be sad. 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Bis gleich.
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0: Viertel nach acht ist es.
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12: Mit Holger Dilk. Auch wenn die Lage noch nicht so schlimm ist wie in Süddeutschland, auch die Bauern in Schleswig-Holstein haben in diesem Sommer mit Hitze und Trockenheit zu kämpfen. Für Viehhalter droht eine schlechte Heu- und Maisernte und damit weniger Futter für die Tiere. Kommenden Montag beginnen umfangreiche Baumaßnahmen an der vielbefahrenen Ost-West-Achse der B430 zwischen Neumünster und Hohenweststedt. Im Bereich Wasbek werden die Fahrbahn und die Radwege erneuert. Die geplante mehrjährige Sperrung der Bundesstraße bis Hohenweststedt wird verschoben. Das hat uns der zuständige Landesbetrieb bestätigt. Bundesverkehrsminister Bilger will die Flüsse angesichts der niedrigen Pegelstände weiter ausbauen. Vertrauen in die Binnenschifffahrt könnte es nur geben, wenn es nicht regelmäßig zu Niedrigwasserproblemen komme, sagte er dem RND. Umweltschützer schlagen stattdessen vor, die Schiffe an die Flüsse anzupassen und nicht umgekehrt. Drohnen werden immer mehr zum Sicherheitsproblem. Seit Beginn des Ukraine-Kriegs hat die Bundeswehr hunderte verdächtige Flüge registriert, auch über ihren eigenen Standorten, schreibt das RND. Dabei hat es sich um einzelne Drohnen, teilweise aber auch um ganze Schwärme gehandelt. Die nächsten Delta-News gibt's in einer halben Stunde.
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0: So, wir gucken mal zusammen auf die Straßen. Da haben wir aktuell nach Aktualisierung meines Verkehrsmonitors immer noch 5 Kilometer Stop and Go auf der A1 Hamburg Richtung Lübeck zwischen Stillhorn und dem Dreieck Norderelbe. 6 sind es bei euch auf der A7 Hannover Richtung Flensburg zwischen Hausbruch und dem Elbtunnel. Dann noch A1 Lübeck Richtung Hamburg. Da ist die Ausfahrt Bad Oldesloe gesperrt. Grund dafür ist, dass eine Ölspur beseitigt wird und in Höhe der Ausfahrt von der B208 auf die A1, da beginnt es sich auch schon zu stauen. Deswegen die A210 Rendsburg Kiel. Die ist noch in beiden Richtungen zwischen Melsdorf und Kiel-West wegen Bauarbeiten gesperrt. Dann gucken wir nach Hamburg, Gorch-Fockwall in Höhe der Jungiusstraße. Da ist die Ampel aus der Betriebsseite vorsichtig an der Kreuzung. Und es wird geblitzt einmal auf der B432 Segeberger Straße Hamburg Richtung Bad Segeberg-Höhe nahe Fürth. 50 erlaubt für euch. Nochmal B432 Scharbeutzer Straße Bad Segeberg Richtung Scharbeutzhöhe Pönitz 70. Dann B502 Kiel Richtung Schönberg heißt das. Also B502 Kiel Richtung Schönberg in Höhe Lutherweg, 70 maximal für euch drin. Wir haben noch eine 50er-Zone in der Bischofstraße Kiel in Höhe Supermarkts und Großenrade Hauptstraße Richtung Quickborn wurde eine aufgebaut am Ortseingang. Ansonsten gerne mal reingucken bei uns auf deltaradio.de oder in die Delta Plus App. Dann nochmal alles zum Thema Staus und Blitzern.
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0: Da kann man sich schon mal verbrennen. Delta hier und wir sprechen heute Morgen übers Thema Abschalten im Urlaub. Könnt ihr im Urlaub eigentlich abschalten? Also funktioniert das bei euch, dass ihr einfach mal das Handy weglegt, einfach mal ein bisschen chillt und nicht irgendwie dauerhaft daran denkt, irgendwas posten zu müssen? Geht das bei euch? Also ich sag mal so, die einen können nicht abschalten oder das Handy weglegen, weil sie noch hier und da mal so Dienstmails checken wollen. Und andere wiederum haben irgendwie dieses Bedürfnis, ständig irgendwelche Urlaubsimpressionen bei Instagram und Co. zu posten. Ist es bei euch auch so oder könnt ihr auch mal abschalten? Zwei Drittel der 16- bis 29-Jährigen sagen, nee, das gehört für mich dazu. Im Urlaub wird einfach gepostet. Nützt nix. 0431 986 98611. Gerne mal eine WhatsApp-Sprachnachricht schicken oder anrufen 0431 986 98611. Und sagt doch mal, seid ihr im Urlaub eigentlich mal komplett offline? Genießt ihr das auch mal mit eigenen Augen oder gehört Posten für euch einfach dazu?
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0: Da fliegt man in Urlaub, steigt aus dem Flieger aus, zack, wird das Handy gezückt und direkt erstmal das erste Selfie gemacht und natürlich direkt dann auch noch bei Instagram hochgeladen. Dann geht's ins Hotel, kurz mal ein Foto vom Zimmer, vielleicht dann auch nochmal vom Ausblick, ab an Strand oder an Pool, direkt das nächste Foto und schon ist die Timeline wieder voll. Delta hier mit Feist. Moin. Habt ihr auch das Bedürfnis, aus dem Urlaub ständig irgendwas zu posten? 2/3 der 16- bis 29-Jährigen haben genau dieses Bedürfnis und sagen, Instagram-Posts gehören für mich einfach mit dazu aus dem Urlaub. Wie sieht's denn bei euch aus? Könnt ihr überhaupt mal offline sein, überhaupt mal richtig abschalten im Urlaub oder müsst ihr auch ständig irgendwas bei Insta und Co. posten? 0431 986 986 11. Eure Meinung dazu? Sarah hat sich gemeldet per WhatsApp-Sprachnachricht.
1: Ich poste jetzt nicht dauernd, also nur die Kamera vom Auge und ich mache jetzt nur die Fotos nur für meine Follower, sondern ich mache die halt auch für mich als Erinnerung und vielleicht mal alle paar Tage dann hinsetzen und eine kleine Story machen, eine kleine Collage, aber mehr dann auch in dem Sinne nicht. Das ist aber dann mehr, als ich sonst poste.
0: Ja, mehr als ich sonst poste, hat sie noch gesagt. Da war die Sprache ein bisschen abgebrochen. Aber gut, ja, also auf jeden Fall, da gilt es auch, im Urlaub wird gepostet, auch für sich selber, um einfach mal so ein paar Erinnerungen zu behalten. Wie macht ihr das denn im Urlaub? Abschalten, lieber alles mal ein bisschen genießen, mit eigenen Augen sehen oder auch eher doch ziemlich viel am Handy-Display und vor der Kamera und schön alles festhalten und dann hoch damit bei Insta und Co. 0431 986 986 11. Wie läuft's da bei euch im Urlaub? Müsst ihr posten oder habt ihr auch mal Ruhe und legt das Handy zur Seite? Gerne WhatsApp-Sprachnachricht schicken oder anrufen 0431 986 986 11. Ich bin gespannt, was ihr sagt.

0: Liebe Pendlerinnen und Pendler, wer von euch braucht gerade einen tröstenden Arm, eine Schulter, um sich auszuheulen oder sich aufzuregen über die Spritpreise? Delta hier mit Feist. Moin. Aktuell sieht's ja wieder ganz schön krass aus an der Zapfsäule. Ich bin gestern vorbeigefahren, kurz nach 12 in Bad Segeberg. 2,38 Euro der Liter Diesel. Wer häufiger mal tanken muss, der weiß, dass die Literpreise für Benzin und Diesel ganz schön saftig sind. Vor allem seit dem US-Angriff auf den Iran sind die Preise ja deutlich nach oben geschnellt. Und auch der Tankrabatt hat nicht so wirklich geholfen. Der ist jetzt ausgelaufen. Das bedeutet, die Preise wieder richtig, richtig hoch. Und jetzt ist gerade eine Meldung rausgekommen, dass die Berechnungen von Umweltschützern ergeben haben, dass die Ölkonzerne, also der Großhandel mit Benzin und Diesel, Übergewinne in Rekordhöhe eingebracht haben. Die Mineralölkonzerne hätten wohl anscheinend pro Tag 31,4 Millionen Euro an zusätzlichen Gewinnen eingestrichen. Könnt ihr euch das vorstellen? Ölkonzerne haben im Juli Übergewinne in Rekordhöhe eingestrichen. Glaubt ihr das wirklich?
1: Nein, das glaube ich ja gar nicht.
0: Ja, alles, was noch so wichtig ist, gleich hier in den Delta News. Bleibt tapfer, liebe Pendler.

0: Also ganz ehrlich, das wird mir gleich echt zu bunt hier. Der läuft ja auch gleich hier mit Muffet zusammen und Tripping und direkt nach den Delta News quasi werde ich den Versuch starten, eine mögliche Gewinnerin oder einen möglichen Gewinner anzurufen. Es geht um Tickets für Bund Trabrennbahn Hamburg Delta Konzert am 23. August. Wenn ihr noch die Chance haben wollt, angerufen zu werden und Tickets abzustauben, 2 Tickets gibt's hier gleich von mir, dann jetzt mal reinhüpfen. Delta Radio oder Delta Plus App ist richtig. Backstage-Bereich, da mal kurz rein, anmelden und eventuell hören wir uns gleich und ich schenke euch Tickets. Außerdem gleich hier für euch Topic und Becky G. Sorry Papi, nach den Delta News, bis gleich.
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0: Es ist 8:45.
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2: Mit Holger Dilk. Die anhaltende Trockenheit macht auch den Bauern hier in Schleswig-Holstein zu schaffen. So dramatisch wie im Süden Deutschlands ist die Lage allerdings noch nicht. Probleme gibt es aber durchaus bei der Heuernte, die fällt teils sehr schlecht aus. Weiter sagte uns Maike Schwertfeger vom Bauernverband.
3: Es gibt tatsächlich auch Landesteile in Schleswig-Holstein, wo der Mais keine Kolbenausbildung hat. Und das ist insbesondere für die Betriebe, die Kühe halten, ist das eine echte Herausforderung, denn die müssen jetzt Futter dazu kaufen, damit sie die Tiere über den Winter füttern können.
2: Vor dem Kieler Landgericht startet heute der Prozess um eine Messerattacke in einem Einkaufszentrum in Neumünster. Im Februar soll eine Frau einen Mann unvermittelt angegriffen haben. Weil der eine dicke Winterjacke trug, blieb er unverletzt. Nach der Tat wurde die Angeklagte in einer psychiatrischen Einrichtung untergebracht. Drohnen werden zu einem immer größeren Sicherheitsproblem in Deutschland. Auch die Bundeswehr schlägt Alarm. Philipp Rösler.
4: Ja, seit Beginn des Ukraine-Kriegs vor 4 Jahren wurden hunderte mutmaßliche Drohnenflüge gemeldet, auch über Bundeswehrstandorten. Dabei hat es sich um einzelne Drohnen, teilweise aber auch um ganze Schwärme gehandelt, so ein Bundeswehrsprecher gegenüber dem RND. Unterdessen gab es nach der Sprengstoffdrohne am Flughafen Leipzig jetzt den nächsten Vorfall in Hannover-Langenhagen, schreibt der Spiegel. Wegen einer Drohnensichtung konnten dort mehrere Maschinen erst verspätet starten.
2: Wegen des anhaltenden Niedrigwassers will Bundesverkehrsminister Bilger die Flüsse weiter ausbauen. Alle sollten Verständnis dafür haben, dass die Wasserstraße Unterstützung verdient, weil sie der umweltfreundlichste Verkehrsträger ist, sagte er dem Redaktionsnetzwerk Deutschland. Naturschützer sehen das kritisch. Die hohen Spritpreise lassen die Kassen der Mineralölkonzerne offenbar klingeln. Greenpeace spricht von Übergewinnen in Rekordhöhe. Demnach haben Unternehmen wie Shell und Total Energie allein im vergangenen Monat pro Tag rund 31 Millionen Euro zusätzlich eingestrichen. Die nächsten Delta News gibt's in einer halben Stunde.
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0: Da gucken wir mal auf Stop and Go bei euch auf der A1 Hamburg Richtung Lübeck zwischen Stillhorn und dem Dreieck Norderelbe 2 Kilometer. Ebenfalls 2 sind es in der Gegenrichtung, Lübeck Richtung Hamburg zwischen Morfleet und der Norderelbbrücke. Und 6 Kilometer bei euch auf der A7 Hannover Richtung Flensburg zwischen Hausbruch und dem Elbtunnel. Auf der A1 Lübeck Richtung Hamburg ist die Ausfahrt Bad Oldesloe wegen der Beseitigung einer Ölspur gesperrt. In Höhe der Ausfahrt von der B208 auf die A1, da beginnt es sich auch zu stauen. Die A210 Rendsburg-Kiel ist in beiden Richtung zwischen Melsdorf und Kiel-West wegen Bauarbeiten gesperrt und seid bitte vorsichtig in Hamburg. Gorch-Fockwall in Höhe Jungiusstraße, da ist die Ampel außer Betrieb. Dann wird geblitzt auf der B432 Segeberger Straße, Hamburg Richtung Bad Segeberg in Höhe Nahe Fürth. Da gelten 50 für euch. B432 Scharbeutzer Straße, Bad Segeberg Richtung Scharbeutz, Höhe Pönitz, bestenfalls nur 70 drauf haben. B501 an der Bederstraße, Neustadt in Holstein Richtung Heiligenhafen wurde eine aufgebaut, Höhe Heringsdorf, 50. Nochmal 50. Sind angesagt in Kiel auf der Bischofstraße, Höhe Supermarkt. Und in Großenrade auf der Hauptstraße haben sie einen hingestellt, Richtung Quickborn am Ortseingang. Ansonsten alles zum Thema Verkehr. Natürlich jederzeit immer frisch aktualisiert zu finden bei uns in der Delta Plus App.
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0: Ja, und trotzdem bin ich in der Lage, Tickets rauszuhauen. Also von da ist doch erstmal was Gutes, dass sie mich bekommen haben. Denn ich habe gleich Tickets für euch und zwar für ein Konzert in Hamburg auf der Trabrennbahn. 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Also, Bund, Hamburg, Trabrennbahn, 23. 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

0: Es wird laut, es wird wild, es wird vielleicht auch ein bisschen staubig und das Wetter wird hundertprozentig auch mitspielen und es wird sehr günstig für euch, denn wir schicken euch zum Konzert von Bund auf der Hamburger Trabrennbahn und zwar am 23. August ist ein Original-Delta-Konzert. Hier ist Feist für euch, moin. Und ich darf jetzt in Lostopf greifen. Ihr meldet euch an für das Bund-Konzert bei uns in der Delta Plus App im Backstage-Bereich und das war es eigentlich auch schon. Den Rest, den erledige ich und das hier ist die Anmeldung von Lisa, die ich gerade hier rausgefischt habe. Und Lisa hat jetzt nur noch eine Aufgabe, nämlich ans Telefon gehen.
1: Fischer?
0: Guten Morgen, Lisa. Na?
1: Hallo?
0: Lisa, kennst du diesen Song hier?
1: Ja.
0: Sagt dir das was zufällig?
1: Ja, natürlich. Das ist Bund.
0: Das ist Bund, genau. Und weißt du, wo Bund am 23. August sein wird?
1: Ja, in Hamburg, Trabrennbahn.
0: Aha. Magst du Bund eigentlich gerne?
1: Ja.
0: Ja, kannst du mit leben?
1: Ja.
0: Du hast zumindest geschrieben, dass er tolle Musik macht.
1: Ja, finde ich.
0: Ja. Bund ist am 23. August auf der Hamburger Trabrennbahn und spielt ein Original-Delta-Konzert. Und weißt du, wo du am 23. August bist?
1: Wenn du mich anrufst, denke ich mal, ich bin auch da.
0: Du bist auch da auf der Trabrennbahn. Lisa, du hast alles richtig gemacht. Du hast dich gemeldet über die Delta Plus App, hast da kurz mal ein Formular ausgefüllt. Jetzt habe ich dich gerade aus dem Lostopf gefischt und zurückgerufen. Du bist rangegangen. Damit gehören dir zwei Tickets. Glückwunsch!
1: Ja, geil. Dankeschön. Ich freue mich.
0: Wen nimmst du denn mit?
1: Ja, meine Freundin.
0: Dann feiert mal ordentlich ab zu guter Musik. Und ja, ihr habt auch noch ordentlich Kohle für die Getränke übrig und so weiter, denn die Tickets spart ihr euch schon mal. Viel Spaß!
1: Ja, dankeschön.

0: wird dann wohl die Bestätigung sein für das, worüber in den letzten Tagen schon heiß spekuliert wurde. Es geht um Cristiano Ronaldo und seine Georgina. Fast 10 Jahre sind die beiden jetzt schon zusammen, haben 2 gemeinsame Kinder und sich vor einem Jahr verlobt. Eigentlich war es also nur eine Frage der Zeit, bis die beiden den nächsten Schritt wagen. Aber vor ein paar Tagen sind dann auf einmal wilde Spekulationen laut geworden über eine angebliche Mega-Hochzeit auf Madeira. Tausende Fans waren sogar zu einer Kirche gepilgert, weil sie der Meinung waren, dass dort die Ronaldo-Hochzeit stattfinden wird. Aber erstmal falscher Alarm. Erstmal bis zu einem Insta-Foto mit 2 Händen und Goldringen.
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0: Hochzeit in Portugal. Cristiano Ronaldo und Georgina Rodriguez haben geheiratet. Und auch wenn ich nicht vor Ort war, bin ich mir ziemlich sicher, wie es abgelaufen ist. Sie hat ganz bestimmt ganz normal Ja gesagt und er nur...
2: Sie!

0: Photogenic Shoot. 13 Minuten nach 9 haben wir es aktuell. Das war gerade Texas Hold'em von Beyoncé, auch bei uns zu finden im Country Stream. Checkt ihr natürlich 24/7 für laut Delta Plus App oder auch deltaradio.de. Olivia Dean, Man I Need, außerdem Alex Warren und Fever Dream. Das Ganze nach den Delta News. Da geht es unter anderem darum, dass TikTok und Meta was gegen Falschinformationen tun wollen. Mal gucken, wie weit sie da kommen. Mehr dazu gleich.
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5: Es ist 8:45.
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6: Mit Holger Dilk. Die anhaltende Trockenheit macht auch den Bauern hier in Schleswig-Holstein zu schaffen. Probleme gibt es unter anderem bei der Heuernte, die fällt zum Teil gerade sehr schlecht aus. Das bedeutet für Viehhalter im Zweifel, dass sie Futter für ihre Tiere zukaufen müssen. Vor dem Kieler Landgericht startet heute der Prozess um eine Messerattacke in einem Einkaufszentrum in Neumünster. Im Februar soll eine Frau einen Mann unvermittelt angegriffen haben. Weil der eine dicke Winterjacke trug, blieb er unverletzt. Nach der Tat wurde die Angeklagte in einer psychiatrischen Einrichtung untergebracht. Drohnen werden immer mehr zum Sicherheitsproblem. Seit Beginn des Ukraine-Kriegs hat die Bundeswehr hunderte verdächtige Flüge registriert, auch über ihren eigenen Standorten, schreibt das RND. Dabei hat es sich um einzelne Drohnen, teilweise aber auch um ganze Schwärme gehandelt. Bei Facebook, Instagram und TikTok sollen demnächst weniger Falschinformationen zu sehen sein. Meta und TikTok haben nach Gesprächen mit der Europäischen Union zugestimmt, Maßnahmen auf den Weg zu bringen. Hintergrund ist der Vorfall in der spanischen Exklave Ceuta. Der Massenansturm von Geflüchteten wurde dort wohl durch Gerüchte im Netz angeheizt. Die nächsten Delta-News gibt's in einer halben Stunde.
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5: Sei bitte vorsichtig, und zwar auf der A7 Hannover Richtung Flensburg zwischen Waltershof und dem Elbtunnel. Da liegen Sachen auf der Straße. Dann gibt's bei euch Stop and Go auf der A1 Hamburg Richtung Lübeck zwischen Stillhorn und dem Dreieck Norderelbe auf 2 Kilometern. In der Gegenrichtung sind es auch 2 Kilometer. Lübeck Richtung Hamburg auf der A1 zwischen Morfleet und Norderelbbrücke. A7 Hannover Richtung Flensburg, 9 Kilometer Stop and Go zwischen Hausbruch und dem Elbtunnel. Dann haben wir auf der A1 Lübeck Richtung Hamburg die Ausfahrt Bad Oldesloe, die da gesperrt ist. Grund dafür ist, dass eine Ölspur beseitigt wird, und in Höhe der Ausfahrt von der B208 auf die A1 gibt es auch schon ein bisschen Stau. A210 Rendsburg-Kiel, die ist in beiden Richtungen zwischen Melsdorf und Kiel-West wegen Bauarbeiten gesperrt. Dann gucken wir nach Hamburg, Gorch-Vogtweil in Höhe der Jungiusstraße, da ist die Ampel außer Betrieb, seid da vorsichtig an der Kreuzung. Dann ist die Kornweide bis zur Hohe Scharstraße zwischen der B75 Kornweide und dem Buschwerder Hauptdeich nach dem Unfall gesperrt. Und die Georg-Wilhelm-Straße in Hamburg ist zwischen dem Pollhornweg und dem König-Georg-Deich in beiden Richtungen nach dem Unfall dicht. Es wird geblitzt auf der B432 Scharbeutzer Straße, Bad Segeberg Richtung Scharbeutzhöhe Pönitz, da sind 70 für euch erlaubt. Dann B501 an der Bäderstraße, Neustadt in Holstein Richtung Heiligenhafen in Höhe Heringsdorf 50. Ebenfalls 50 solltet ihr maximal nur drauf haben auf der Bischofstraße in Kiel Höhe Supermarkt. Plön-Lütchenburger Straße werdet ihr erwartet, ortseinwärts Höhe Tanke, 50er Zone, und Großenrade auf der Hauptstraße. Da haben sie sich Richtung Quickborn hingestellt am Ortseingang.
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5: So ist es. Und wenn man heute Abend übermäßig in die Sonne guckt, dann kann das zu schweren Augenschäden führen. Heute Abend gibt es gleich 2 Himmelsspektakel. Das harmlosere davon ist wohl der Sternschnuppenregen. Die Perseiden werden in der kommenden Nacht den Höhepunkt erreichen. Da gibt es ja einiges zu sehen auf jeden Fall. 100 oder bis zu 100 Sternschnuppen pro Stunde könnt ihr dann am Nachthimmel sehen, wenn die Sicht gut ist, wenn keine Wolken da sind. Also kann einiges sich gewünscht werden. Und dann gibt es natürlich heute Abend auch noch die Sonnenfinsternis. Hier bei uns partiell, aber doch schon ganz schön doll. In Spanien, Mallorca komplett, total. Da wird die Sonne komplett vom Mond verdeckt sein. Und warum es nicht so sinnvoll ist, direkt in die Sonne zu gucken, und warum ihr eventuell auch heute Abend viel Chips essen solltet, dazu gleich mehr beim Thema Sonnenfinsternis von meinem lieben Kollegen Leo.
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0: haben wir ausnahmsweise mal einen guten Grund, direkt in die Sonne zu gucken. Wobei, bitte nicht direkt in die Sonne gucken. Denn heute gibt es eine Sonnenfinsternis. Delta hier mit Feist. Moin. In Spanien wird die Sonne teilweise sogar komplett verschwinden. Wir hier im Norden in Deutschland kriegen immerhin eine ziemlich ordentliche partielle Sonnenfinsternis ab. Kollege Leo ist bei mir. Leo, erzähl mal, was sehen wir heute Abend eigentlich genau? Also sieht man das überhaupt richtig, wenn die Sonne nicht komplett verschwindet?
1: Ja, definitiv. Bei uns schiebt sich der Mond vor einen großen Teil der Sonne. Je weiter er Richtung Süden kommt, desto größer wird diese Bedeckung. Deutschlandweit bis zu 90% drin. Mhm. Hier bei uns im Norden etwas drunter, so gut 85%. Los geht's dann heute Abend in Flensburg um 19.11 Uhr, in Kiel um 19.12 Uhr und in Hamburg um 19.13 Uhr. Das Ganze bis zum Höhepunkt um 20.06 Uhr. Dann also auf jeden Fall mal mit der Brille gucken, weil dann sieht die Sonne aus, als hätte jemand einen richtig großen Bissen rausgenommen. Weil sie zu der Zeit schon ziemlich tief steht, freie Sicht habt ihr Richtung Nordwesten.
0: Okay, also heute Abend nicht wundern, wenn plötzlich halb Schleswig-Holstein auf irgendeinem Deich steht und kollektiv nach Nordwesten guckt. Jetzt haben wir allerdings noch einen zweiten Gegner neben dem Mond, norddeutsches Wetter. Sehen wir heute Abend überhaupt irgendwas?
1: Das ist tatsächlich der ganz entscheidende Punkt. Selbst die beste Sonnenfinsternis bringt uns relativ wenig, wenn da vorne eine dicke Wolke hängt. Und weil das Ganze ja auch schon spät am Abend passiert, reicht am Horizont eigentlich schon eine Wolkenbank, um uns die Show zu versauen. Deshalb möglichst heute Abend einen Platz suchen, an dem ihr wirklich weit nach Nordwesten gucken könnt. Also Küste, Deich, Strand oder einfach eine freie Fläche. Und wenn das Wetter mitspielt, lohnt sich das auch bei einer partiellen Sonnenfinsternis. Wenn es nicht klappt, keine Sorge. Die nächste kleine Sonnenfinsternis ist schon am 2. August 2027. Die fällt, wie gesagt, klein aus. Die nächste große Sonnenfinsternis, ach, 2081. Müssen wir nur ein bisschen warten.
0: Perfekt. Dann bin ich 2081 einfach irgendwie 100 und erzähle allen. Damals 2026, da hatten wir noch richtige Sonnenfinsternisse. Aber jetzt das Wichtigste. Können wir heute Abend noch irgendwo so eine Sonnenfinsternisbrille bekommen? Was passiert eigentlich, wenn ich denke, ach komm, 2 Sekunden ohne geht auch?
1: Oh, keine gute Idee. Auch bei einer partiellen Sonnenfinsternis ist der sichtbare Teil der Sonne richtig hell. Wenn ihr direkt reinguckt, riskiert ihr schwere und auch dauerhafte Schäden an der Netzhaut. Und wir merken das nicht. Da kommt erst ein paar Stunden später dann auf einmal so ein kleiner Fleck mit ins Auge. Oh. Deshalb, eine Sonnenfinsternisbrille ist schon was Gutes. Die gibt es aber gefühlt nirgendwo mehr. Ich habe mich hier in Kiel bei Optikern schon durchtelefoniert. Ja. Hat niemand mehr was. Naja, ansonsten einfach mal eine Lochkamera machen. Kann man ganz easy aus so einer runden Chipstüte, so einer runden länglichen, einfach hinten so ein Backpapier dran tun, aushüllen das eine Ende und dann reingucken. Das funktioniert auch und ist relativ easy zu machen.
0: Okay, also dann entweder Chips holen heute Abend nochmal, das vorher auffuttern und dann Lochkamera basteln oder das Ganze irgendwie bei irgendwelchen YouTube-Livestreams gucken. Heute Abend Sonnenfinsternis, direkt im Anschluss, wenn es dunkel ist, auch nochmal Sternschnuppenregen. Es lohnt sich, nach oben zu gucken. Danke dir, Leo.
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1: Wir starten mit einer Meldung, die mir als staatlich anerkanntem Blitzertester natürlich sehr im Herzen liegt. Es sind nämlich gerade E-Mails im Umlauf mit dem Betreff wichtige Verwaltungsmitteilung Deutschland. Allein dieser Betreff würde mich persönlich erstmal direkt stutzig machen. Aber anscheinend geht das nicht jedem so. Die Mail soll von einem Bundesportal stammen, das Autofahrer über Tempoverstöße informiert und Bußgelder kassiert. Aber so ein Portal gibt's natürlich gar nicht. Betrüger nutzen es, um ein angeblich offenes Bußgeld zu verlangen und das soll dann direkt auch innerhalb von 24 Stunden überwiesen werden. Ansonsten würde sich das Bußgeld weiter erhöhen. Auffällig in dieser Mail ist erstmal die Anrede. Mit sehr geehrter Nutzer wird man in behördlichen Anliegen wohl kaum angesprochen. Außerdem soll man das vermeintliche Bußgeld über eine verlinkte Internetseite überweisen, was normalerweise eigentlich per Aktenzeichen und einem Bescheid genannter Bankverbindung gemacht wird. Wenn ihr so eine Mail tatsächlich jetzt bekommt, dann auf keinen Fall den Link öffnen und das Ganze am besten direkt löschen. Und solltet ihr tatsächlich kurz vorher geblitzt worden sein und Zweifel haben, dann fragt am besten mal bei der zuständigen Behörde nach.
2: Das gibt eine Anzeige.
1: Wir kennen ja alle den Begriff Hundeblick. Haben wir Menschen mittlerweile ja vom Hund ganz gut adaptiert und vielleicht sollten wir den Spieß mal umdrehen und unseren Hund auch genau damit angucken. Laut einer neuen Studie aus Österreich können Hunde menschliche Emotionen und Gesichtsausdrücke nämlich ziemlich gut deuten, sogar auf Fotos. Dabei sind sie nicht nur in der Lage, zwischen positiver und negativer Stimmung zu unterscheiden, sondern auch zwischen Angst, Wut und Trauer. Dafür hat man sich die Hirnaktivität der Tiere per sogenannter funktioneller Magnetresonanztomographie angeguckt, damit sie nicht nur wie Menschen in der Lage, kleine Details im Gesicht wahrzunehmen, sondern wohl auch Hunde. Getestet wurde das Ganze übrigens mit Familienhunden. Man geht davon aus, dass Straßenhunde die menschliche Mimik ein bisschen anders interpretieren könnten.
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0: Daily Vormittag startet gleich mit Miles Smith und The Bowser Magnetic. Und ich habe schon ganz schnell eine Meldung für euch von den Straßen A7 Richtung Hamburg zwischen Flehstedt und der Raststätte Harburger Berge Ost liegt ein Metallteil.
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6: Es ist 9:45.
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7: Mit Holger Dilk. Auch wenn die Lage noch nicht so schlimm ist wie in Süddeutschland, auch die Bauern bei uns in Schleswig-Holstein haben in diesem Sommer mit Hitze und Trockenheit zu kämpfen. Für Viehhalter droht eine schlechte Heu- und Maisernte und damit weniger Futter für die Tiere. Und auch die Getreidebauern bekommen Folgen zu spüren, sagt uns Maike Schwertfeger vom Bauernverband.
8: Das hat im Weizen zum Teil dazu geführt, dass wir sogenannte Schmachtkörner bekommen haben. Das heißt, aufgrund der Trockenheit sind die Körner in der Ähre einfach kleiner ausgebildet worden. Das Gleiche können wir auch im Raps beobachten.
7: Die Kieler Werft TKMS hat in diesem Geschäftsjahr bisher deutlich mehr Umsatz und auch mehr Gewinn gemacht. Auch die Auftragsbücher sind weiter prall gefüllt. Unter anderem steht ja ein U-Boot-Deal mit Kanada kurz vor dem Abschluss. Das wäre der größte Einzelauftrag in der Unternehmensgeschichte von TKMS. Drohnen werden in Deutschland immer zum größeren Sicherheitsproblem. Seit Beginn des Ukraine-Kriegs vor 4 Jahren hat die Bundeswehr hunderte verdächtige Drohnenflüge registriert, auch über ihren eigenen Standorten, sagt ein Sprecher dem RND. Unterdessen gab es nach dem Drohnenvorfall am Flughafen Leipzig-Halle jetzt auch einen Zwischenfall am Airport in Hannover-Langenhagen. Wie der Spiegel schreibt, konnten wegen einer Drohnensichtung mehrere Maschinen erst verspätet starten. Mehr Befugnisse für Geheimdienste und ein Rentenvorsorgedepot für Kinder. Darüber berät heute das Bundeskabinett. Verfassungsschutz und BND sollen mehr Kompetenzen bekommen. Außerdem soll der Zoll stärker gegen Geldwäsche und Finanzkriminalität vorgehen können. In der Europäischen Union gelten jetzt strenge Regeln für Verpackungen. Lebensmittelverpackungen dürfen keine Ewigkeitschemikalien wie PFAS mehr enthalten. Die gelten als gesundheitsgefährdend. In den kommenden Jahren sollen weitere Einwegverpackungen verschwinden. Damit soll in der EU weniger Müll anfallen. Die nächsten Delta-News gibt's in einer Stunde.
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0: 9:47 Uhr haben wir es. Wir blicken einmal rüber zu euch auf die norddeutschen Autobahnen. Immer noch ein Metallteil auf der A7 Richtung Hamburg zwischen Flehstedt und der Raststätte Harburger Berge Ost. Die A1 Richtung Hamburg zwischen Morfleet und der Norderelbbrücke 2 Kilometer Stau. A1 Richtung Lübeck zwischen Stillhorn und dem Dreieck Norderelbe 4 Kilometer Stau. 10 Minuten dauert es länger. A7 Richtung Flensburg zwischen Hausbruch und dem Elbtunnel 9 Kilometer Stocken dauert eine Viertelstunde mehr. Und die A210 ist in beiden Richtungen zwischen Melsdorf und Kiel West wegen der Baustelle gesperrt. Gab einen Unfall in Hamburg. Die Kornweide ist deswegen dicht bis zur Hohenscharstraße zwischen B75 und dem Buschwerder Hauptdeich. Und noch ein Unfall, deswegen auch in Hamburg gesperrt. Die Georg-Wilhelm-Straße zwischen Pollhornweg und König-Georg-Deich. Blitzer B432 in Richtung Bad Segeberg, Höhe nahe vor. Das ist die B432, wie gesagt, aka Segeberger Straße. Dann haben wir noch die B501 Richtung Heiligenhafen, Höhe Heringsdorf und Plön-Lütchenburger Straße, ortseinwärts da bei der Tankstelle. Das wäre es dann auch gewesen. Gute Reise.
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0: Es ist die letzte Woche der Sommerferien in Schleswig-Holstein. Ja, und jetzt seid nicht so traurig, ey Leute. Ihr hattet jetzt 5,5 Wochen bereits frei. Fragt mich mal, ich hatte jetzt nur eine Woche. Ich hätte gern noch verlängert. Nein, wir wollen jetzt hier gar keine Neiddiskussion aufmachen. Aber lustigerweise meinte meine Freundin am letzten Urlaubstag zu mir, Dan Joshua, wir haben noch überhaupt kein einziges Foto gemacht. Und ich sag das so. Stimmt, und irgendwie war ich traurig, aber gleichzeitig dachte ich so, hä, wir hatten voll den coolen Urlaub erlebt und ich habe so viele Erinnerungen daran, dann ist es jetzt halt so. Aber bin ich da so ein bisschen mit alleine oder könnt ihr auch mal im Urlaub komplett offline sein? 0431 986 986.

0: läuft es einfach. Sie hat gerade ihr 7. Nummer 1 Album draußen. Und daraus spiele ich euch gleich diesen Hit hier auf Delta. Hate That I Made You Love Me. Obwohl es bei ihr so gut läuft, sagt sie, ey, sie macht jetzt mal eine Pause. Also sie hat eine große Auszeit angekündigt nach ihrer Tour und das Konzert in London. Das soll aber groß mitgefilmt werden, damit ihre Fans dann in ihrer Abwesenheit auch was zum Streamen haben. Und sie hat auch gesagt, es ist halt nicht nur ein Geschenk an die Fans, sondern sie will halt auch ihre Tour als bleibende Erinnerung festhalten. Und genau das ist ja heute auch das große Thema hier in der Show. Wir reden ja über Urlaubsfotos, beziehungsweise über die Frage, könnt ihr in so einem Urlaub auch mal offline sein und keine Fotos posten? Carla in der Show.
1: Also ich poste immer was aus dem Urlaub, weil Es ist ja einfach, im Urlaub erlebt man viel, man sieht viele tolle Sachen, die man sonst halt auch nicht so sieht. Und ich glaube, man ist dann einfach auch sehr beeindruckt von diesen Dingen und genießt einfach sein Leben und möchte das dann irgendwie teilen, beziehungsweise ist es bei mir so. Manchmal ist es sogar, dass ich auch noch, wenn ich vom Urlaub zurück bin, dann noch Sachen poste. Aber bei mir ist auf jeden Fall immer irgendwas, was man teilen will, weil man macht ja dann doch viele Fotos.
0: Ja, und die kann man ja Tag für Tag hochladen oder man wartet halt, bis der Urlaub vorbei ist und packt dann alles in einen großen Post. Also, wie macht ihr das? 0431 986 986 11, das ist die Nummer hier ins Delta-Studio.

Ja, und diese Zusammenarbeit mit Eminem hat dann noch zu einer Grammy-Nominierung geführt. Aber irgendwie so richtig bekannt ist das nicht, oder? Hier kriegt ihr jetzt auf jeden Fall das Original mit B.O.B. und Hayley Williams. Das ist Airplanes auf Delta. 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

0: Churros. Und Churros werde ich jetzt für immer mit Harry Styles verbinden. Wieso, weshalb, warum? Gleich hier in einer Minute.
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0: Und da geht's schnell rüber zu euch auf die Straßen. Wir haben folgende Meldung: A1 Richtung Hamburg zwischen Morfleet und Oder-Elbbrücke 2 Kilometer Stau. A1 Richtung Lübeck zwischen Stillhorn und dem Dreieck Oder-Elbe 4 Kilometer. A7 Richtung Flensburg zwischen Ausbruch und dem Elbtunnel 3 Kilometer. Und die Blitzer B432 Richtung Bad Segeberghöhe nahe Furt, B432 Richtung Scharbeutz, dabei Pönitz und Neustadt in Holstein Richtung Heiligenhafen bei Heringsdorf. Alle Staus, alle Blitzer bei uns im Web und in der Delta Plus App. Euch allen unterwegs eine gute und sichere Fahrt durch den Norden.
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0: Ach, das war eine süße Aktion von Harry Styles im wahrsten Sinne des Wortes. Nach seinem Konzert in Mexiko-Stadt gab's für seine Fans kostenlose Churros. Ja, also direkt in der Nähe der Konzertlocation gab's so eine Churro-Filiale. Und bei seinen letzten beiden Konzerten konnte man dann einfach da hingehen und sich for free Churros abholen. Und man hat auch einen Kassenbon mitbekommen, wo dann unter anderem Harry Styles draufsteht. Also schon ganz cool, haben viele im Netz geteilt. Und ihr kriegt ihn jetzt hier bei mir in der Show mit Mexican Churros. American Girls.

Cream und gleich gibt's Ray. Ja, diese Frage könnte jetzt beantwortet sein, weil angeblich hat sie wohl ihren Traummann gefunden. Es ist Michael B. Jordan, ein Star aus Hollywood, mit dem sie jetzt zusammen in einem Freizeitpark gesehen wurde. Die beiden sind da in Los Angeles Achterbahnen gefahren und haben ganz vertraut gewirkt, zusammen gelacht. Und dementsprechend brodelt jetzt die Gerüchteküche, dass die beiden ein Paar sind.

0: verfolgt.
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5: Gleich 11:15.
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6: Mit Holger Dilk. In Deutschland gibt es heute eine partielle Sonnenfinsternis zu bestaunen. Kurz nach 8 Uhr am Abend werden bei uns in Schleswig-Holstein etwa 85% der Sonne vom Mond verdeckt sein. Das lässt sich überall beobachten, wo ein unverbauter Blick auf den Horizont im Westen möglich ist, sagt uns Petra Mohr von der Hochschule für angewandte Wissenschaft in Kiel. Aber bitte mit Spezialbrille.
7: Man darf nicht einfach so ungeschützt in die Sonne gucken, selbst wenn sie schon ziemlich nah am Horizont ist und man denkt, mit Augen zusammenkneifen könnte das vielleicht klappen. Nicht machen. Eine Sonnenfinsternisbrille besorgen, die vollkommen undurchsichtig ist für jede normale Verwendung, aber mit der man in die Sonne gucken kann, ohne sich die Augen kaputt zu machen.
6: Auch wenn die Lage noch nicht so schlimm ist wie in Süddeutschland, auch die Bauern in Schleswig-Holstein haben in diesem Sommer mit Hitze und Trockenheit zu kämpfen. Für Viehhalter droht eine schlechte Heu- und Maisernte und damit weniger Futter für die Tiere. Handys manipulieren oder auch Unternehmen hacken. Verfassungsschutz und Bundesnachrichtendienst sollen künftig deutlich mehr dürfen als bisher. Das Bundeskabinett will heute eine Reform beschließen, um künftig auf Sicherheitsbedrohungen besser reagieren zu können. Kritik an den Plänen von Bundesinnenminister Dobrindt kommt von der Opposition. Sie sieht die Trennung von polizeilicher und geheimdienstlicher Arbeit gefährdet. Grünen-Fraktionsvize Konstantin von Notz sagt im Ersten:
8: Dobrindt versucht jetzt mit dieser Reform diese Trennung zu verwischen. Zukünftig sollen auch

0: gegen Bürgerinnen und Bürger wirken können, ohne dass das wie bei der Polizei transparent und rechtsstaatlich überprüfbar erfolgt.
1: Wichtige Flüsse sollen fit für weitere Dürreperioden gemacht werden. Bundesverkehrsminister Bilger schlägt vor, die Fahrrinnen tiefer auszubaggern, damit es nicht mehr zu Problemen für die Schifffahrt kommt. Aktuell sind viele Pegel so niedrig, dass Schiffe kaum noch fahren können. Das Ende des Tankrabatts hat die Inflationsrate deutlich ansteigen lassen. Sie lag im Juli bei 2,8%. Im Vergleich zum Vorjahresmonat sind Diesel und Benzin um fast ein Viertel teurer geworden. Stabil geblieben sind die Preise für Lebensmittel. Strom wurde sogar etwas günstiger. Die nächsten Delta-News gibt's in einer Stunde.
2: 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Rehe laufen auf der A7. Vorsicht an beiden Richtungen zwischen Jagel und Schubi. Die A7 Richtung Hamburg zwischen Waltershof und dem Elbtunnel 3 Kilometer Stau. Dann haben wir noch das Kreuz Kiel-West. Das ist gesperrt, beziehungsweise der Mettenhof-Zubringer auf die A215 Richtung Hamburg. Und es blitzt auf der B432 Richtung Bad Segeberg, Höhe nahe Furt. B502 Richtung Schönberg bei Lutherbeck und Kiel-Schönberger Straße statt einwärts. Das wär's gewesen. Gute Reise euch.
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2: Party People, kommt euch diese Melodie hier irgendwie bekannt vor?

0: mein Name ist dann Joshua und jetzt gibt's Timber.
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0: Wusstet ihr eigentlich, dass Pitbull den Song mit Rihanna singen wollte? Die hat dann aber abgesagt, weil sie gerade mit Shakira an diesem Song hier gearbeitet hat. Dann Pitbull einfach die liebe Kesha gefragt und das hat ihr zu einem ihrer größten Hits verholfen. Hier sind Kesha und Pitbull mit Timber. 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

0: Der Paparazzo versucht rauszufinden, wo die Stars gerade Urlaub machen. Mittlerweile sagen die Stars eigentlich selber Bescheid, wo sie gerade sind. Über Social Media. Es wird ja alles gepostet. Und jetzt nicht nur im VIP-Bereich, sondern wir selber posten auch ständig Bilder aus unserem Urlaub. Und die große Frage heute ist, könnt ihr einen kompletten Urlaub offline verbringen oder gehört für euch Posten einfach dazu?
1: Kommt drauf an, ob man alleine unterwegs ist oder nicht. Wenn ich mit Freunden unterwegs bin, dann teile ich das ja so schon mit denen. Und andersrum würde ich es ihnen dann halt darüber ganz gern mitteilen.
2: Auf jeden Fall. Gerade erst getan.
3: Ich muss schon sagen, dass ich ziemlich viel poste, aber ich würde das schon hinkriegen, auch nichts zu posten. Also, und das nur für mich zu genießen.
4: Ja, 100%. Das nervt meine Freundin danach, glaube ich, manchmal eher, dass ich da gar nicht die Handyperson bin, auch nie Fotos mache und so.
5: Boah, ehrlich gesagt, würde es mir wahrscheinlich gar nicht so leicht fallen. Also ist, glaube ich, der einzige Anlass, wo ich wirklich regelmäßig irgendwie Dinge poste.
0: Ja, ey, check ich voll. Ich habe früher, glaube ich, auch nur Sachen aus dem Urlaub gepostet, weil ich so dachte, wen juckt's denn, dass ich jetzt hier auf der Couch lieg? Da brauche ich jetzt ja wirklich kein Foto von hochladen. 0431 986 986 11. Meldet euch doch gerne mal rein, ob ihr so einen Urlaub wirklich offline verbringen könnt oder ob ihr unter die Influencer geht.
6: WhatsApp-Sprachnachricht 0431 986 986 11.

0: Stimme war übrigens erst mit KI gemacht. Kam auch saugut an bei vielen Leuten im Netz. Auf den Streamingdiensten nicht so. Da wurde das Ding dann gesperrt, weil man sich nicht sicher war, wie das so rechtlich aussieht. So klang es damals. Und Caitlin Aragon hat das dann aber fast genauso wie die KI eingesungen. Und jetzt ist das einfach ein Mega-Hit. Iron, gleich hier bei mir.
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0: Engstände liegen auf der A7 zwischen Hausbruch und Heimfeld. Dann haben wir die A7 Richtung Hamburg dabei, zwischen Waldershof und dem Elbtunnel 3 Kilometer Stau. Am Kreuz Kiel-West ist der Mettenhof-Zubringer auf die A215 in Richtung Hamburg gesperrt und ebenfalls nach einem Unfall dicht in Hamburg die Georg-Wilhelm-Straße zwischen dem Potthornweg und dem König-Georg-Deich. An der Elbfähre Glückstadt-Wischhafen gerade eine Stunde plus und die Blitzer B502 Richtung Schönberghöhe Lutherweg, Kiel-Schönberger Straße, stadteinwärts und Großenrade in Richtung Quickborn, da am Ortseingang. Alle Staus, alle Blitzer bei uns im Web und in der App.
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0: Wir reden ja heute darüber, ob ihr im Urlaub auch mal offline sein könnt oder immer was posten müsst. Sängerin Caitlin Aragon, die hat gesagt, sie musste jetzt unbedingt was posten, weil sie war so stolz. Sie ist in Los Angeles unterwegs gewesen und hat da nämlich dieses Hollywood-Sign gesehen und natürlich fotografiert, weil das macht man natürlich als Touri in Hollywood. Und sie hat es dann in ihre Story gepackt mit den Worten, Guys, I found it. Ihr kriegt sie gleich zusammen mit Haven in I Run For, noch Tampa City, Self-Aware.

0: Diese und auch noch nächste Woche schicken wir euch zu Bund. Übernächste Woche schicken wir euch nicht mehr zu Bund, weil dann war das Konzert schon, das macht keinen Sinn mehr. Aber Karten haben sich bereits schon einige von euch gesichert. Unter anderem auch Delta-Hörerin Kea, die sagt über Bund,
1: dass er einfach geil ist.
0: Hast du ihn denn schon mal gesehen?
1: Nee, tatsächlich nicht. Bisher ist leider nicht passiert.
0: Ey, dann soll es doch gerne bald passieren auf der Hamburger Trabrennbahn. Was ist denn dein Lieblings-Bund-Song?
1: Trippin'.
0: Da kannst du jetzt so lossingen.
1: I think I'm trippin'.
0: Und damit bist du herzlich eingeladen auf unserer Gästeliste.
1: Vielen, vielen Dank.
0: Also, cool. Kea ist mit dabei. Wen nimmst du mit?
1: Mein Mann.
0: Ja, das ist eine gute Wahl, würde ich sagen.
1: Ja, oder?
0: Die hast du schon wohl einmal getroffen. Diese Wahl hast du mit einem Ring besiegelt und nun kriegt er auch noch Konzertkarten von dir in die Hand gedrückt.
1: So ist es.
0: Ey, dann ganz viel Spaß, mein Bund.
1: Vielen, vielen Dank.
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0: Und ihr seid auch noch mit dabei. Meldet euch jetzt an im Backstage-Bereich der kostenlosen Delta.

0: Leute, das ist schon wild, was Fans manchmal alles so auf die Beine stellen.
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0: Ich glaube, wir spoilern jetzt niemanden, wenn wir sagen, dass der Hauself Dobby bei den Harry Potter-Filmen ganz am Ende stirbt.
2: Das wusste ich jetzt nicht. Danke für die Info. Scheiße.
0: Oh Mist, sorry, aber es ist auf jeden Fall eine wahnsinnig rührende Szene, weil nur dank Dobbys Hilfe können Harry Potter und seine Freunde gerade noch entkommen. Aber es ist halt, wie gesagt, das Ende vom treuen Hauselfen Dobby. Der wird dann übrigens an einem Strand vergraben und diesen Strand gibt es aber auch in echt. Und der ist für viele Harry Potter Fans so eine Art Pilgerstätte geworden. Jetzt sollte für eine 500 Millionen Euro eine Stromtrasse gebaut werden, die das britische Netz mit Irland verbindet. Und diese Stromtrasse führte natürlich ausgerechnet durch diese Gedenkstätte vom Hauself Dobby. Und sich Harry Potter Fans haben deswegen bei der Firma angerufen und gesagt, das kann auf gar keinen Fall so gebaut werden, das geht nicht. Und der Chef von der Firma fragte erstmal so, wer zur Hölle ist überhaupt Dobby? Das wurde ihm dann erklärt, aber daraufhin war für ihn immer noch kein Problem dabei. Er meinte, das ist doch eine fiktive Figur aus einem fiktiven Buch. Aber dann kam ein Mitarbeiter zu ihm und meinte, das Ganze könnte in einem PR-Desaster enden. Und zum Glück wurde auf diesen Mitarbeiter gehört. Und in der Zwischenzeit ist das Kabel nun so verlegt worden, dass der Strom zwischen Irland und Großbritannien zwar fließt und die Harry Potter-Fans trotzdem noch ihren Pilgerort am Strand haben.
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mich hier wirklich als Background-Sänger hier für Samba bewerben und bei vielen anderen Acts. Also, das passt doch ganz gut, möchte ich sagen, oder? Klang doch sehr, sehr dem Original getreu. So, und gleich kriegt er aber das wirkliche Original, ohne dass

0: einschalten gleich nach den Delta News.
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0: Es ist 11:45.
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6: Mit Holger Dilk. Heute lohnt sich ein Blick in den Himmel und zwar gleich doppelt. In der Nacht ist der Höhepunkt der Perseiden zu beobachten, heißt bei klarem Himmel Sternschnuppen satt. Davor gibt es noch eine partielle Sonnenfinsternis. Bis zu 85% werden vom Mond verdeckt. Petra Mohr von der Hochschule für angewandte Wissenschaft in Kiel.
7: Ab 19.12 Uhr schiebt sich der Mond langsam vor die Sonne, also 19.15 Uhr sollte man vielleicht schon was sehen können. Und um kurz nach 8 sind dann wirklich 85% der Sonne abgedeckt und sie wird, wenn sie untergeht, noch nicht einmal ganz wieder frei sein. Das heißt, sie geht so ein ganz winzig kleines bisschen angebissen noch unter und das stelle ich mir sehr, sehr schön vor.
6: Die Kieler Werft TKMS hat in diesem Geschäftsjahr bisher deutlich mehr Umsatz und auch mehr Gewinn gemacht. Auch die Auftragsbücher sind weiter prall gefüllt. Unter anderem steht ja ein U-Boot-Deal mit Kanada kurz vor dem Abschluss. Das wäre der größte Einzelauftrag in der Unternehmensgeschichte von TKMS. Die Flüsse in Deutschland sollen fit für die Zukunft und weitere Dürreperioden gemacht werden. Bundesverkehrsminister Steffen Bilger schlägt vor, die Wasserstraßen auszubauen, damit es bei niedrigen Pegelständen künftig nicht mehr zu Problemen für die Schifffahrt kommt. Was konkret geplant ist, dazu sagte Bilger bei NTV.
8: Zum einen die Fahrrinne so zu vertiefen, dass man besser mit Niedrigwassersituationen zurechtkommt, den Hochwasserschutz zu verbessern und dann geht es aber auch um ökologischen Ausgleich. Und ich werbe auch wirklich um Unterstützung für die Wasserstraße als den umweltfreundlichsten Verkehrsträger, den wir haben.
6: Aktuell sind viele Flusspegel so niedrig, dass Schiffe kaum noch oder nur mit wenig Ladung fahren können. Handys manipulieren, mehr Daten sammeln oder auch Unternehmen hacken. Verfassungsschutz und Bundesnachrichtendienst sollen künftig deutlich mehr dürfen als bisher. Das Bundeskabinett hat eine Reform beschlossen, um künftig auf Sicherheitsbedrohungen besser reagieren zu können. Das Ende des Tankrabatts hat die Inflationsrate deutlich ansteigen lassen. Sie lag im Juli bei 2,8%. Im Vergleich zum Vorjahresmonat sind Diesel und Benzin um fast ein Viertel teurer geworden. Stabil geblieben sind die Preise für Lebensmittel. Strom wurde sogar etwas günstiger. Die nächsten Delta-News gibt's in einer Stunde.
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0: A1 Richtung Hamburg zwischen Billstedt und der Norderelbbrücke 3 Kilometer Stau. A7 Richtung Hamburg zwischen Waldershof und Elbtunnel 4 Kilometer Stau. Dann haben wir die Elbfähre Glückstadt-Wilshaven mit einer Stunde Wartezeit. Und Blitzer großen Rade Richtung Fickborn am Ortseingang, Heringsdorf an der Werderstraße und Kiel-Schönberger Straße stadteinwärts. Alle Infos für eure Strecke checkt ihr vorm Losfahren in der Delta Plus App und auf deltaradio.de.

0: und Insta gecheckt und dann sehe ich, was meine Friends einfach für geile Urlaubsbilder posten. Und ich denke mir so, ich hätte auch gern wieder Urlaub. Also Leute, das ist mein zweiter Arbeitstag hier nach dem Urlaub. Aber ich wäre schon wieder bereit, wenn ich das so auf Insta in der Timeline sehe. Und ich kann gar nichts posten, weil ich habe kein Foto im Urlaub gemacht. Ich war einfach so richtig schön im Offline-Modus. Und die große Frage ist, könnt ihr das auch oder gehört für euch Posten einfach dazu?
1: Ich poste jetzt nicht dauernd, also nur die Kamera vom Auge, und ich mache jetzt nur die Fotos nur für meine Follower, sondern ich mache die halt auch für mich als Erinnerung und vielleicht mal alle paar Tage dann hinsetzen und eine kleine Story machen, eine kleine Collage, aber mehr dann auch in dem Sinne nicht. Das ist aber dann mehr, als ich sonst poste.
0: Sagt Sarah, und wie macht ihr das mit euren Urlaubsfotos? Spart ihr euch die quasi bis zum Ende des Urlaubs auf und sucht euch dann die besten raus, die ihr postet, oder haut ihr jeden Tag was raus? 0431 986 986 11, das ist die Nummer.

0: steigen wir in den Berg zusammen hier auf Delta dank des neuen Songs von Summer Jam, Kilimanjaro.
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0: Gleich besteigen wir in den Berg zusammen hier auf Delta dank des neuen Songs von Summer Jam, Kilimanjaro.

geilen Song auf Delta namens Dracula und ich frage mich, wo ich hier gerade diesen Titel lese, ob das heute ein schlechter Tag für Vampire ist. Weil deren Schlafrhythmus wird ja heute richtig zerfetzt dank der Sonnenfinsternis. Es wird kurz dunkel und dann wird es doch wieder hell, bis es dann richtig dunkel wird. Ja, und auch wenn das natürlich was mega Besonderes ist, dass sich der Mond vor die Sonne schiebt und wir das alle sehen wollen, Leute, nochmal hier der wichtige Hinweis, guckt nicht direkt in die Sonne. Dafür gibt es echt richtige Sonnenfinsternisbrillen und wie ihr euch die auch einfach selber basteln könnt, das checken wir gleich aus hier in der Show.

0: gleich mal reinhören bei unseren Delta Radio Veranstaltungstipps in einer Minute.
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1: Wie wär's denn mal wieder mit einem richtig schönen Kinoabend? In einem gemütlichen Kinosessel versinken und voller Vorfreude auf den Film schon mal das halbe Popcorn wegfuttern, das kennen wir doch alle. Der Twist dabei, ihr wisst vorher aber gar nicht, was eigentlich läuft. Das bekommt ihr heute Abend bei der Sneak Preview im Studio-Kino. Noch vorm offiziellen Kinostart gibt's einen neuen Film zu gucken und ihr dürft den Film am Ende sogar bewerten. Film ab heißt's ab 21:30. Für nur 6 Euro seid ihr dabei und das Studio-Kino findet ihr ganz in der Nähe der Schanze in Hamburg. In der Villa Viva erwarten euch heute Abend so richtig viele Lacher. Beim Schneck-Stand-Up liefern 8 Comedians ihre besten Jokes ab, testen neues Material und bringen euch so richtig zum Lachen. Das Line-Up bietet einen bunten Mix aus Newcomern und Comedy-Profis. Da ist auf jeden Fall für jeden Humor was am Start. Los geht's ab 19.30 Uhr in der Villa Viva direkt an den Deichtorhallen. Tickets bekommt ihr für 20 Euro.
2: Da können wir jetzt alle mal gemeinsam drüber lachen. So, genug gelacht.
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3: Rüber zu euch auf die A1 Richtung Lübeck, Höhe Oldenburg, ist ein LKW auf der rechten Spur liegen geblieben. Die A210 Richtung Kiel, zwischen Melsdorf und dem Kreuz Kiel West liegt ein Besen. A1 Richtung Hamburg, zwischen Billstedt und der Norderelbrücke 3 Kilometer Stau. A7 Richtung Hamburg, zwischen Waltershof und dem Elbtunnel 4 Kilometer. Dann ist noch auf der am Kreuz Kiel West der Mettenhof-Zubringer auf die A215 Richtung Hamburg gesperrt. An der Elbfähre Glückstadt-Wischhafen gerade 1 Stunde Wartezeit. Und die Blitzer B502 Richtung Schönberghöhe-Lutherbeck, Kiel, Schönberger Straße statt einwärts und Flensburg-Hochfelder Landstraße. Auch da statt. Auch da sind 50 erlaubt, würde ich sagen. So, Party-People, bevor wir uns jetzt hier komplett verlieren, checkt ihr nochmal all eure Infos bei uns in der Delta Plus App und auf deltaradio.de.

0: mit Sören.
1: Also ich persönlich poste nichts im Urlaub. Das liegt aber auch daran, dass ich generell nichts poste. Sondern ich bin eher so stiller Mitleser auf Social Media. Ich verschicke natürlich mal ein Foto oder so an Kumpels oder an die Familie, dass man gut angekommen ist. Ja. Aber direkt auf Social Media eine Story posten, das mache ich nicht.
0: Ja, und das sind die Leute, die mir irgendwie auf Insta suspekt sind. Also ich kenne es auch. Manchmal hier neue Praktikanten kommen rein und irgendwann denkt man so, ja komm, man connectet sich, damit man halt in Kontakt bleibt oder man trifft halt auf einer Party irgendwie und findet den ganz interessant, aber dann geht man auf sein Insta und denkt so, hä, da sind null Beiträge. Und dann denke ich mir so, Bruder, warum soll ich dir folgen? Das verstehe ich nicht. 0431

0: Song ist für alle Sonnenblumen gemacht worden, die bewegen sich doch auch immer zur Sonne. Move into the Sun, gerade gespielt auf Delta. Und heute Abend werden wir wohl unsere Köpfe auch alle in Richtung Sonne drehen, weil da gibt's ja ein riesiges Spektakel dank der Sonnenfinsternis. Wobei Sonnenfinsternis heißt jetzt bei uns nicht, dass es stockdunkel wird. Also in Spanien wird die Sonne teilweise sogar komplett verschwinden, das stimmt. Aber hier im Norden kriegen wir eine partielle Sonnenfinsternis. Also stumpf gesagt, wir kriegen so eine Sonnenfinsternis mit Abstrichen. Kollege Leo aus dem Delta-Team weiß mehr.
1: Bei uns schiebt sich der Mond vor einen großen Teil der Sonne. Je weiter ihr Richtung Süden seid, desto größer ist diese Bedeckung. Deutschlandweit bis zu 90%, bei uns im Norden um die 85%. Los geht's gegen kurz nach 7 in Flensburg um 19.11 Uhr, Kiel 19.12 Uhr, Hamburg 19.13 Uhr. Der Höhepunkt dann gegen 20.06 Uhr. Die Sonne sieht so aus, als hätte jemand einen richtig großen Bissen rausgenommen. Und weil sie zu der Zeit schon ziemlich tief steht, habt ihr freie Sicht Richtung Nordwesten.
0: Also heute Abend sind nicht nur die Leute mit ihrem Hund draußen auf dem Deich, sondern wahrscheinlich auch halb Schleswig-Holstein und guckt in Richtung Himmel. Also zumindest, wenn das Wetter mitspielt.
1: Tatsächlich ist das der entscheidende Punkt. Selbst die beste Sonnenfinsternis bringt uns nichts, wenn da vorne eine dicke Wolkendecke hängt. Und weil das Ganze ziemlich spät abends passiert, reicht am Horizont schon eine Wolkenbank, um uns die Show zu versauen. Falls ihr sie verpasst, die nächste Sonnenfinsternis gibt es dann ja auch schon am 2. August 27. Die fällt aber auch deutlich kleiner aus. Eine totale Sonnenfinsternis erst wieder 2081.
0: Gut, da bin ich dann 82, wenn ich dann überhaupt noch auf der Welt bin. Deswegen versuchen wir es natürlich heute Abend alle uns anzuschauen. Und zwar richtig, also mit so einer Sonnenfinsternisbrille, weil es ist absolut keine Option, mit bloßem Auge nach oben zu gucken.
1: Oh, bitte wirklich nicht ausprobieren. Auch bei einer partiellen Sonnenfinsternis ist der sichtbare Teil der Sonne richtig hell. Wenn ihr direkt reinguckt, riskiert ihr schwere oder dauerhafte Schäden an der Netzhaut. Das Gemeine, tut nicht direkt weh, ihr merkt das erst später. Deshalb braucht ihr eine Sonnenfinsternisbrille. Normale Sonnenbrillen reichen auch nicht und auch drei übereinander sind keine gute Idee. Wenn ihr heute noch eine sucht, die meisten sind tatsächlich schon ausverkauft bei Optikern. Wenn ihr keine bekommt, könnt ihr die Finsternis aber indirekt beobachten. Zum Beispiel mit einer Lochkamera. Einfach eine Chipstüte so eine Runde nehmen und dann oben sowas wie Backpapier drüber stülpen. Hauptsache nicht ungeschützt reingucken.

0: früh Social Media nutzt, ist schlechter in der Schule. Das sagt eine neue Studie aus Italien. Delta ist hier mit wieder Joshua. Die Forschenden haben dafür mehr als 5000 Schüler getestet. Und dabei kam unter anderem auch raus, dass die Schüler, die schon in der 6., 7. oder 8. Klasse einen Account bei TikTok oder Insta hatten, auch häufiger eine Klasse wiederholen mussten, als die, die erst ab der 9. Klasse sich bei Social Media angemeldet haben. Eine Ausnahme gab es aber. Im Fach Englisch haben die beiden Gruppen relativ ähnlich abgeschnitten. Die Forschenden vermuten, das liegt daran, dass auf den Socials so viel auf Englisch gepostet wird. Und das hilft halt den Jugendlichen beim Sprachenlernen. Und Social Media begleitet uns ja überall, also sogar im Urlaub. Ne? Da macht man ja auch keine Pause, sondern da werden nochmal richtig viele Urlaubsfotos gepostet. Oder nicht? Gehört ihr vielleicht zu den wenigen Leuten, die sagen, ich verbringe meinen Urlaub komplett offline? Delta-Hörerin Yvonne in der Show.
1: Ich nutze den Urlaub auch immer gerne für so einen kleinen Social Media Detox. Obwohl ich halt trotzdem auch immer gerne hier und da dann mal eine Story poste, dann auch gerne aus dem Urlaub. Aber ich finde, man kann das auch ganz gut ohne ständig posten aushalten, obwohl es halt trotzdem immer mal ganz schön ist, die Welt daran teilzuhaben, wo man gerade ist und so. Und ich habe das halt auch immer gerne als Erinnerung. Finde ich das ganz schön, wenn man das dann auch mal festhalten kann. Aber insgesamt geht das natürlich auch komplett ohne. Das ist kein Thema.
0: Ja, und wie macht ihr das im Urlaub? Meldet euch doch gerne mal rein. 0431 986 986 11 ist die Nummer hier ins Studio. Ja, und wenn der Urlaub vorbei ist, geht's weiter mit dem Business und darüber gibt's einen Track von Tiesto.
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0: für sinkende Löhne sorgen. Ja, wer hätte das gedacht? Ja, ist gleich auf jeden Fall Thema in den Delta News. Welche Leute von uns in der Gesellschaft das aber am wenigsten betrifft, also die, die am meisten Schwein gehabt haben, dann auch gleich in den News. Und ansonsten neue Musik von Nico Santos, Holly Humberstone mit dabei und Miles Smith. Stay! Das würde ich euch auch bitten. Bleibt doch einfach hier.
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0: Viertel vor eins.
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5: Mit Holger Dilk. In einem Waldstück in Glücksburg hat ein Jäger ein Leichenteil entdeckt. Laut Polizei handelt es sich um einen männlichen Oberkörper. Aktuell durchkämmen Beamte das Waldstück Friedholz nach weiteren Spuren. Wer dort in den vergangenen Tagen oder Wochen etwas Auffälliges beobachtet hat, soll sich bitte bei der Polizei melden. Die Geheimdienste in Deutschland werden gestärkt. Das Bundeskabinett hat beschlossen, dass der Verfassungsschutz und der Bundesnachrichtendienst mehr Befugnisse bekommen sollen. Tom Husse.
6: Mit der Reform will die Regierung dafür sorgen, dass die Behörden in Zukunft noch besser auf Sicherheitsbedrohungen reagieren können. Frei nach dem Motto, nicht nur beobachten, sondern aktiv handeln. Konkret geht es darum, mehr Informationen und Daten zu sammeln. Im Ernstfall soll es auch möglich sein, Handys zu manipulieren und Unternehmen zu hacken. Das Kabinett hat heute außerdem die Frühstartrente auf den Weg gebracht. Für Kinder ist ein staatlich gefördertes Depot für die spätere Altersvorsorge geplant.
5: Der Einsatz von KI wird in vielen Unternehmen zu sinkenden Löhnen führen, vor allem bei Berufseinsteigern. Davon geht in einer Umfrage für das IFO-Institut jede zweite Firma aus. Beschäftigte mit Uni-Abschluss und Berufserfahrung können dagegen wohl eher auf bessere Bezahlung hoffen. Fast 50 Nordseefischer haben Bundeshilfen beantragt, um ihre Betriebe endgültig einzustellen. Im ersten Förderabschnitt bekommen unter anderem 9 Krabbenfischer aus Schleswig-Holstein finanzielle Unterstützung. Pro Schiff gibt es bis zu 180.000 Euro. Bis Mitte kommenden Jahres müssen sie die Kutter abwracken. Heute lohnt sich ein Blick in den Himmel und zwar gleich doppelt. In der Nacht ist der Höhepunkt der Perseiden zu beobachten, heißt bei klarem Himmel Sternschnuppen satt. Davor gibt es noch eine partielle Sonnenfinsternis. Bis zu 85% werden vom Mond verdeckt. Petra Mohr von der Hochschule für angewandte Wissenschaft in Kiel.
7: Ab 19.12 Uhr schiebt sich der Mond langsam vor die Sonne. Also 19.15 Uhr sollte man vielleicht schon was sehen können. Und um kurz nach 8 sind dann wirklich 85% der Sonne abgedeckt und sie wird, wenn sie untergeht, noch nicht einmal ganz wieder frei sein. Das heißt, sie geht so ein ganz winzig kleines bisschen angebissen noch unter und das stelle ich mir sehr, sehr schön vor.
5: Die nächsten Delta-News gibt's in einer Stunde.
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0: A1 Richtung Lübeck, Höhe Oldenburg, ist ein LKW auf der rechten Spur liegen geblieben. Dann Gegenstände auf der A21 Richtung Wagnerheide zwischen Wahlstedt und Bad Segeberg Nord liegen Gegenstände. Die A210 Richtung Kiel zwischen Melsdorf und dem Kreuz Kiel West liegt ein Besen rum und A1 Richtung Hamburg zwischen Wildstedt und der Norderelbbrücke 4 Kilometer. A7 Richtung Hamburg zwischen Waltershof und dem Elbmüll auch hier 4 Kilometer Stau. Am Kreuz Kiel West ist der Mettenhof-Zubringer auf die A215 Richtung Hamburg gesperrt und an der Elbfähre Glückstadt-Wischhafen gerade 2,5 Stunden Wartezeit. Die Blitzer B502 Richtung Schönberg, dabei Lutherbeek, Flensburg, Hochfelder Landstraße und Hennstedt, Ulzburg, Hamburger Straße. Das wär's gewesen. Gute Reise euch!
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8: Also da muss man mal wirklich der Musikredaktion Props geben gerade. Nico Santos haben es eingeplant mit Why Don't You Stay und direkt dahinter Miles Smith mit Stay. Da wurde ja wohl die Frage von Nico Santos dann beantwortet. So, und bevor wir diese zwei Tracks uns gönnen, hören wir noch Holly Humberstone mit To Love's

Nigelnagelneuer Sound von Nico Santos. Why Don't You Stay? In dem Song singt er ja das ein oder andere Mal über einen Chevrolet. Glaubt ihr nicht? Dann hört nochmal ganz genau hin. Ja, da war es ganz klar. Ich glaube, es ist aber auch gar keine Schleichwerbung jetzt für Chevrolet. Das ist einfach, ja, reimtechnisch nur so gegangen, weil ganz ehrlich, wie hätte sich das denn angehört, wenn er gesungen hätte? 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

0: Dad-Jokes, die ganz, ganz schlechten Witze. Und wo sich aber Mama und Papa kein Deutsch voneinander unterscheiden, ist bei Sprüchen. Und das tun ja alle Eltern. Also es ist total verrückt, wir sind ja alle in unterschiedlichen Familien groß geworden, aber ich glaube, diese Sprüche, die haben wir alle gehört und heute tragen wir sie nochmal feierlich mit euch zusammen.
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3: Solange du deine Füße unter meinem Tisch hast, tust du, was ich sage.
4: Wir trinken jetzt erstmal Kaffee und dann gehen wir bis zum Abendbrot noch raus, ja? Damit ihr auch einmal an die frische Luft kommt.
5: Und mach keinen Scheiß, du weißt, ich krieg alles raus.
6: Warum liegt denn in deinem Zimmer schon wieder alles auf dem Boden? Tja, Mutti, liegt an der Schwerkraft.
7: Und wenn du die Scheiße nochmal machst?
4: Und vergesst nicht, viel zu trinken.
8: Hast du noch Hunger? Nee, danke. Aber da ist noch ein Apfel. Nee, ich hab keinen Hunger mehr. Ja, aber du kannst doch noch eine Banane essen. Nein, ich will nichts mehr.

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6: Wie wär's dann mal wieder mit einem richtig schönen Kinoabend? In einem gemütlichen Kinosessel versinken und voller Vorfreude auf den Film schon mal das halbe Popcorn wegfuttern, das kennen wir doch alle. Der Twist dabei, ihr wisst vorher aber gar nicht, was eigentlich läuft. Das bekommt ihr heute Abend bei der Sneak Preview im Studio-Kino. Noch vorm offiziellen Kinostart gibt's einen neuen Film zu gucken und ihr dürft den Film am Ende sogar bewerten. Filmab heißt's ab 21:30. Für nur 6 Euro seid ihr dabei und das Studio-Kino findet ihr ganz in der Nähe der Schanze in Hamburg. In der Villa Viva erwarten euch heute Abend so richtig viele Lacher. Beim Schneck-Stand-Up liefern 8 Comedians ihre besten Jokes ab, testen neues Material und bringen euch so richtig zum Lachen. Das Line-Up bietet einen bunten Mix aus Newcomern und Comedy-Profis. Da ist auf jeden Fall für jeden Humor was am Start. Los geht's ab 19.30 Uhr in der Villa Viva direkt an den Deichtorhallen. Tickets bekommt ihr für 20 Euro.
7: Da können wir jetzt alle mal gemeinsam drüber lachen. So, genug gelacht.
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8: So, gucken wir mal schnell rüber zu euch auf die Straßen. Angefangen bei der A1 Richtung Lübeck. Höhe Oldenburg ist ein LKW auf der rechten Spur liegen geblieben. Dann A1 Richtung Hamburg zwischen Billstedt und der Norderelbbrücke. 4 Kilometer Stau. Es dauert eine Viertelstunde länger. Genau wie auf der A7 Richtung Hamburg zwischen Waltershof und dem Elbtunnel. Die Elbfähre Glückstadt-Wischhafen hat gerade 180 Minuten Wartezeit im Gepäck. Und Blitzer Flensburg-Hochfelder Landstraße, Henschett-Ulzburg-Hamburger Straße und Großenrade Richtung Quickborn da am Orts. Eingang, alle Staus, alle Blitzer bei uns im Web und in der App.
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8: Ey, schlechte Nachrichten für Ed Sheeran. Er muss eine Geldstrafe zahlen, weil er ohne Autoversicherung erwischt wurde. Also gut, die Geldstrafe würde man wohl zahlen können. Genug Geld hat er ja mit seinen Hits gemacht. Ich krieg den auch gleich mit Bad Habits, mit Repeated hier bei mir in der Show. Jetzt dürfen wir nicht durcheinander gekommen. Durcheinander gekommen ist er nämlich. Er hat sich ein Aston Martin gekauft. So ein schönes Oldtimer-Fahrzeug. Und hat er gedacht, ey, sieht halt ganz geil aus, aber ist jetzt umwelttechnisch nicht mehr das geilste Auto. Deswegen hat er das in einer Werkstatt zum Elektroauto umbauen lassen. Und das Finanzamt hat dann gesagt, da gibt es jetzt ein bisschen Ärger, weil er hat das Auto abgemeldet, weil er dachte, die Versicherung der Werkstatt übernimmt dann so lang quasi seine Versicherung. Aber dem ist wohl nicht so. Auch wenn das Auto jetzt so seit über 4 Jahren in dieser Werkstatt steht, weil das wohl sehr, sehr kompliziert ist, diesen Aston Martin umzubauen. Und jetzt hat er sich total dafür entschuldigt, dass dieser Fall überhaupt vor Gericht gekommen ist und sagte, I'm so sorry. Aber er schwört auch, er hat in den letzten Jahren dieses Auto nicht einmal gefahren, also er war nicht unversichert unterwegs, möchte er ganz wichtigerweise betonen. So, genug über Versicherungskram gequatscht. Hört mir lieber das, worauf wir Bock haben, nämlich auf die Mucke von Ed Sheeran zusammen mit Martin Garrix, kriegt ihr ihn gleich vor noch. Lady Gaga, Bunt und Teddy Swims.
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Es kommt da schon richtig nice, dieser Bund-Track namens Trippin' Live knallt dann nochmal mehr rein und zwar bereits schon übernächsten Sonntag. Da spielt Bund nämlich auf der Trabrennbahn in Hamburg und ihr seid mit dabei. Meldet euch doch einfach an im Backstage-Bereich der kostenlosen Delta Plus App, so wie es auch Emily, Johanna und Olivia schon getan haben und denen haben wir auch schon allen Bescheid gesagt, dass sie jetzt auf unserer Gästeliste stehen. Und ihr kommt auch noch mit eurem Namen auf unsere Gästeliste fürs Bund-Konzert am 23. August. Jetzt einfach anmelden in der Delta Plus App und

0: schön, dass ihr mit dabei seid. Mein Name ist San Joshua und jetzt gibt's den aktuellen Sommerhit.
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0: Bevor ihr ihn hört, wusstet ihr, dass da Ed Sheeran seine Finger mit im Spiel hatte? Der hat den Song nämlich unter anderem auch mitgeschrieben. Gesungen wurde er dann aber ganz allein von Shakira und Burna Boy.

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1: Moin Delta, kennt ihr jemanden, der jemanden kennt, der Lust auf ein FSJ beim Kieler Erdclub hat? 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
4: Mit Finn Riebesel, Freund lieb. Gruseliger Fund in einem Waldstück bei Glücksburg. Ein Jäger hat dort einen männlichen Oberkörper entdeckt, verpackt in Plastikfolie und ohne Kopf und Arme. Polizeisprecher Lukas Weyer sagte uns.
5: Zur Identität des Leichnams können wir derzeit noch keine Angaben machen. Für den heutigen Tag ist die Obduktion des Leichnams angesetzt und derzeit finden vor Ort Spurensuche und Sicherungen statt.
4: Heißt, 40 Einsatzkräfte durchkämmen gerade das Waldstück Friedholz. Wer dort in den vergangenen Tagen oder Wochen etwas Verdächtiges bemerkt hat, soll sich bei der Polizei melden. Im kommenden Schuljahr steigt die Zahl der Schülerinnen und Schüler in Schleswig-Holstein. Insgesamt sind es 373.000. Das ist ein Plus von knapp 3.000. 24.000 Mädchen und Jungen werden eingeschult. Bildungsministerin Stenke sagte uns.
6: Die Schülerzahlen sind tatsächlich auch in diesem Schuljahr noch einmal gestiegen. Insbesondere an den Gemeinschaftsschulen und an den Gymnasien sehen wir steigende Schülerzahlen, aber auch noch einen leichten Anstieg an den Grundschulen. An den berufsbildenden Schulen haben wir leider noch einen weiteren Schülerrückgang.
4: Außerdem wurde heute mitgeteilt, dass von 200 zusätzlichen Stellen für den Vertretungsunterricht nur noch wenig im Besetzungsverfahren seien. In Deutschland gibt es heute eine partielle Sonnenfinsternis zu bestaunen. Kurz nach 8 am Abend werden bei uns in Schleswig-Holstein etwa 85% der Sonne vom Mond verdeckt sein. Nach Sonnenuntergang lassen sich außerdem wieder besonders viele Sternschnuppen beobachten. Es ist Höhepunkt der Perseiden. Handys von Angreifern manipulieren und mehr Daten sammeln. Verfassungsschutz und Bundesnachrichtendienst sollen künftig deutlich mehr dürfen als bisher. Das Bundeskabinett hat eine Reform beschlossen, um künftig auf Sicherheitsbedrohungen besser reagieren zu können. Holstein Kiel hat einen neuen Linksverteidiger verpflichtet. Der japanische U20-Nationalspieler Nico Takahashi wird diese Saison zunächst vom japanischen Erstligisten Osaka ausgeliehen. Anschließend besitzt Holstein eine Kaufoption. Die nächsten Delta News gibt's in einer Stunde.
7: 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So, und damit schnell rüber zu euch auf die Straßen. Jetzt geht diese Verkehrsmusik aus. Leute, machen wir halt eine andere Musik an und fetzen ja immer durch die Staus gemeinsam. Ich habe eine Liste leider ein bisschen länger für euch vorbereitet, also haltet durch. A7 Richtung Hamburg zwischen Bahrenfeld und Othmarschen, da liegen Gegenstände, das ist erstmal das Wichtige. Dann der Stau auf der A1 Richtung Hamburg zwischen Billstedt und der Norderelbbrücke 2 Kilometer. Am Kreuz Kiel West ist weiterhin der Mettenhof-Zubringer auf die A215 Richtung Hamburg gesperrt und an der Elbfähre Glückstadt-Wischhafen aktuell 3 Stunden Wartezeit. Die Blitzer, Flensburg-Hochfelder Landstraße, Henschel-Ulzburg, Hamburger Straße und Großenrade in Richtung Quickborn am Ortseingang. Das wäre es gewesen. Alle Infos für eure Strecke im Netz auf deltaradio.de. Und Leute, ich muss sagen, also die Liste kommt einem gar nicht so lang vor, wenn diese fetzige Musik da drunter läuft, oder?
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7: Und gleich mit einer Revolution im Schokoladenmarkt. So wird sie zumindest angekündigt. Was sich genau dahinter verbirgt, gleich hier bei mir in der Show. Jetzt erstmal Alex Warren und Flo.
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0: Minzgeschmack.
1: Das ist die ganze News dahinter. Also ab September gibt es dann Caramel Flavor, Orange und Raspberry, aber ansonsten war es das halt auch schon mit der Revolution, Leute.
0: Mein Gott, sag mir, das Sommerloch ist, ohne zu sagen, das Sommerloch ist.
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0: Hörerin Junika konnte es gar nicht glauben, als ich sie eben angerufen habe.
1: Ja!
2: Ja!
1: Oh mein Gott!
0: Und ihr sagte, es geht für sie zu bunt. Warum freust du dich denn so doll auf den Mann?
1: Ja, es ist einer meiner Lieblingsartists. Und ich versuche schon so lange mal irgendwie ihn live zu sehen. Und ich sehe immer so viele Videos im Internet und jetzt muss ich das erleben.
2: Ja, und du hast hier in die Bewerbung in der Delta Plus App ja auch geschrieben, du konntest wegen Mental Health bisher nicht auf ein Konzert gehen.
1: Ja, die Menschenmengen und so, das war immer nicht so meins. Und jetzt geht's mir so viel besser. Und jetzt denke ich, ich muss jetzt alles mitnehmen, was ich mitnehmen kann.
2: Und was ist dein Geheimnis? Wie hast du das geschafft, das jetzt zu überwinden, dass du sagst, ich gehe jetzt nicht auf irgendein kleines Konzert, sondern ich gehe einfach auf die fucking Trabrennbahn in Hamburg?
1: Einfach mal machen. Einfach ins kalte Wasser schmeißen, denke ich mir. Das hat schon immer am besten geklappt mit mir.
2: Okay, also du hast jetzt einfach so ein bisschen Selbstvertrauen wiedergefunden.
1: Ja, ja.
2: Ey, dann würde ich sagen, steht auch deinem Bunterlebnis nichts mehr im Wege. In diesem Sinne, du stehst auf unserer Gäste.

0: erstmal Schluss. Sie nimmt sich zurück, weil sie hat ja in letzter Zeit so viele Filme gedreht. Hier bei Wicked war sie ja ganz groß zu sehen. Dann halt viel Musik gemacht, jetzt noch auf Tour. Und dann braucht sie mal Ruhe, hat sie gesagt. Aber damit wir in ihrer Abwesenheit nicht wirklich auf sie verzichten müssen, wird eins ihrer Konzerte aufgezeichnet, damit wir das dann immer, immer wieder streamen können. Apropos streamen, hört doch mal rein in unsere Streams. Das war eine radiopreisverdächtige Überleitung.
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0: So, bleibt die Verkehrsmusik diesmal an? Oh ja, sie bleibt. Na dann wollen wir loslegen direkt mit der Liste. A1 Richtung Hamburg zwischen Billstedt und der Norderelbbrücke 2 Kilometer Stau. Am Kreuz Kiel West ist der Mettenhof-Zubringer auf die A215 Richtung Hamburg gesperrt. Dann gab es einen Unfall in Hamburg auf der Kornweide. Bis zur Hohenschaarstraße gibt es das wegen die Sperrung aktuell. An der Elbfähre Glückstadt-Wilshafen geht die Wartezeit ein bisschen runter. Es sind aber trotzdem immer noch 2 Stunden. Die Blitzer, Großenrade Richtung Quickborn am Ortseingang, Rea B430, da bei der Bahnhofstraße und Süderlügum, Ochsenweg beidseitig, da bei Mühlenweg. Gute Fahrt.
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0: Und der großen Frage, seid ihr im Urlaub komplett offline? Oder gehört Posten für euch einfach dazu? Joost in der Show!
12: Moin Delta. Also es ist auf jeden Fall nicht so, dass da irgendwie die ganze Reise dokumentiere. Mhm. Aber so die ein oder andere Story poste ich dann schon mal irgendwie aus dem Urlaub. Jetzt gar nicht, weil ich irgendwie groß zeigen will, hier guck mal, ich bin im Urlaub. Aber ich poste halt sonst im Alltag nichts. Und im Urlaub ist es dann ausnahmsweise mal spannend und schön.
0: Ja.
12: Und dann denke ich mir, jetzt ist mal Zeit für eine Story.
0: Ja, und eigentlich ist ja so die Urlaubszeit dafür da, um mal so ein bisschen abzuschalten. Das fällt uns aber irgendwie immer schwerer. Wieso, weshalb, warum? Gleich hier bei mir in der Show. Und jetzt erstmal noch so ein Song, der wirklich so schön nach Sommerurlaub klingt.

0: kurz das Handy rausholen, Insta checken, zack, eine halbe Stunde vorbei. Kennen wir alle aus dem Alltag. Nervt irgendwie, weil man so denkt, ey, ich hätte jetzt auch einfach eine Folge von einer richtig guten Serie gucken können. Da steht irgendwie so zig Videos, wo ich auch schon nicht mehr weiß, welches Video ich mir eigentlich vor 3 Minuten genau angeschaut habe. Delta ist hier mit wieder in Joshua. Im Urlaub einfach noch nerviger, weil da sucht man sich teilweise wochenlang das schöne Hotel aus, den perfekten Sandstrand und dann guckt man aufs Handy und sieht gar nicht dieses tolle Meer. Kollegin Pia aus dem Delta-Team ist da. Warum? Ja, checken wir denn jetzt so oft unser Handy?
1: Das ist dieses klassische FOMO, also die Angst, dass irgendwo etwas Spannendes passiert und wir nicht dabei sind. Man sieht, was Freunde machen, welche Party läuft oder welcher Trend gerade abgeht. Und plötzlich fühlt sich der eigene Urlaub fast so ruhig an, obwohl Ruhe eigentlich genau der Plan war.
0: Ja, ich habe mal gehört, man soll eigentlich, wenn man den Urlaub anfängt, die ersten 72 Stunden nur, also die ersten 3 Tage mit anderen Worten, so voll verplanen, weil man dann diese ganzen Erlebnisse verarbeiten muss, anstatt wenn man sich zum Beispiel an den Strand legt, geht ja so ein Gedankenkarussell an und dann kann man irgendwie schwerer abschalten, weil bei diesem Gedankenkarussell denkt man immer an Arbeit und Arbeit im Urlaub dran denken, nicht gut. Deswegen erstmal voll sich mit Events ballern und dann irgendwann nur noch über diese Events nachdenken, wenn man da mal chillt. So, aber zurück zu unserem Handy-Thema. Ist es denn jetzt schöner oder stressiger, den Urlaub mit Social Media zu verbringen?
1: Beides. Es kann schön sein, Erinnerungen zu teilen oder sich Reisetipps zu holen. Stressig wird es, wenn ihr nur noch überlegt, ist das Foto gut genug? Muss ich noch eine Story machen? Sieht mein Urlaub überhaupt spannend genug aus? Ja. Dann wird aus Erholung schnell eine kleine Content-Produktion.
0: Ja, aber da gibt es ja auch einen ganz einfachen Trick, um das abzuschalten.
1: Ja. Feste, handyfreie Zeiten. Zum Beispiel morgens die erste Stunde nach dem Aufwachen oder auch beim Essen. Und ganz simpel, das Handy nicht auf dem Tisch liegen lassen, sondern wirklich in die Tasche packen. Denn sobald es vor euch liegt, wollt ihr automatisch wieder draufschauen.
0: Ja, absolut. Und ich habe tatsächlich bei meinem letzten Urlaub, und das kann ich wirklich auch sehr empfehlen, den Apps so Zeiten gegeben. Also Instagram hatte 3 Minuten. Da hat man sich wirklich richtig überlegt, warum man jetzt gerade auf Instagram ist. Unter anderem hat man vielleicht die neuesten DMs gecheckt. So, und dann war meistens auch so 3 Minuten schon vorbei. Oder man hat halt ein Foto gepostet, da musste man sich auch wirklich beeilen, nicht groß bearbeiten, zack, raus, fertig. Ich könnte natürlich auch auf 5 Minuten stellen oder 10 Minuten, aber auf jeden Fall, das hilft total, weil das ist was anderes, als wenn Instagram sagt, ey, ist immer wieder Zeit für eine Pause, du warst jetzt ja schon ziemlich lang, man kann einfach auf weiter drücken, aber wenn das Handy dich da nicht mehr rauflässt, weil du das so eingestellt hast, also dann legst du es wirklich ganz schnell weg und das hat mir persönlich den Urlaub sehr viel schöner gemacht, muss ich ganz ehrlich sagen.

0: Tschüss.
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10: Mit Finn Riebesel, Freundlieb. In einem Waldstück bei Glücksburg hat ein Jäger einen männlichen Oberkörper gefunden. Der Torso ohne Arme und Kopf war in Plastikfolie eingewickelt. Die Polizei geht von einem Verbrechen aus und hat die Ermittlungen aufgenommen. Aktuell wird in dem Waldstück Friedeholz nach weiteren Spuren gesucht. Polizeisprecher Lukas Weyer sagte uns:
11: Wir sind auf der Suche nach Zeugen, die in den letzten Zeit oder vielleicht auch letzten Wochen verdächtige Personen oder Fahrzeuge dort in dem Waldstück des Naturschutzgebiets in der Nähe Pugumer See gesehen haben. Diese mögen sich gerne bei der Polizei in Flensburg melden.
10: In Deutschland gibt es heute eine partielle Sonnenfinsternis zu bestaunen. Kurz nach 8 am Abend werden bei uns in Schleswig-Holstein etwa 85% der Sonne vom Mond verdeckt sein. Das lässt sich überall beobachten, wer einen unverbauten Blick auf den Horizont im Westen hat, sagte uns Petra Mohr von der Hochschule für angewandte Wissenschaften in Kiel. Aber bitte mit Spezialbrille.
12: Man darf nicht einfach so ungeschützt in die Sonne gucken, selbst wenn sie schon ziemlich nah am Horizont ist und man denkt, mit Augen zusammenkneifen könnte das vielleicht klappen, nicht machen. Eine Sonnenfinsternisbrille besorgen, die vollkommen undurchsichtig ist für jede normale Verwendung, aber mit der man in die Sonne gucken kann, ohne sich die Augen kaputt zu machen.
10: Im kommenden Schuljahr steigt die Zahl der Schülerinnen und Schüler in Schleswig-Holstein. Insgesamt sind es 373.000. Das ist ein Plus von knapp 3.000. 24.000 Mädchen und Jungen werden eingeschult. Außerdem wurde heute mitgeteilt, dass von 200 zusätzlichen Stellen für den Vertretungsunterricht nur noch wenig im Besetzungsverfahren seien. Nicht nur beobachten, sondern bei Cyberangriffen und Co. zurückschlagen. Das Bundeskabinett hat beschlossen, dass der Verfassungsschutz und der Bundesnachrichtendienst mehr dürfen sollen. Konkret geht es darum, mehr Daten zu sammeln und die Infrastruktur von Angreifern aktiv zu stören. Das Bundeskabinett hat außerdem eine BAföG-Erhöhung auf den Weg gebracht. Die Wohnkostenpauschale steigt ab dem nächsten Sommersemester um 60 Euro monatlich. Parallel wird der Zuschuss zum Lebensunterhalt schrittweise, also etwa für Lebensmittel, angehoben. Die nächsten Delta News gibt's in einer Stunde.
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13: Schauen wir gemeinsam auf die Straße. Es ist eine Meldung reingekommen von der A24 Hamburg Richtung Schwerin am Kreuz Ost liegen in der Überleitung zur A1. Mit dabei ist auch noch eine Sperrung und zwar am Kreuz Key West ist der Mettenhof-Zubringer auf die A215 Richtung Hamburg gesperrt. Deshalb gibt es auch gerade schon ordentlich Stau rund um die Abfahrtstrecken. Es wird geblitzt, B432 Hamburg Richtung Segeberg in Höhe nahe Furt, Großenrade Richtung Quickborn am Ortseingang, Heringsdorf auch noch mit dabei an der Bilderstraße, dann noch Rea, B430 in Höhe der Bahnhofstraße und Süderlügum, Ochsenweg auf beiden Seiten. Alle Staus, alle Blitzer bei uns in der App und auch im Web.
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13: Welches Team seid ihr, wenn ihr im Urlaub seid? Postet ihr dann, wie wird immer Insta-Stories oder sagt ihr so, nee, ich mach das erst danach oder sogar gar nicht? Da gehen die Meinungen ja wirklich stark auseinander. Und vor allem sieht man dann so, wer aus dem Freundeskreis sich nochmal als plötzliche Influencerin entpuppt. 0431 986 986 11. Freue mich von euch zu hören.

0: Ihr kennt es, ihr liegt am Strand im Urlaub, die Füße regnen sich im Sand, die Sonne knallt euch ins Gesicht und neben euch rauscht noch ganz entspannt das Meer. Ja, und dann holt ihr das Handy raus, denn nicht für die Sonnencreme oder für den Wettercheck, sondern für den nächsten Insta-Post. Ja, Urlaub ohne Internet, das ist tatsächlich bei vielen gar nicht drin. Viele sagen so, okay, Urlaub, da lege ich mein Handy weg, aber bei manchen entpuppt sich so ein Urlaub mal ganz schnell als neue Influencer-Chance. Also, seid mal ganz ehrlich, seid ihr im Urlaub immer komplett offline oder gehört Posten für euch einfach dazu? 0431 986 986 11. Erzählt's mir gern hier auf Delta per WhatsApp-Sprachnachricht oder klingelt durch.
1: Also ich persönlich poste nichts im Urlaub. Das liegt aber auch daran, dass ich generell nichts poste. So, ich bin eher so stiller Mitleser auf Social Media. Ich verschicke natürlich mal ein Foto oder so an Kumpels oder an die Familie, dass man gut angekommen ist. Aber direkt auf Social Media eine Story posten, das mache ich nicht.
2: Ich sag Malle oder Malediven. Hauptsache Urlaub.

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1: Macklemore, Ryan Lewis und Wenz mit Thrift Shop. Hier ist Delta um kurz nach drei. Ich bin Amy, moin, und ihr könnt es bestimmt auch aus dem Urlaub. Ihr chillt irgendwo gerade am Strand, schlüpft einen Cocktail, sitzt da beim Sonnenuntergang, holt euer Handy raus und denkt euch im gleichen Moment so, shit, davon hätte ich jetzt einfach mal kein Foto oder eine Story machen sollen. Damit es einfach mal nur eine Erinnerung bleibt. Kollegin Pia klärt uns jetzt auf, warum die besten Urlaubsbilder manchmal nur im Kopf existieren.
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3: Kennt ihr das? Ihr habt 800 Urlaubsfotos auf dem Handy, mindestens. Aber wenn euch jemand fragt, was am dritten Tag eigentlich passiert ist, müsst ihr erstmal durch die Galerie scrollen. Das kann daran liegen, dass unser Gehirn beim Fotografieren ein bisschen Arbeit abgibt. Nach dem Motto, muss ich mir nicht merken, ist ja gespeichert. Wenn wir einen Moment dagegen bewusst erleben, dann achten wir stärker auf Details. Wie die Luft riecht, welche Musik läuft, wie sich der Sand unter den Füßen anfühlt oder wer neben uns gerade über irgendwas komplett Unnötiges lacht. Genau solche kleinen Eindrücke machen Erinnerungen später lebendig. Das heißt aber nicht, dass wir im Urlaub keine Fotos mehr machen sollen. Der Trick ist eher, erst den Moment erleben und danach ein Bild machen. Also, Sonnenuntergang kurz wirklich mal anschauen, statt direkt 27 fast identische Aufnahmen davon zu produzieren. Und noch ein kleiner Fact, unser Gedächtnis speichert keine perfekten Videos, es baut Erinnerungen jedes Mal neu zusammen. Deshalb kann sich ein Urlaubsmoment Jahre später sogar schöner anfühlen als auf dem eigentlichen Foto. Fazit: Das beste Urlaubsfoto hat manchmal keine Pixel, dafür aber Geruch, Gefühl und eine richtig gute Geschichte.
4: Mache ich Foto durch Facebook.
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0: Olivia Dean, Man I Need. Hier ist der Delta-Nachmittag. Ich bin Amy, gleich 11:55. Und dazu gibt es natürlich passende Musik zum Start in euren Feierabend. Von Milky Chance zum Beispiel. Ist ja auch aktuell wieder im Trend, so Camouflage-Muster zu tragen. Den gleichnamigen Song gibt es auf jeden Fall gleich. Und Alex Warren auch noch dabei. Geht gleich los.
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0: Ja, Leute, da habe ich wohl aus Versehen gerade mal den falschen Knopf gedrückt. Naja, soll ich euch den Verkehr noch nachliefern? Ja, ich mache das mal eben ganz kurz. Wartet mal hier eine Sekunde. Und dann machen wir das mal hier manuell. Das passiert, wenn man hier einfach den Automatikknopf zu spät rausnimmt. Pass auf. Wir machen das jetzt hier einfach nochmal. Nobody's perfect und so. Wartet ab. Jetzt muss ich noch kurz das Richtige öffnen. Oh Mann, Leute, heute ist schon wieder so ein verrückter Tag. Aber passt auf, es geht los. Wir machen das jetzt einfach, als wäre nichts passiert.
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0: So, wir schauen jetzt nämlich auf die Straßen. Einmal A24 mit dabei, Hamburg Richtung Schwerin am Kreuz Ost. In der Überleitung liegen Gegenstände auf der Straße. Stop and go. A1 Lübeck Richtung Hamburg. Zwischen Billstedt und der Norderelbbrücke sind es 2 Kilometer. Und am Kreuz Kiel West ist der Mettenhof-Zubringer auf der A215 Richtung Hamburg derzeit noch gesperrt. An der Elbbrücke Glückstadt Bischarfen braucht ihr derzeit noch 2 Stunden länger und es wird geblitzt. B432 Hamburg Richtung Segeberg in Höhe nahe Furt. Großenrade auch noch mit dabei Richtung Quickborn am Ortseingang. Heringsdorf an der Bäderstraße 50er, dann noch Rea B430 und Süderlüge um Ochsenweg auf beiden Seiten. Alle Staus, alle Blitzer, die gibt es selbstverständlich bei uns in der Delta Plus App und auch jederzeit online auf deltaradio.de.
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0: Guck mal, Leute, als wäre nichts passiert. Ich habe für euch gleich auf jeden Fall mal eine Good News. Außerdem gibt es diese halbe Stunde noch Tickets für Bund. Ich erzähle euch nämlich, wie ihr da rankommt. Und jetzt starten wir erstmal ganz entspannt rein mit Milky Chance und Alex Warren.
1: Neuer

0: 2017 habe ich mal eine Zeit lang dort gelebt und ich muss wirklich sagen, ich hatte dort die allerbeste Zeit und kaum ein anderes Land hat mich von der Kultur und von der Landschaft so beeindruckt wie Australien. Und endlich gibt es mal gute Nachrichten vom Great Barrier Reef.
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0: Ja, Leute, das ist so ein Ort, den man, glaube ich, nicht vergisst, wenn man da gewesen ist. Dieses Riesenriff, was jetzt immer mehr Schlagzeilen hatte, dass es das wahrscheinlich irgendwann nicht mehr geben wird. Aber es gibt jetzt so einen kleinen Funken Hoffnung, denn die Korallen erholen sich. Im Norden ist nämlich der Anteil lebender Korallen zuletzt von 30% auf gut 35% gestiegen. Das ist richtig, richtig gut. Und auch im Zentrum gibt es ein Plus. Und klar, durch die steigenden Meerestemperaturen ist das alles noch nicht so ganz chillig da. Aber ganz abseits von den ganzen schlechten Nachrichten, die man sonst immer über das Great Barrier Reef hört, ist das schon so ein kleiner Hoffnungsschimmer. So kann es doch vor allem auch mal weitergehen.
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1: Good for you von Olivia Rodrigo. Hier ist der Delta-Nachmittag. Ich bin Amy und schicke euch auch heute wieder zu Bund, der DJ gerade schlechthin. Und das Allerbeste ist, ihr müsst euch dafür einfach nur anmelden über unsere Delta Plus App. Füllt das Formular aus und mit einem bisschen Glück rufe ich euch dann zurück.
2: Ich feiere die Musik einfach. Ich mag das sehr, sehr gerne. Mhm. Und da kann man auch gut mal abschalten.
1: Das stimmt. Wen würdest du mitnehmen?
2: Meine Freundin, tatsächlich. Ja.
1: Weißt du was, ich mach's kurz und schmerzlos. Ich schenke euch zwei Tickets. Viel Spaß.
2: Oh, wow, wie cool. Oh, vielen Dank. Dankeschön.
1: Ja, super gerne. Doch ganz viel Spaß in Hamburg.
2: Danke.
1: Also, ihr habt auch Bock, diesen Song hier mal live zu erleben.

Religion von Bebe Rexha und Faceless um 15:37 hier am Delta-Nachmittag. Und eins steht auf jeden Fall fest, Berlin ist für Superstars auf jeden Fall der Place to be. Denn auch Tyler hat tatsächlich diesen Song das allererste Mal bei einem Fan-Event in Berlin vorgestellt und ihr habt ihn gleich direkt gefeiert. Also macht auch Sinn, es gibt einfach diese eingängige Drum, immer wieder diese Zeile Put Me in Chanel und das Ding ist auch ziemlich viral gekommen. Und den Song gibt's jetzt. Hier ist Tyler mit Chanel auf

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3: Mit Finn Riebesel, Freund lieb. Grausiger Fund in einem Waldstück bei Glücksburg. Ein Jäger hat dort einen männlichen Oberkörper entdeckt, verpackt in Plastikfolie und ohne Kopf und Arme. Polizeisprecher Lukas Weyer sagte uns:
4: Zur Identität des Leichnams können wir derzeit noch keine Angaben machen. Für den heutigen Tag ist die Obduktion des Leichnams angesetzt und derzeit finden vor Ort Spuren, Suche und Sicherungen statt.
3: Heißt, rund 40 Einsatzkräfte durchkämmen gerade das Waldstück Friedeholz. Wer dort in den vergangenen Tagen oder Wochen etwas Verdächtiges bemerkt hat, soll sich bei der Polizei melden. Im Fall der verstorbenen dreijährigen Bella aus Preetz ermitteln Polizei und Staatsanwaltschaft nun gegen die Eltern des Mädchens. Es geht um fahrlässige Tötung durch Unterlassung, heißt es. Demnach besteht der Verdacht, dass Bella in einem Pool hinter dem Elternhaus ertrunken ist, weil die Eltern sie nicht im Blick hatten. Zum Schulstart kommende Woche in Schleswig-Holstein wird es mehr Schülerinnen und Schüler und mehr Lehrkräfte geben. Mit 373.000 ist die Zahl der Schüler um fast 3.000 nach oben gegangen. Die Zahl der Lehrer steigt mit gut 24.600 um knapp 600. Bildungsministerin Stenke sagte uns dazu:
5: Auch die Lehrerzahlen steigen. Wir können tatsächlich aufgrund der gestiegenen Schülerzahlen natürlich auch mehr Lehrkräfte bereitstellen. Überall da, wo mehr Schüler sind, haben wir auch mehr Lehrkräfte im System. Wir haben aber darüber hinaus 200 weitere Stellen ausgebracht, um den Vertretungsunterricht abzusichern, und sind darüber sehr froh, weil wir denken, dass es den Unterricht für die Schülerinnen und Schüler gut absichern wird.
3: Heute Abend gibt es eine partielle Sonnenfinsternis. Bei uns versteckt sich die Sonne zu etwa 85% hinter dem Mond. Auf Island oder im Norden Spaniens wird sogar kurz ganz dunkel. Und beim Höhepunkt der Perseiden sind dann kommende Nacht ganz viele Sternschnuppen am Himmel unterwegs. Das Ende des Tankrabatts hat die Inflationsrate deutlich ansteigen lassen. Sie lag im Juli bei 2,8%. Im Vergleich zum Vorjahresmonat sind Diesel und Benzin um fast ein Viertel teurer geworden. Stabil geblieben sind die Preise für Lebensmittel. Strom wurde sogar etwas günstiger. Die nächsten Delta News gibt's in einer Stunde.
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1: Schauen wir einmal auf die A7 Hannover Richtung Hamburg zwischen Hausbruch und dem Elbtunnel 6 Kilometer. A7 Hannover Hamburg zwischen Hausbruch und dem Elbtunnel 5 und in der Gegenrichtung 4 zwischen dem Dreieck Nordwest und Bahrenfeld. Am Kreuz West in Kiel ist der Mettenhof-Zubringer auf die A215 gerade gesperrt. Und an der Elbfähre Glückstadt-Wischhafen müsst ihr aktuell noch 1,5 Stunden Zeit mehr einplanen. Die Blitzer B432 Neumünster, Hamburg Richtung Bad Segeberg in Höhe nahe Furt steht ein Blitzer. Großenrade Richtung Quickborn am Ortseingang. Heringsdorf an der Bäderstraße in der 50er, dann noch Reha B430 in Höhe der Bahnhofstraße und Süderlügum Ochsenweg auf beiden Seiten. Alle Staus, alle Blitzer natürlich bei uns in der App und auch im Web.
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1: Korrekt, und hier gleich mit unserem Album der Woche. Das kommt von Charlie XCX und hören wir gleich rein nach Wisdom CBs und Honey mit Take My Mind. Und hier ist The Bowser Mac

Take My Mind, Wisdom, Sea, Beast and Honey. Hier ist der Delta-Nachmittag. Ich bin Amy und ihr bekommt jetzt neue Musik von Charlie XCX. Am 26. Juni ist dieser Song rausgekommen. Er heißt Wink Wink, übersetzt also Zwinker Zwinker. Und genau so ist dieser Song auch gemeint. Sie singt nämlich, ich bin kein böses Mädchen mehr. Zwinker Zwinker Zwinker. Hier ist die Wahrheit. Ich muss ehrlich sein. Ich bin kein böses Mädchen mehr, versprochen. Naja, so viel wie in diesem Song Wink Wink, also Zwinker Zwinker gesungen wird. Ist da vielleicht doch nichts dran? Hier ist Charlie XCX mit unserem Album der Woche. Das könnt ihr natürlich auschecken auf deltaradio.de.

0: Heute Abend haben wir ausnahmsweise mal einen guten Grund, direkt Richtung Sonne zu gucken. Wobei, bitte nicht an dieser Stelle. Leute, heute gibt es eine Sonnenfinsternis und da gibt es auf jeden Fall einiges zu beachten. Denn auch im Norden kann man sich das Ganze ziemlich gut angucken. Aber alle Fakten gibt es jetzt nochmal von Kollege Leo. Was sehen wir denn heute Abend eigentlich genau und sieht man überhaupt richtig was, wenn die Sonne nicht komplett verschwindet?
1: Ja, auf jeden Fall. Bei uns schiebt sich der Mond vor einen großen Teil der Sonne. Je weiter ihr Richtung Süden seid, desto größer ist diese Bedeckung. Deutschlandweit bis zu 90%, bei uns im Norden um die 85%. Los geht's gegen kurz nach 7 in Flensburg um 19.11 Uhr, Kiel 19.12 Uhr, Hamburg 19.13 Uhr. Der Höhepunkt dann gegen 20.06 Uhr. Die Sonne sieht so aus, als hätte jemand einen richtig großen Bissen rausgenommen. Und weil sie zu der Zeit schon ziemlich tief steht, habt ihr freie Sicht Richtung Nordwesten.
0: Okay, also heute Abend nicht wundern, wenn plötzlich halb Schleswig-Holstein auf irgendeinem Deich steht und kurz rüber guckt nach Nordwesten. Wir haben hier allerdings noch einen zweiten Gegner, unser norddeutsches Wetter. Sehen wir überhaupt was? Wie ist die Prognose?
1: Tatsächlich ist das der entscheidende Punkt. Selbst die beste Sonnenfinsternis bringt uns nichts, wenn da vorne eine dicke Wolkendecke hängt. Und weil das Ganze ziemlich spät abends passiert, reicht am Horizont schon eine Wolkenbank, um uns die Show zu versauen. Deshalb morgen Abend am besten einen Platz suchen, an dem ihr wirklich weit nach Nordwesten gucken könnt. Also Küste, Deich, Strand oder eine freie Fläche. Falls ihr sie verpasst, die nächste Sonnenfinsternis gibt es dann ja auch schon am 2. August 27. Die fällt aber auch deutlich kleiner aus. Eine totale Sonnenfinsternis erst wieder 2081.
0: Alright, ihr habt ja mit Sicherheit auch überall diese Sonnenfinsternisbrillen gesehen. Die sind natürlich überall fast.
1: Das gibt es dann ja auch schon am 2. August 27. Die fällt aber auch deutlich kleiner aus. Eine totale Sonnenfinsternis erst wieder 2081.

meisten sind tatsächlich schon ausverkauft bei Optikern. Wenn ihr keine bekommt, könnt ihr die Finsternis aber indirekt beobachten. Zum Beispiel mit einer Lochkamera. Einfach eine Chipstüte so eine Runde nehmen und dann oben sowas wie Backpapier drüber stülpen. Hauptsache nicht ungeschützt reingucken.

0: kleinen Moment.
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0: Schauen wir gemeinsam auf die A20 Rostock Richtung Lübeck. Zwischen Groß-Saarau und Lübeck Süd haben wir eine Pappe auf der Straße. Außer im Stau A7 Hannover-Hamburg zwischen Hausbruch und im Elbtunnel 5. In der Gegenrichtung 6 zwischen dem Dreieck Nordwest und dem Elbtunnel. Und A25 Hamburg Richtung Geesthacht zwischen der Auffahrt zum Dreieck Südost und Neu-Allermöhe-West 4 Kilometer. An der Elbfrick-Glückstadt-Wischhafen dauert es noch 90 Minuten länger und es wird geblitzt. Flensburg-Hochfelder Landstraße in der 50er. Henschel-Ulzburg-Hamburger Straße auch dort 50 erlaubt. Heringsdorf an der Bäderstraße in der 50er. Dann noch Reha in Höhe der Bahnhofstraße und Süderlügum Ochsenweg auf beiden Seiten. Alle Staus, alle Blitzer bei uns in der App und auch im Web.
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0: Wir schauen jetzt gleich mal gemeinsam ins Netz. Vorher gibt es aber neue Musik von Summer Jam, Kilimanjaro und hier ist Kevin Harris mit Jazzy Satisfy.

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1: Eigentlich klingt Sizilien für mich nach so einem perfekten Urlaubsort. Sonne, Meer, Pizza, Aperol, aber dann macht der Ätna plötzlich wirklich auf Vulkan. Der aktuelle Ausbruch sorgt für richtig Chaos. Asche liegt in der Luft und am Flughafen von Catania, ja, genau, das aus dem Nina Chuba Song, geht deshalb kaum noch was. Landungen sind erstmal gestoppt, Starts fallen aus oder haben richtig viel Verspätung. Und wenn man sich die Bilanz mal anguckt, am gestrigen Dienstag ist gerade mal ein Flieger abgehoben. Ja, und das mitten in der Hochsaison. Rund 30.000 Urlauberinnen und Urlauber sind da gerade gestrandet. Viele müssen erstmal länger bleiben als geplant. Das Ding ist nur, Hotels und Ferienwohnungen sind natürlich voll und viele müssen deshalb am Flughafen übernachten. Dieser User schreibt nur, ich würde auch gerne auf Sizilien festsitzen. Lea noch, gerade noch mal Glück gehabt. Und Nico nur, Digga, bin gerade auf Sizilien, muss Freitag arbeiten.
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0: Imagine Dragons, hier ist der Delta-Nachmittag. Ich bin Amy und jetzt werden auf jeden Fall gleich wieder die Hüften geschakt.
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0: Dieser Song ist nämlich der offizielle Sommersong 2026 und ergibt auch irgendwie Sinn, wenn es schon der WM-Song ist von diesem Jahr und er so viele Spielminuten hatte, wie wahrscheinlich nicht mal manche Spieler auf dem Platz. Deshalb jetzt Bühne frei für Shakira und Burna Boy mit Die Die.
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0: Easy to Fall in Love, gleich auch dabei.
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6: Mit Finn Riebesel, Freund lieb. In einem Waldstück bei Glücksburg hat ein Jäger einen männlichen Oberkörper gefunden. Der Torso ohne Arme und Kopf war in Plastikfolie eingewickelt. Die Polizei geht von einem Verbrechen aus und hat die Ermittlungen aufgenommen. Aktuell wird in dem Waldstück Friedeholz nach weiteren Spuren gesucht. Polizeisprecher Lukas Weyer sagte uns:
7: Wir sind auf der Suche nach Zeugen, die in den letzten Zeit oder vielleicht auch letzten Wochen verdächtige Personen oder Fahrzeuge dort in dem Waldstück des Naturschutzgebiets in der Nähe Pukumer See gesehen haben. Diese mögen sich gerne bei der Polizei in Flensburg melden.
6: Heute lohnt sich ein Blick in den Himmel, und zwar gleich doppelt. In der Nacht ist der Höhepunkt der Perseiden zu beobachten, heißt bei klarem Himmel Sternschnuppen satt. Davor gibt es noch eine partielle Sonnenfinsternis. Bis zu 85% werden vom Mond verdeckt. Petra Mohr von der Hochschule für angewandte Wissenschaften Kiel.
8: Ab 19.12 Uhr schiebt sich der Mond langsam vor die Sonne, also 19.15 Uhr sollte man vielleicht schon was sehen können. Und um kurz nach 8 sind dann wirklich 85% der Sonne abgedeckt. Und sie wird, wenn sie untergeht, noch nicht einmal ganz wieder frei sein. Das heißt, sie geht so ein ganz winzig kleines bisschen angebissen noch unter, und das stelle ich mir sehr, sehr schön vor.
6: Im Fall der verstorbenen Bella aus Preetz ermitteln Polizei und Staatsanwaltschaft nun gegen die Eltern des Mädchens. Es geht um fahrlässige Tötung durch Unterlassung, heißt es. Demnach besteht der Verdacht, dass die Eltern gegen ihre Aufsichts- und Sorgfaltspflichten verstoßen haben und die Dreijährige deswegen in einem Pool hinter dem Haus, in dem die Familie wohnt, ertrunken ist. Im Zuge der Ermittlungen wurde auch die Wohnung der Familie durchsucht. Handys von Angreifern manipulieren und mehr Daten sammeln. Verfassungsschutz und Bundesnachrichtendienst sollen künftig deutlich mehr dürfen als bisher. Das Bundeskabinett hat eine Reform beschlossen, um künftig auf Sicherheitsbedrohungen besser reagieren zu können. Holstein Kiel hat einen neuen Linksverteidiger verpflichtet. Der japanische U20-Nationalspieler Nico Takahashi wird diese Saison zunächst vom japanischen Erstligisten Osaka ausgeliehen. Anschließend besitzt Holstein eine Kaufoption. Die nächsten Delta News gibt's in einer Stunde.
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0: Schauen wir gemeinsam auf die Straßen. Wir haben aktuell auf jeden Fall Stau auf der A7 Hannover-Hamburg zwischen Hausbruch und dem Elbtunnel. Sind es 5 Kilometer. In der Gegenrichtung auch 5 zwischen dem Dreieck Nordwest und dem Elbtunnel. A25 Hamburg Richtung Gestach zwischen der Auffahrt zum Dreieck Südost und Neu-Allemühl-West 4 Kilometer. Und am Kreuz Kiel-West ist der Mettenhof-Zubringer auf der A215 Richtung Hamburg noch gesperrt. An der Effre-Glückstadt für Scherfen dauert es auch noch länger, nämlich eine gute Stunde. Und es wird geblitzt. In Flensburg, Hochfelder Landstraße, dann noch Heringsdorf an der Bederstraße. Reha B430 und Süderlügum Ochsenweg auf beiden Seiten. Alle Staus, alle Blitzer bei uns natürlich auch in App und auch im Web.
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0: Und wir starten jetzt rein Richtung Feierabend mit Hügel, Move into the Sun. Und hier ist Olivia Dean zu Ihnen.

0: Es gibt ja wirklich nur zwei Arten von Urlauber und Urlauberinnen. Also die einen sind so wie ich, die im Urlaub dann halt auch gerne Stories posten und schöne Sachen festhalten und so. Und dann gibt's die andere Seite, die sagt, ne, Urlaube sind dazu da, offline zu sein. Und die posten, wenn überhaupt, erst nach dem Urlaub was. Ich bin gespannt, welches Team seid ihr? 0431 986 986 11. Meldet euch gern rein, hier am Delta Nachmittag.
1: Kommt drauf an, ob man alleine unterwegs ist oder nicht. Wenn ich mit Freunden unterwegs bin, dann teile ich das ja so schon mit denen. Und andersrum würde ich es ihnen dann halt darüber ganz gern mitteilen.
2: Auf jeden Fall, gerade erst getan.
3: Ich muss schon sagen, dass ich ziemlich viel poste, aber ich würde das schon hinkriegen, auch nichts zu posten. Also, und das nur für mich zu genießen.
4: Ja, 100%. Das nervt meine Freundin dann auch, glaube ich, manchmal eher, dass ich da gar nicht die Handyperson bin, auch nie Fotos mache und so.
5: Boah, ehrlich gesagt, wird es mir wahrscheinlich gar nicht so leicht fallen. Also, ist, glaube ich, der einzige Anlass, wo ich wirklich

0: Viele nehmen sich für den Urlaub vor, mal richtig abzuschalten. Aber dann wird schon der erste Cappuccino fotografiert, das Gate am Flughafen und natürlich auch der schöne Balkonblick erstmal in die Story gepackt. Und klar, trotzdem wird auch alle Minuten mal das Handy gecheckt. Unsere Urlaubsexpertin Pia ist jetzt bei mir. Warum greifen wir denn am Strand und Co. ständig zum Handy?
1: Ganz einfach, weil es zur Gewohnheit geworden ist. Wir machen das oft komplett automatisch, kurz Nachrichten checken, kurz Insta öffnen, kurz gucken, was gerade passiert. Und aus diesem Kurz werden dann ganz schnell auch mal 20 Minuten, obwohl eigentlich vor uns gerade das Meer liegt.
0: Haben wir denn wirklich so eine krasse Angst, irgendwas zu verpassen?
1: Das ist dieses Tisch, kurz Nachrichten checken, kurz Insta öffnen, kurz gucken, was gerade passiert. Und aus diesem Kurz werden dann ganz schnell auch mal 20 Minuten.

0: Zum Beispiel morgens die erste Stunde nach dem Aufwachen oder auch beim Essen. Und ganz simpel, das Handy nicht auf dem Tisch liegen lassen, sondern wirklich in die Tasche packen. Denn sobald es vor euch liegt, wollt ihr automatisch wieder draufschauen.
1: Also, erst Urlaub erleben und später posten.
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10: Wie wär's denn mal wieder mit einem richtig schönen Kinoabend? In einem gemütlichen Kinosessel versinken und voller Vorfreude auf den Film schon mal das halbe Popcorn wegfuttern, das kennen wir doch alle. Der Twist dabei, ihr wisst vorher aber gar nicht, was eigentlich läuft. Das bekommt ihr heute Abend bei der Sneak Preview im Studio-Kino. Noch vorm offiziellen Kinostart gibt's einen neuen Film zu gucken und ihr dürft den Film am Ende sogar bewerten. Film ab heißt's ab 21:30. Für nur 6 Euro seid ihr dabei und das Studio-Kino findet ihr ganz in der Nähe der Schanze in Hamburg. In der Villa Viva erwarten euch heute Abend so richtig viele Lacher. Beim Schneck-Stand-Up liefern 8 Comedians ihre besten Jokes ab, testen neues Material und bringen euch so richtig zum Lachen. Das Line-Up bietet einen bunten Mix aus Newcomern und Comedy-Profis. Da ist auf jeden Fall für jeden Humor was am Start. Los geht's ab 19.30 Uhr in der Villa Viva direkt an den Deichtorhallen. Tickets bekommt ihr für 20 Euro.
11: Da können wir jetzt alle mal gemeinsam drüber lachen. So, genug gelacht.
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12: Schauen wir auf die A7 Hannover-Hamburg. In Höhe Waltershof haben wir eine ungesicherte Unfallstelle. Dann Stau auf der A1 Hamburg Richtung Lübeck zwischen Stillhorn und der Norderelbbrücke. 4 Kilometer sind es da. A7 Hannover-Hamburg zwischen Hausbruch und dem Elbtunnel 5 und in der Gegenrichtung 6 zwischen dem Dreieck Nordwest und dem Elbtunnel. A25 Hamburg Richtung Gestach zwischen Auffahrt Dreieck Südost und Neu-Alamö West 4 Kilometer und an der Elbbrücke Glückstadt für Scharfen dauert es aktuell eine Stunde länger. Die Blitzer B199 Flensburg Richtung Niebel in Höhe Unaften, Flensburg Hochfelder Landstraße in der 50er, dann Reha B430 in Höhe der Bahnhofstraße und Süderlüge um Ochsenweg auf beiden Seiten. Alle Staus, alle Blitzer, die gibt es natürlich bei uns in der Delta Plus App und auch online auf deltaradio.de.
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12: So, wir starten rein Richtung Feierabend mit Billie Eilish, Birds of a Feather und hier ist Tempest City mit Self-Aware.

0: Birds of a Feather, Billie Eilish, hier ist der Delta-Nachmittag. Ich bin Amy und jetzt gibt's die nächsten Tickets für... Bund, 23.08. Trabrennbahn Hamburg. Die nächste Person habe ich aus dem Lostopf gezogen und ich würde sagen, wir rufen sie doch einfach mal an.
1: Hallo?
0: Hallo, ist der Jule?
1: Wenn wir das dann wissen.
0: Hier ist Amy von Delta, ich grüße dich, hallo.
1: Oh, hallo.
0: Dann ist es okay, dass ich anrufe, oder?
1: Ja, dann ist okay. Dann
0: aber ist okay. Fair. Ich würde wahrscheinlich eh nicht ans Telefon gehen, ich
1: ja,
0: bin ehrlich.
1: Deswegen habe ich eben auch nicht gesprochen.
0: Ja, okay. Komplett fair. Hallo, wo erwische ich dich gerade?
1: Auf der Arbeit, im Büro.
0: Ach schön, aber hast bald Feierabend, denke ich mal.
1: Ja, noch ein bisschen.
0: Ja, okay. Und was machst du diesen Sommer sonst noch so?
1: Tatsächlich sonst gar nichts.
0: Mhm. Aber du willst ja wahrscheinlich was von mir, oder?
1: Ja, eventuell.
0: Mhm. Du hast dich nämlich angemeldet für Tickets für Bund, 23.08. Warum musst du denn dabei sein?
1: Ich höre den schon echt lang und dadurch, dass ich oft in Hamburg bin, hat sich das tatsächlich angeboten. Und ich habe das Konzert tatsächlich sonst ein bisschen verduselt, mir Karten zu holen.
0: Ja.
1: Und ich dachte, ich nutze die Chance.
0: Hättest du denn schon jemanden, der mitkommen würde?
1: Ja, tatsächlich entweder meine Kollegin oder mein Partner.
0: Na, das ist doch wunderbar. Ich mach's kurz und schmerzlos. Ich schenke dir nämlich 2 Tickets.
1: Dankeschön.
0: Also, es ist doch noch okay, dass ich angerufen habe, oder?
1: Ja, dann ist okay.
0: Ich wünsche euch ganz viel Spaß.
1: Super, dankeschön.
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0: Wildberry Lillet wird heute 4 Jahre alt. Das ist wirklich insane, oder? Und ich erinnere mich noch heute daran, wie das alles abgegangen ist. Moin, hier ist Amy. Und liebe Leute, es ist wirklich einfach nur insane. Denn damals, ich weiß es noch, ist dieser Snippet online gekommen bei TikTok und alle waren nur so, hä? Wo kommt dieser Song auf einmal her? Und dann ging es richtig schnell. Nina Chuba, damals wirklich noch eine kleine Künstlerin, ist hier bei uns in Kiel auf dem Funhouse Festival aufgetreten und ich habe sie an dem Freitag, nachdem dieser Song rausgegangen ist, getroffen zum Interview und keine Stunde später ist dieser Song einfach mal auf der 1 in den Charts gestartet und hat alles bei ihr verändert. Und ich finde es so cool, sich irgendwie noch heute daran zu erinnern und sich einfach so zu denken, WTF, was ist da eigentlich passiert? Deshalb auch nochmal an dieser Stelle Glückwunsch an Nina Chuba zu diesem Banger, der auch heute noch ein Banger ist. Und ja, einfach so auch für mich als Radiomoderatorin immer so einen ganz besonderen Moment im Kopf bleiben wird. Also ich werde es nie vergessen, wie Momme da irgendwie auf Nina zugestürmt ist und so weiter. Oh mein Gott, wir sind auf der 1, er ist 1. Ja, und dann hat sie ihn später auf dem Festival performt. Das war wirklich ganz, ganz, ganz besonders. Und ich sag, alles Gute zum 4-jährigen Wildberry Lillet.
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8: Mit Finn Riebesel, Freund lieb. Erst eine partielle Sonnenfinsternis, dann Sternschnuppen satt. Der Abend wird zum Erlebnis für Astronomiefans. Zur Sonnenfinsternis hat die Hochschule für angewandte Wissenschaften in Kiel einen Themenabend im Mediendom organisiert und öffnet die Sternwarte. Petra Mohr von der HAW sagte uns.
9: Ja, in Deutschland eine partielle Sonnenfinsternis, aber in Spanien eine totale, wo der Mond wirklich komplett vor die Sonne sich schieben wird. Und je dichter man an diese Totalitätszone herankommt, desto mehr wird anteilig eben auch abgedeckt. Aber selbst wir hier im Norden haben schon eine ziemlich starke Abdeckung.
8: Es ist wirklich ein grausiger Fund, den ein Jäger in einem Waldstück bei Glücksburg gemacht hat. Er ist dort auf einen in Plastikfolie verpackten Oberkörper eines Mannes gestoßen. Die Polizei geht von einem Verbrechen aus und hat die Ermittlungen aufgenommen. Polizeisprecherin Katharina Petersen.
10: Der Torso wurde gestern im Waldstück Friederholz bei Glücksburg gefunden. Und dazu sucht die Polizei Zeugen, die Tage oder Wochen zuvor vielleicht verdächtige Personen oder Fahrzeuge gesehen haben, die sich in diesem Waldstück Friederholz bzw. um den Pugumer See herum aufgehalten haben.
8: Nicht nur beobachten, sondern bei Cyberangriffen und Co. zurückschlagen. Das Bundeskabinett hat beschlossen, dass der Verfassungsschutz und der Bundesnachrichtendienst mehr dürfen sollen. Konkret geht es darum, mehr Daten zu sammeln und die Infrastruktur von Angreifern aktiv zu stören. In Husum starten heute die Hafentage, das größte Volksfest an der schleswig-holsteinischen Westküste. 5 Tage lang gibt es jede Menge Programm wie Live-Musik und Sport, darunter den traditionellen Hafentagelauf. Eröffnet werden die Hafentage am Abend von Ministerpräsident Günther und Husums Bürgermeister Kindl. Europacup-Sieger Paris Saint-Germain und Aston Villa spielen heute Abend in Salzburg um den Supercup. Im Fokus steht Schiedsrichter Omar Artan aus Somalia. Bei der WM durfte der 34-Jährige trotz gültigen Visums nicht in die USA einreisen. Er ist jetzt der erste Schiri, der ein Supercup-Finale pfeift und nicht aus Europa kommt. Die nächsten Delta News gibt's in einer Stunde.
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11: Schauen wir gemeinsam auf die Straßen. Mit dabei ist eine Meldung von der A7 Hamburg-Hannover. Zwischen Marmsdorf und Vleestedt haben wir eine ungesicherte Unfallstelle. Stau A7 Hannover-Hamburg zwischen Hausbruch und dem Elbtunnel 5 und in der Gegenrichtung 6 zwischen dem Dreieck Nordwest und dem Elbtunnel. An der Elbphilie Glückstadt für Scharfen braucht ihr noch eine Stunde länger und es wird geblitzt. B199 Flensburg-Niebel in Höhe Unaften, Flensburg-Hochfelder Landstraße, dann noch Reha B430 und Süderlügum Ochsenweg auf beiden Seiten. Alle Staus, alle Blitzer bei uns in der App und auch im Web.
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11: Rein geht's jetzt in euren Feierabend mit Hey When I Run und außerdem Samba Homewrecker und natürlich auch mit euch und eurer Meinung. Ich will nämlich heute von euch wissen, welcher Urlaubstyp ihr so seid. Seid ihr die Poster, die wirklich alles festhalten und direkt mit der Community auf Instagram, TikTok und Co. teilen? Oder seid ihr die, die im Urlaub es tatsächlich schaffen, einfach mal das Handy komplett wegzulegen? 0431 986 986 11. Schickt doch gerne mal eine WhatsApp-Sprachnachricht rüber.

0: Ihr kennt es, ihr liegt am Strand im Urlaub, die Füße regnen sich im Sand, die Sonne knallt euch ins Gesicht und neben euch rauscht noch ganz entspannt das Meer. Ja, und dann holt ihr das Handy raus, denn nicht für die Sonnencreme oder für den Wettercheck, sondern für den nächsten Insta-Post. Ja, Urlaub ohne Internet, das ist tatsächlich bei vielen gar nicht drin. Viele sagen so, okay, Urlaub, da lege ich mein Handy weg, aber bei manchen entpuppt sich so ein Urlaub mal ganz schnell als neue Influencer-Chance. Also, seid mal ganz ehrlich, seid ihr im Urlaub immer komplett offline oder gehört Posten für euch einfach dazu? 0431 986 98611. Erzählt es mir gern hier auf Delta per WhatsApp Sprachnachricht oder klinget durch.
1: Also ich persönlich poste nichts im Urlaub. Das liegt aber auch daran, dass ich generell nichts poste. So, ich bin eher so stiller Mitleser auf Social Media. Ich verschicke natürlich mal ein Foto oder so an Kumpels oder an die Familie, dass man gut angekommen ist. Aber direkt auf Social Media eine Story posten, das mache ich nicht.
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0: Eine Frage an euch heute. Meldet euch gerne noch rein per WhatsApp. Und warum die besten Urlaubsbilder tatsächlich manchmal nur bei euch im Kopf bleiben, das checken wir jetzt mit Kollegin Pia aus.
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2: Kennt ihr das? Ihr habt 800 Urlaubsfotos auf dem Handy, mindestens. Aber wenn euch jemand fragt, was am dritten Tag eigentlich passiert ist, müsst ihr erstmal durch die Galerie scrollen. Das kann daran liegen, dass unser Gehirn beim Fotografieren ein bisschen Arbeit abgibt. Nach dem Motto, muss ich mir nicht merken, ist ja gespeichert. Wenn wir einen Moment dagegen bewusst erleben, dann achten wir stärker auf Details. Wie die Luft riecht, welche Musik läuft, wie sich der Sand unter den Füßen anfühlt oder wer neben uns gerade über irgendwas komplett Unnötiges lacht. Genau solche kleinen Eindrücke machen Erinnerungen später lebendig. Das heißt aber nicht, dass wir im Urlaub keine Fotos mehr machen sollen. Der Trick ist eher, erst den Moment erleben und danach ein Bild machen. Also, Sonnenuntergang kurz wirklich mal anschauen, statt direkt 27 fast identische Aufnahmen davon zu produzieren. Und noch ein kleiner Fact, unser Gedächtnis speichert keine perfekten Videos, es baut Erinnerungen jedes Mal neu zusammen. Deshalb kann sich ein Urlaubsmoment Jahre später sogar schöner anfühlen als auf dem eigentlichen Foto. Fazit: Das beste Urlaubsfoto hat manchmal keine Pixel, dafür aber Geruch, Gefühl und eine richtig gute Geschichte.
3: Mache ich Foto, tue ich Facebook.
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4: Wie wär's denn mal wieder mit einem richtig schönen Kinoabend? In einem gemütlichen Kinosessel versinken und voller Vorfreude auf den Film schon mal das halbe Popcorn wegfuttern, das kennen wir doch alle. Der Twist dabei, ihr wisst vorher aber gar nicht, was eigentlich läuft. Das bekommt ihr heute Abend bei der Sneak Preview im Studio-Kino. Noch vorm offiziellen Kinostart gibt's einen neuen Film zu gucken und ihr dürft den Film am Ende sogar bewerten. Film ab heißt's ab 21:30. Für nur 6 Euro seid ihr dabei und das Studio-Kino findet ihr ganz in der Nähe der Schanze in Hamburg. In der Villa Viva erwarten euch heute Abend so richtig viele Lacher. Beim Schneck-Stand-Up liefern 8 Comedians ihre besten Jokes ab, testen neues Material und bringen euch so richtig zum Lachen. Das Line-Up bietet einen bunten Mix aus Newcomern und Comedy-Profis. Da ist auf jeden Fall für jeden Humor was am Start. Los geht's ab 19.30 Uhr in der Villa Viva direkt an den Deichtorhallen. Tickets bekommt ihr für 20 Euro.
5: Da können wir jetzt alle mal gemeinsam drüber lachen. So, genug gelacht.
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6: Auf der A23 Heide Richtung Hamburg. Achtung, zwischen Halstenbek, Krupunda und dem Dreieck Hamburg Nordwest ist eine ungesicherte Unfallstelle. Es staut sich auf der A7 Flensburg Richtung Hamburg zwischen dem Dreieck Nordwest und dem Elbtunnel auf 6 Kilometern und in der Gegenrichtung zwischen Hausbruch und dem Elbtunnel auf 5 Kilometern. Auf der A1 Hamburg Richtung Lübeck ist die Ausfahrt Meusling gesperrt. An der Fähre Glückstadt-Wischhafen gibt es Wartezeiten von bis zu einer Stunde. Und im Kieler Stadtgebiet gibt es wegen einer Sportveranstaltung bis voraussichtlich 23 Uhr Verkehrsbehinderungen. Geblitzt wird auf der B199 Flensburg Richtung Niebel in Höhe Unaften. Ein Blitzer steht auch in Süderlügum auf dem Ochsenweg beidseitig in Höhe des Mühlenwegs und in Reha auf der B430 in Höhe der Bahnhofstraße. 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
8: Gleich geht es los mit der Sonnenfinsternis, auch hier bei uns in Schleswig-Holstein und Hamburg. Es gibt allerdings so ein paar Dinge zu beachten und das checken wir gleich nochmal aus, gemeinsam. Nach neuer Musik von den Giant Rooks, Slow Dance for a Minute und jetzt Holly Humberstone mit To Love Somebody.
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0: Heute Abend haben wir ausnahmsweise mal einen guten Grund, direkt Richtung Sonne zu gucken. Wobei, bitte nicht an dieser Stelle. Leute, heute gibt es eine Sonnenfinsternis und da gibt es auf jeden Fall einiges zu beachten. Denn auch im Norden kann man sich das Ganze ziemlich gut angucken. Aber alle Fakten gibt es jetzt nochmal von Kollege Leo. Was sehen wir denn heute Abend eigentlich genau und sieht man überhaupt richtig was, wenn die Sonne nicht komplett verschwindet?
1: Ja, auf jeden Fall. Bei uns schiebt sich der Mond vor einen großen Teil der Sonne. Je weiter ihr Richtung Süden seid, desto größer ist diese Bedeckung. Deutschlandweit bis zu 90%, bei uns im Norden um die 85%. Los geht's gegen kurz nach 7 in Flensburg um 19.11 Uhr, Kiel 19.12 Uhr, Hamburg 19.13 Uhr. Der Höhepunkt dann gegen 20.06 Uhr. Die Sonne sieht so aus, als hätte jemand einen richtig großen Bissen rausgenommen. Und weil sie zu der Zeit schon ziemlich tief steht, habt ihr freie Sicht Richtung Nordwesten.
0: Okay, also heute Abend nicht wundern, wenn plötzlich halb Schleswig-Holstein auf irgendeinem Deich steht und kurz rüber guckt nach Nordwesten. Wir haben ja allerdings noch einen zweiten Gegner, unser norddeutsches Wetter. Sehen wir überhaupt was? Wie ist die Prognose?
1: Tatsächlich ist das der entscheidende Punkt. Selbst die beste Sonnenfinsternis bringt uns nichts, wenn da vorne eine dicke Wolkendecke hängt. Und weil das Ganze ziemlich spät abends passiert, reicht am Horizont schon eine Wolkenbank, um uns die Show zu versauen. Deshalb morgen Abend am besten einen Platz suchen, an dem ihr wirklich weit nach Nordwesten gucken könnt. Also Küste, Deich, Strand oder eine freie Fläche. Falls ihr sie verpasst. Die nächste Sonnenfinsternis gibt es dann ja auch schon am 2. August 27. Die fällt aber auch deutlich kleiner aus. Eine totale Sonnenfinsternis erst wieder 2081.
0: Alright, ihr habt ja mit Sicherheit auch überall diese Sonnenfinsternisbrillen gesehen, die sind natürlich überall fast sold out. Mit dem bloßen Auge reingucken, besser nicht, ne?
1: Oh, bitte wirklich nicht ausprobieren. Auch bei einer partiellen Sonnenfinsternis ist der sichtbare Teil der Sonne richtig hell. Wenn ihr direkt reinguckt, riskiert ihr schwere oder dauerhafte Schäden an der Netzhaut. Das Gemeine, tut nicht direkt weh, ihr merkt das erst später. Deshalb braucht ihr eine Sonnenfinsternisbrille. Normale Sonnenbrillen reichen auch nicht und auch drei übereinander sind keine gute Idee. Wenn ihr heute noch eine sucht, die meisten sind tatsächlich schon ausverkauft bei Optikern. Wenn ihr keine bekommt, könnt ihr die Finsternis aber indirekt beobachten. Zum Beispiel mit einer Lochkamera. Einfach eine Chipstüte so eine Runde nehmen und dann oben sowas wie Backpapier drüber stülpen. Hauptsache nicht ungeschützt reingucken.

0: Viele nehmen sich für den Urlaub vor, mal richtig abzuschalten. Aber dann wird schon der erste Cappuccino fotografiert, das Gate am Flughafen und natürlich auch der schöne Balkonblick erstmal in die Story gepackt. Und klar, trotzdem wird auch alle Minuten mal das Handy gecheckt. Unsere Urlaubsexpertin Pia ist jetzt bei mir. Warum greifen wir denn am Strand und Co. ständig zum Handy?
1: Ganz einfach, weil es zur Gewohnheit geworden ist. Wir machen das oft komplett automatisch, kurz Nachrichten checken, kurz Insta öffnen, kurz gucken, was gerade passiert. Und aus diesem Kurz werden dann ganz schnell auch mal 20 Minuten, obwohl eigentlich vor uns gerade das Meer liegt.
0: Haben wir denn wirklich so eine krasse Angst, irgendwas zu verpassen?
1: Das ist dieses klassische FOMO, also die Angst, dass irgendwo etwas Spannendes passiert und wir nicht dabei sind. Man sieht, was Freunde machen, welche Party läuft oder welcher Trend gerade abgeht. Und plötzlich fühlt sich der eigene Urlaub fast so ruhig an, obwohl Ruhe eigentlich genau der Plan war.
0: Okay, und hast du vielleicht noch irgendeinen einfachen Trick, um wirklich abzuschalten?
1: Ja. Feste, handyfreie Zeiten. Zum Beispiel morgens die erste Stunde nach dem Aufwachen oder auch beim Essen. Und ganz simpel, das Handy nicht auf dem Tisch liegen lassen, sondern wirklich in die Tasche packen. Denn sobald es vor euch liegt, wollt ihr automatisch wieder draufschauen.
0: Also, erst Urlaub erleben und später posten.

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6: Mit Finn Riebesel, Freund lieb. In Deutschland gibt es heute eine partielle Sonnenfinsternis zu bestaunen. Kurz nach 8 am Abend werden bei uns in Schleswig-Holstein etwa 85% der Sonne vom Mond verdeckt sein. Das lässt sich überall beobachten, wer einen unverbauten Blick auf den Horizont im Westen hat, sagte uns Petra Mohr von der Hochschule für angewandte Wissenschaften in Kiel. Aber bitte mit Spezialbrille.
7: Man darf nicht einfach so ungeschützt in die Sonne gucken, selbst wenn sie schon ziemlich nah am Horizont ist und man denkt, mit Augen zusammenkneifen könnte das vielleicht klappen. Nicht machen. Eine Sonnenfinsternisbrille besorgen, die vollkommen undurchsichtig ist für jede normale Verwendung, aber mit der man in die Sonne gucken kann, ohne sich die Augen kaputt zu machen.
6: In einem Waldstück bei Glücksburg hat ein Jäger einen männlichen Oberkörper gefunden. Der Torso ohne Arme oder Kopf war in Plastikfolie eingewickelt. Die Polizei geht von einem Verbrechen aus und hat die Ermittlungen aufgenommen. Fundort ist das Waldstück Friedeholz. Polizeisprecher Lukas Weyer sagte uns:
8: Wir sind auf der Suche nach Zeugen, die in den letzten Zeit oder vielleicht auch letzten Wochen verdächtige Personen oder Fahrzeuge dort in dem Waldstück des Naturschutzgebiets in der Nähe Pukumer See gesehen haben. Diese mögen sich gerne bei der Polizei in Flensburg melden.
6: Handys von Angreifern manipulieren und mehr Daten sammeln. Verfassungsschutz und Bundesnachrichtendienst sollen künftig deutlich mehr dürfen als bisher. Das Bundeskabinett hat eine Reform beschlossen, um künftig auf Sicherheitsbedrohungen besser reagieren zu können. Das Bundeskabinett hat außerdem eine BAföG-Erhöhung auf den Weg gebracht. Die Wohnkostenpauschale steigt ab dem nächsten Sommersemester um 60 Euro monatlich. Parallel wird der Zuschuss zum Lebensunterhalt schrittweise, also etwa für Lebensmittel, angehoben. Viele Deutsche trauen sich oft nicht, offen mit ihrem Arzt zu sprechen. Das zeigt eine Barmer Umfrage. Fast ein Fünftel hat beim Arzt schon mal Probleme aus Scham oder Misstrauen verschwiegen. Demnach machen das vor allem Frauen und jüngere Menschen. Die nächsten Delta News gibt's in einer Stunde.
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9: Auf der A7 Hamburg Richtung Flensburg. Achtung, in Höhe Kaltenkirchen steht ein Pannenauto auf dem Verzögerungsstreifen. Auf der A7 Hamburg Richtung Flensburg zwischen Kaltenkirchen und Bad Bramstedt liegen Spanngurte auf der Autobahn. Es staut sich auf der A7 Flensburg Richtung Hamburg zwischen dem Dreieck Nordwest und dem Elbtunnel auf 6 Kilometern. 5 Kilometer Stau auf der A7 Hannover Richtung Hamburg zwischen Hausbruch und dem Elbtunnel. Außerdem ist auf der A1 Hamburg Richtung Lübeck die Ausfahrt Meusling gesperrt. Und im Kieler Stadtgebiet kommt es wegen einer Sportveranstaltung bis voraussichtlich 23 Uhr zu Verkehrsbehinderungen. Geblitzt wird in Süderlügum auf dem Ochsenweg beidseitig in Höhe des Mühlenwegs, in Reha auf der B430 in Höhe der Bahnhofstraße und ein Blitzer steht auch auf der B199 Flensburg Richtung Niebüll in Höhe Unaften. 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
10: Alle wichtigen Themen des Tages aus Popkultur und der Welt gibt's gleich auf jeden Fall bei mir in FOMO. Vorher aber neue Musik von Stormzy, 24 Hours. Und hier ist Martin Garrix gemeinsam mit Ed Sheeran und dem Song Repeated.

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1: Wurde Paula Hartmann gehackt oder ist das Ganze doch nur ein krasser Promo-Move, um gegen KI aufmerksam zu machen? Ich bin Amy. Moin Leute, schön, dass ihr am Start seid. Und es ist wirklich crazy, wenn man sich mal so die Kommentare unter den ganzen Videos anguckt. Aber machen wir von vorne. Also, Paula Hartmann hat erstmal alle ihre Beiträge archiviert und hat jetzt ganz schnell hintereinander 5 Videos gepostet, die offensichtlich alle mit KI gemacht worden sind. Es zeigt mehrere Mädchen, die auf jeden Fall einmal so ein Spiel vorstellen, die einmal an so einem Küchentisch sitzen. Und es sind auch total wasted Videos. Also wirklich, wo man sich so denkt, oh mein Gott, würde man auf jeden Fall im Alltag irgendwie wegscrollen. Aber es gibt so ein paar Easter Eggs, wo ich mir auf jeden Fall so denke, da könnte vielleicht bald was Neues announced werden. Und zwar wird mehrfach auf jeden Fall auch ihr Name aufgeploppt, so in den Videos. Und es entsteht einmal auch auf dem Bildschirm so das Slogan, das traurigste Mädchen der Welt. Mark my words, ich sag, so heißt ihr neues Album. Was genau jetzt dahinter steckt, I don't know, aber ihr bester Kumpel Friso hat das Ganze auch kommentiert. Ich bin mir sicher, sie wurde nicht gehackt. Aber für alle News, bleibt auf jeden Fall dran, ich halte euch auf dem Laufenden.

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1: Bei Cristiano Ronaldo gibt's ja eigentlich nichts, was irgendwie heimlich bleibt. Jeder Muskel wird gepostet, jedes neue Auto wird gezeigt und jeder Haarschnitt bekommt wahrscheinlich auch noch eine eigene Pressekonferenz gefühlt. So, Spaß beiseite. Denn seine Hochzeit hat er jetzt ganz geheimnisvoll durchgezogen. Aber seit heute ist es offiziell, Cristiano Ronaldo und Georgina Rodriguez sollen sich in Portugal das Ja-Wort gegeben haben. Ganz klein, ganz privat und mit ihren 5 Kindern. Öffentlich haben sie das Ganze jetzt erst gemacht mit einem Foto von ihren beiden Händen und den beiden Ringen. Dazu gibt es noch die Buchstaben C und G plus ein Herz. Wir sagen natürlich Glückwunsch!

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3: Auf der A7 Flensburg Richtung Hamburg gibt es 5 Kilometer Stau zwischen dem Dreieck Nordwest und dem Elbtunnel. Im weiteren Verlauf staut es sich auf der A7 Hannover Richtung Hamburg zwischen Hausbruch und dem Elbtunnel auch auf 5 Kilometern. Und im Kieler Stadtgebiet gibt es wegen einer Sportveranstaltung bis voraussichtlich 23 Uhr Verkehrsbehinderungen. Geblitzt wird in Flensburg auf dem Holzkrugweg in Höhe der Bushaltestelle. Ein Blitzer steht auch in Süderlügum auf dem Ochsenweg beidseitig in Höhe des Mühlenwegs und in Reha auf der B430 in Höhe der Bahnhofstraße. 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
4: In Sizilien ist gerade der Ätna ausgebrochen und sorgt auf jeden Fall für Chaos bei Urlaubern und Urlauberinnen. Was genau da los ist, gleich bei mir in der Internetinspektion. Vorher aber Musik von Sabrina Carpenter, hier ist Menschheit und vorher noch Teddy Swims mit Mr. Know It All.

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1: Eigentlich klingt Sizilien für mich nach so einem perfekten Urlaubsort. Sonne, Meer, Pizza, Aperol, aber dann macht der Ätna plötzlich wirklich auf Vulkan. Der aktuelle Ausbruch sorgt für richtig Chaos. Asche liegt in der Luft und am Flughafen von Catania, ja, genau, das aus dem Nina Chuba-Song, geht deshalb kaum noch was. Landungen sind erstmal gestoppt, Starts fallen aus oder haben richtig viel Verspätung. Und wenn man sich die Bilanz mal anguckt, am gestrigen Dienstag ist gerade mal ein Flieger abgehoben. Ja, und das mitten in der Hochsaison. Rund 30.000 Urlauberinnen und Urlauber sind da gerade gestrandet. Viele müssen erstmal länger bleiben als geplant. Das Ding ist nur, Hotels und Ferienwohnungen sind natürlich voll und viele müssen deshalb am Flughafen übernachten. Dieser User schreibt nur, ich würde auch gerne auf Sizilien festsitzen. Lea noch, gerade noch mal Glück gehabt. Und Nico nur, Digga, bin gerade auf Sizilien, muss Freitag arbeiten.
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Pizza von Felix Jehn. Hier ist der Delta-Nachmittag. Ich bin Amy. Jetzt übernimmt hier vor allem aber gleich Kollegin Melle mit Melles Mixtape. Und eins kann ich euch sagen, heute geht es nur um Banger, nämlich alle Sommersongs der letzten Jahre, die ihr eigentlich so kennt. Und da sind wirklich einige dabei, wo ich tatsächlich auch so dachte, oh, das hatte ich ja schon ganz wieder vergessen, dass das mal ein offizieller Sommersong war. Geht gleich los ab 20 vor 8. Ich verabschiede mich für heute und sag bis morgen hier am Delta-Nachmittag. Ciao.

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3: Mit Finn Riebesel, Freund lieb. Es ist wirklich ein grausiger Fund, den ein Jäger in einem Waldstück bei Glücksburg gemacht hat. Er ist dort auf einen in Plastikfolie verpackten Oberkörper eines Mannes gestoßen. Die Polizei geht von einem Verbrechen aus und hat die Ermittlungen aufgenommen. Polizeisprecherin Katharina Petersen.
4: Der Torso wurde gestern im Waldstück Friedeholz bei Glücksburg gefunden und dazu sucht die Polizei Zeugen, die Tage oder Wochen zuvor vielleicht verdächtige Personen oder Fahrzeuge gesehen haben, die sich in diesem Waldstück Friedeholz bzw. um den Pugumer See herum aufgehalten haben.
3: Auch wenn die Lage noch nicht so schlimm wie in Süddeutschland ist, auch die Bauern in Schleswig-Holstein haben in diesem Sommer mit Hitze und Trockenheit zu kämpfen. Für Viehhalter droht eine schlechte Heu- und Maisernte und damit weniger Futter für die Tiere. Und auch die Getreidebauern bekommen Folgen zu spüren, sagte uns Maike Schwertfeger vom Bauernverband.
5: Das hat im Weizen zum Teil dazu geführt, dass wir sogenannte Schmachtkörner bekommen haben. Das heißt, aufgrund der Trockenheit sind die Körner in der Ähre einfach kleiner ausgebildet worden. Das Gleiche können wir auch im Raps beobachten.
3: Mehr Schülerinnen und Schüler und mehr Lehrkräfte an Schleswig-Holsteins Schulen. So sieht es am kommenden Montag zum Ende der Sommerferien aus. 373.000 Schülerinnen und Schüler werden erwartet. Das ist ein Plus von 3.000. Bei den Lehrkräften sind es fast 600 mehr. Damit kommen sie auf 24.600. Für Bildungsministerin Stenke gehört die Stärkung der Basiskompetenzen zu den Kernaufgaben. Sie sagte uns.
6: Das ist uns ein wichtiges Thema. Zum einen verstärken wir tatsächlich in den Grundschulen den Deutsch- und Matheunterricht. Da kommen jetzt nochmal 2 zusätzliche Stunden dazu. Und wir sorgen dafür im Vorfeld des Einstiegs in die Grundschule, dass wir zukünftig für alle Schülerinnen und Schüler Sprachstandserhebung machen werden und dann dafür sorgen werden, dass die Schüler, die Sprachförderbedarfe haben, diese auch bekommen.
3: Holstein-Kiel hat einen neuen Linksverteidiger verpflichtet. Der japanische U20-Nationalspieler Nico Takahashi wird diese Saison zunächst vom japanischen Erstligisten Osaka ausgeliehen. Anschließend besitzt Holstein eine Kaufoption. Die nächsten Delta-News gibt's in einer Stunde.
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7: Im Kieler Stadtgebiet kommt es wegen einer Sportveranstaltung bis voraussichtlich 23 Uhr zu Verkehrsbehinderungen. Geblitzt wird in Flensburg auf dem Holzkrugweg in Höhe der Bushaltestelle. Es blitzt auch in Süderlügum auf dem Ochsenweg beidseitig in Höhe des Mühlenwegs und in Reha auf der B430 in Höhe der Bahnhofstraße. 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
9: Wunderschönen guten Abend. Zeit wieder für Melles Mixtape. Und wir beschäftigen uns heute mit den Sommerhits, denn jetzt gerade wurde wieder der Sommerhit des Jahres bestimmt. Ist immer so Anfang, Mitte August ist es soweit. Die offiziellen deutschen Charts bestimmen das. Die Firma, die dahinter steht, ist GfK Entertainment. Und es ist im Grunde eine ganz simple Formel. Wer die meisten Streams generiert, der bekommt dann sozusagen das Label Sommerhit des Jahres. In diesem Jahr ist es... Ich hätte tatsächlich, muss ich sagen, am Anfang des Sommers auf gut genug getippt. Geworden sind es allerdings Shakira und Burna Boy mit Die Die. Damit fangen wir jetzt an mit dem Sommerhit des Jahres 2026. Und dann gehen wir in den Jahren zurück und am Ende der Sendung landen wir im Sommer 2012.

Golden von Huntricks hier in Mellis Mixtape bei Delta. Und weil jetzt gerade wieder der Sommerhit des Jahres bekannt gegeben wurde, für 2026 ist es Die Die von Shakira und Burner Boy, gibt es heute ein Mixtape mit den Sommerhits der letzten Jahre. Huntricks haben es 2025 geschafft und 2024 war es ein deutscher Song. Ich kann schon mal sagen, die Jahre 2024 bis 2022 waren alles deutsche Songs, aber in der Historie sind es eher selten deutschsprachige Songs. Jetzt also hier der Sommerhit des Jahres 2024. Shirin David ist hier mit Bauch, Beine, Po. Mellis Mixtape bei Delta.

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1: Ein Mixtape mit den Sommerhits der Jahre 2026 bis 2012 gibt's heute Abend hier bei Delta. Und das eben war der Sommerhit des Jahres 2023, Mädchen auf dem Pferd von Luca Dante Spadafora. Und eigentlich müsste jetzt 2022 folgen. Und es tut mir total leid, wenn ihr den Song Passionated liebt und so. Ich finde den einfach so blöd, dass ich ihn jetzt skippe, okay? Ich würde jetzt einfach weitermachen mit dem Jahr 2021. Also 22 war es Laila. Well, 2021 ging der Sommerhit des Jahres an Ed Sheeran und sein Bad Habits, der meistgestreamte Song des Jahres 2021.

Das war der Sommerhit des Jahres 2020, Savage Love von Josh 685 und Jason Derulo. Hier ist Mädels Mixtape bei Delta und jetzt gerade wurde der Sommerhit des Jahres 2026 bekannt gegeben, Die Die von Shakira und Burna Boy. Hab ich gedacht, na, dann machen wir mal eine kleine Reise in die Vergangenheit und sind jetzt im Jahr 2019 angelangt. Und da hat damals den Hit des Sommers ein Pärchen gestellt. Damals waren sie noch ein Paar, heute sind sie es nicht mehr. Hier sind Shawn Mendes und Camila Cabello mit Señorita bei Delta.

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2: Wir starten in eine neue halbe Stunde hier in Melles Mixtape bei Delta, jeden Mittwoch und Sonntagabend. Und heute geht es um die Sommerhits der Jahre 2026 bis 2012. Wir haben angefangen mit dem frisch gekürten des Sommers 2026. Das ist nämlich Die Die von Shakira und Burner Boy. Und wir sind jetzt hier schon bei 2018. Und das erinnert mich einfach so derbe an Haus des Geldes. Und damit ein Riesenhit geworden ist der Ugel Remix von Bella Ciao von El Professor.
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1: Das war, und ich nehme an, wir werden uns schmerzlichst erinnern, der meistgespielte Song des Sommers 2017. Luis Fonsi und Daddy Yankee mit Despacito. Hier ist Melis Mixtape bei Delta. Mit den Sommerhits der Jahre 2026 bis 2012. Wir haben angefangen mit 2026, der wurde gerade frisch gekürt. Die Die von Shakira und Burna Boy. Und 2016 hatten wir einen Remix als Sommerhit, nämlich den Filatov und Karas Remix von Don't Be So Shy von

kein anderer Song lief so krass hoch und runter wie dieser im Sommer 2015. Felix Jähn und Jasmine Thompson waren das mit Ain't Nobody Loves Me Better. Und genau darum geht es heute Abend hier in Mellis Mixtape bei Delta, um die Sommerhits der letzten Jahre. Wir haben mit 2026 angefangen und kommen jetzt zu 2014. Das war die große Ära der DJs, denn 2014 war der Sommerhit des Jahres Prayer and See von Lilywood and the Prick im Robin Schulz Remix.

ein Flashback zurück in den Sommer 2013 mit Wake Me Up von Avicii hier in Mellis Mixtape bei Delta. Es wurde jetzt gerade der Sommerhit des Jahres 2026 bekannt gegeben. Das passiert jeden Sommer so Anfang Mitte August und in diesem Jahr ist es Die Die von Shakira und Burna Boy. Und ich verabschiede mich jetzt mit dem Sommerhit des Jahres 2012 und der ging damals an den The Magician Remix von I Follow Rivers von Lucky Lee. Das war Mellis Mixtape hier bei Delta. Ich wünsche euch noch

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1: Mit Finn Riebesel, Freundlieb. In einem Waldstück bei Glücksburg hat ein Jäger einen männlichen Oberkörper gefunden. Der Torso ohne Arme oder Kopf war in Plastikfolie eingewickelt. Die Polizei geht von einem Verbrechen aus und hat die Ermittlungen aufgenommen. Fundort ist das Waldstück Friedeholz. Polizeisprecher Lukas Weyer sagte uns:
2: Wir sind auf der Suche nach Zeugen, die in den letzten Zeit oder vielleicht auch letzten Wochen verdächtige Personen oder Fahrzeuge dort in dem Waldstück des Naturschutzgebiets in der Nähe Pukumer See gesehen haben. Diese mögen sich gerne bei der Polizei in Flensburg melden.
1: Die Trockenheit macht auch den Bauern hier in Schleswig-Holstein zu schaffen. So dramatisch wie im Süden Deutschlands ist die Lage allerdings noch nicht. Probleme gibt es aber durchaus bei der Heuernte. Die fällt teils bisher sehr schlecht aus. Weiter sagte uns Maike Schwertfeger vom Bauernverband:
3: Es gibt tatsächlich auch Landesteile in Schleswig-Holstein, wo der Mais keine Kolbenausbildung hat. Und das ist insbesondere für die Betriebe, die Kühe halten, ist das eine echte Herausforderung, denn die müssen jetzt Futter dazu kaufen, damit sie die Tiere über den Winter füttern können.
1: Im Fall der verstorbenen Bella aus Preetz ermitteln Polizei und Staatsanwaltschaft nun gegen die Eltern des Mädchens. Es geht um fahrlässige Tötung durch Unterlassung, heißt es. Demnach besteht der Verdacht, dass die Eltern gegen ihre Aufsichts- und Sorgfaltspflichten verstoßen haben und die Dreijährige deswegen in einem Pool hinter dem Haus, in dem die Familie wohnt, ertrunken ist. Im Zuge der Ermittlungen wurde auch die Wohnung der Familie durchsucht. Im kommenden Schuljahr steigt die Zahl der Schülerinnen und Schüler in Schleswig-Holstein. Insgesamt sind es 373.000. Das ist ein Plus von knapp 3.000. 24.000 Mädchen und Jungen werden eingeschult. Bildungsministerin Stenke sagte uns:
4: Die Schülerzahlen sind tatsächlich auch in diesem Schuljahr noch einmal gestiegen. Insbesondere an den Gemeinschaftsschulen und an den Gymnasien sehen wir steigende Schülerzahlen, aber auch noch einen leichten Anstieg an den Grundschulen. An den berufsbildenden Schulen haben wir leider noch einen weiteren Schülerrückgang.
1: Außerdem wurde heute mitgeteilt, dass von 200 zusätzlichen Stellen für den Vertretungsunterricht nur noch wenig im Besetzungsverfahren seien. Die Kieler Werft TKMS hat in diesem Geschäftsjahr bisher deutlich mehr Umsatz und auch mehr Gewinn gemacht. Auch die Auftragsbücher sind weiter prall gefüllt. Unter anderem steht ja ein U-Boot-Deal mit Kanada kurz vor dem Abschluss. Das wäre der größte Einzelauftrag in der Unternehmensgeschichte von TKMS. Die nächsten Delta News gibt's in einer Stunde.
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5: Auf der A1 Lübeck Richtung Hamburg, Achtung, zwischen dem Kreuz Ost und Öhendorf steht ein Pannenauto. Auf der A1 Lübeck Richtung Fehmarn, zwischen Bad Schwartau und dem Dreieck Bad Schwartau, liegen Gegenstände auf der Straße. Im Kreis Schleswig-Flensburg ist die Straße zwischen Alt-Bennebeek und dem Abzweig nach Klein-Bennebeek nach einem Unfall gesperrt. Außerdem kommt es im Kieler Stadtgebiet wegen einer Sportveranstaltung bis voraussichtlich 23 Uhr zu Verkehrsbehinderungen. Geblitzt wird in Flensburg auf dem Holzkrugweg in Höhe der Bushaltestelle und ein Blitzer steht auch auf der B199 Flensburg Richtung Niebel in Höhe Unaften. 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
1: Wir starten mit einer Meldung, die mir als staatlich anerkanntem Blitzertester natürlich sehr im Herzen liegt. Es sind nämlich gerade E-Mails im Umlauf mit dem Betreff wichtige Verwaltungsmitteilung Deutschland. Allein dieser Betreff würde mich persönlich erstmal direkt stutzig machen. Aber anscheinend geht das nicht jedem so. Die Mail soll von einem Bundesportal stammen, das Autofahrer über Tempoverstöße informiert und Bußgelder kassiert. Aber so ein Portal gibt's natürlich gar nicht. Betrüger nutzen es, um ein angeblich offenes Bußgeld zu verlangen und das soll dann direkt auch innerhalb von 24 Stunden überwiesen werden. Ansonsten würde sich das Bußgeld weiter erhöhen. Auffällig in dieser Mail ist erstmal die Anrede. Mit sehr geehrter Nutzer wird man in behördlichen Anliegen wohl kaum angesprochen. Außerdem soll man das vermeintliche Bußgeld über eine verlinkte Internetseite überweisen, was normalerweise eigentlich per Aktenzeichen und einem Bescheid genannter Bankverbindung gemacht wird. Wenn ihr so eine Mail tatsächlich jetzt bekommt, dann auf keinen Fall den Link öffnen und das Ganze am besten direkt löschen. Und solltet ihr tatsächlich kurz vorher geblitzt worden sein und Zweifel haben, dann fragt am besten mal bei der zuständigen Behörde nach.
2: Das gibt eine Anzeige.
1: Wir kennen ja alle den Begriff Hundeblick. Haben wir Menschen mittlerweile ja vom Hund ganz gut adaptiert und vielleicht sollten wir den Spieß mal umdrehen und unseren Hund auch genau damit angucken. Laut einer neuen Studie aus Österreich können Hunde menschliche Emotionen und Gesichtsausdrücke nämlich ziemlich gut deuten, sogar auf Fotos. Dabei sind sie nicht nur in der Lage, zwischen positiver und negativer Stimmung zu unterscheiden, sondern auch zwischen Angst, Wut und Trauer. Dafür hat man sich die Hirnaktivität der Tiere per sogenannter funktioneller Magnetresonanztomographie angeguckt. Damit sind nicht nur wir Menschen in der Lage, kleine Details im Gesicht wahrzunehmen, sondern wohl auch Hunde. Getestet wurde das Ganze übrigens mit Familienhunden. Man geht davon aus, dass Straßenhunde die menschliche Mimik ein bisschen anders interpretieren könnten.
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1: Eigentlich klingt Sizilien für mich nach so einem perfekten Urlaubsort. Sonne, Meer, Pizza, Aperol, aber dann macht der Ätna plötzlich wirklich auf Vulkan. Der aktuelle Ausbruch sorgt für richtig Chaos. Asche liegt in der Luft und am Flughafen von Catania, ja, genau, das aus dem Nina Chuba Song, geht deshalb kaum noch was. Landungen sind erstmal gestoppt, Starts fallen aus oder haben richtig viel Verspätung. Und wenn man sich die Bilanz mal anguckt, am gestrigen Dienstag ist gerade mal ein Flieger abgehoben. Ja, und das mitten in der Hochsaison. Rund 30.000 Urlauberinnen und Urlauber sind da gerade gestrandet. Viele die müssen erstmal länger bleiben als geplant. Das Ding ist nur, Hotels und Ferienwohnungen sind natürlich voll und viele müssen deshalb am Flughafen übernachten. Dieser User schreibt nur, ich würde auch gerne auf Sizilien festsitzen. Lea noch, gerade noch mal Glück gehabt. Und Nico nur, Digga, bin gerade auf Sizilien, muss Freitag arbeiten.
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3: Mit Colin Mock. Millionen Menschen in Europa haben die Sonnenfinsternis bestaunt. Hier bei uns war die Sonne nicht ganz verdeckt, aber zu einem großen Teil. Auf Mallorca oder in Nordspanien war es noch ein bisschen spektakulärer. Dort war die Sonnenfinsternis eine totale. Es war die erste auf dem europäischen Festland seit 20 Jahren. Dementsprechend gab es in einigen, sonst eher verschlafenen Orten, einen ungewöhnlichen Besucheransturm. Die touristenärmeren Regionen hoffen, dass die Besucher auf den Geschmack gekommen sind und dann immer wieder kommen. Wie umgehen mit dem Niedrigwasser? Da sind sich Verkehrsminister Bilger und Umweltminister Schneider nicht wirklich einig. Tom Husse, worum geht's konkret?
4: Also Bilger findet, dass die Flüsse tiefer ausgebaggert werden müssen, damit Schiffe auch bei Niedrigwasser fahren können. Das gebe mehr Sicherheit für den Warentransport. Schneider hält nichts von dem Vorschlag. Das könne nicht die Antwort sein, sagte er. Vielmehr brauche es einen Rückbau der Flüsse, also weg von Kanälen hin zu natürlichen Gewässern. Um Transporte trotz des Niedrigwassers von A nach B zu bekommen, haben die meisten Bundesländer bereits das Sonntagsfahrverbot für Lkw ausgesetzt.
3: Nicht nur beobachten, sondern bei Cyberangriffen und Co. auch zurückschlagen. Das Bundeskabinett hat beschlossen, dass der Verfassungsschutz und der Bundesnachrichtendienst mehr dürfen sollen. Konkret geht es darum, mehr Daten zu sammeln und die Infrastruktur von Angreifern aktiv zu stören. Das Bundeskabinett hat außerdem eine BAföG-Erhöhung auf den Weg gebracht. Die Wohnkostenpauschale steigt ab dem nächsten Sommersemester um 60 Euro monatlich. Parallel wird der Zuschuss zum Lebensunterhalt schrittweise angehoben, also etwa für Lebensmittel. Viele Deutsche trauen sich nicht, offen mit ihrem Arzt zu sprechen. Das geht aus einer Barmer-Umfrage hervor. Fast ein Fünftel hat beim Arzt schon mal Probleme aus Scham oder Misstrauen verschwiegen. Demnach machen das vor allem Frauen und jüngere Menschen. Erstes Gold für Deutschland bei der Schwimm-EM. Johannes Liebmann hat sich über 800 Meter Freistil den Sieg geholt. Hinter ihm kam der nächste Deutsche ins Ziel. Für Sven Schwarz gab's Silber. Die nächsten Delta News gibt's in einer Stunde.
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5: A1 Lübeck-Hamburg. Auf der Norderelbbrücke gibt es in beiden Richtungen bis ca. 5 Uhr wegen eines Schwertransports Behinderungen. Im Kreis Schleswig-Flensburg ist die Straße zwischen Alt-Bennebeek und dem Abzweig nach Klein-Bennebeek nach einem Unfall gesperrt. Und im Kieler Stadtgebiet gibt es wegen einer Sportveranstaltung bis voraussichtlich 23 Uhr Verkehrsbehinderungen. Geblitzt wird in Flensburg auf dem Holzkrugweg in Höhe der Bushaltestelle. 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

0: Hier ist Delta mit Feist. Moin. Früher klang ja Erwachsensein irgendwie nach Freiheit, ne? Eigenes Geld, eigene Wohnung, machen, worauf man Bock hat. Die Realität sieht dann allerdings ein bisschen anders aus. Man hat zwar die Freiheit, aber auch eben Miete, Versicherung, Wäsche, sowas wie Steuer-ID und auch Diskussionen darüber, welcher Staubsauger oder Rasenmäherroboter eigentlich der beste ist. Warum sich das Erwachsensein in unserem Kopf oft deutlich cooler angehört hat, als es am Ende ist, damit hat sich Kollegin Pia mal genauer beschäftigt.
1: Hand hoch, wer dachte, Erwachsensein wird mega. Eigene Wohnung, machen, was man will, jeden Tag Pizza, Geld ohne Ende und dann... Realitätsschock. Willkommen im Erwachsenenleben. Wir freuen uns über Angebote im Supermarkt, haben plötzlich unsere eigene Lieblingspfanne und unser größter Feind heißt Steuererklärung.
2: Scheiße, wie soll ich das parken?
1: Niemand hat uns früher gesagt, dass frei sein bedeutet, sich selbst zum Müll rausbringen zu zwingen oder dass wir uns krank zur Arbeit schleppen, weil wir ja nicht fehlen dürfen. Und wieso kostet eigentlich alles Geld? Sogar das Existieren.
2: Scheiße ist das! Mann, ey, boah!
1: Früher dachten wir, Erwachsene haben alles im Griff. Heute wissen wir, wir googeln doch auch nur. Wie oft Bettwäsche wechseln? Um 10:30 abends. Kurz gesagt, Erwachsensein ist kein Glow-Up, sondern eher ein Dauerabo auf Verantwortung. Aber hey, wenigstens dürfen wir selbst entscheiden, was wir zum Abendbrot essen. Auch wenn es wieder Nudeln mit Pesto sind. Zum dritten Mal in der Woche.
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0: Leute, das ist schon wild, was Fans manchmal alles so auf die Beine stellen.
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0: Ich glaube, wir spoilern jetzt niemanden, wenn wir sagen, dass der Hauself Dobby bei den Harry Potter-Filmen ganz am Ende stirbt.
2: Das wusste ich jetzt nicht. Danke für die Info. Scheiße.
0: Oh Mist, sorry, aber es ist auf jeden Fall eine wahnsinnig rührende Szene, weil nur dank Dobbys Hilfe können Harry Potter und seine Freunde gerade noch entkommen. Aber es ist halt, wie gesagt, das Ende vom treuen Hauselfen Dobby. Der wird dann übrigens an einem Strand vergraben und diesen Strand gibt es aber auch in echt und der ist für viele Harry Potter Fans so eine Art Pilgerstätte geworden. Jetzt sollte für eine 500 Millionen Euro eine Stromtrasse gebaut werden, die das britische Netz mit Irland verbindet und diese Stromtrasse führte natürlich ausgerechnet durch diese Gedenkstätte vom Hauself Dobby. Und sich Harry Potter Fans haben deswegen bei der Firma angerufen und gesagt, das kann auf gar keinen Fall so gebaut werden, das geht nicht. Und der Chef von der Firma fragte erstmal so, wer zur Hölle ist überhaupt Dobby? Das wurde ihm dann erklärt, aber daraufhin war für ihn immer noch kein Problem dabei. Er meinte, das ist doch eine fiktive Figur aus einem fiktiven Buch. Aber dann kam ein Mitarbeiter zu ihm und meinte, das Ganze könnte in einem PR-Desaster enden. Und zum Glück wurde auf diesen Mitarbeiter gehört. Und in der Zwischenzeit ist das Kabel nun so verlegt worden, dass der Strom zwischen Irland und Großbritannien zwar fließt und die Harry Potter-Fans trotzdem noch ihren Pilgerort am Strand haben.
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1: Mit Colin Mock. Und plötzlich ist die Sonne weg. Millionen Menschen haben sich hier bei uns und in anderen Teilen Europas die Sonnenfinsternis angeschaut. Das Wetter hat vielerorts mitgespielt und etwa in Nordspanien ist die Sonne für ein paar Sekunden sogar komplett verschwunden. Auch Mallorca war im Sonnenfinsternisfieber. Viele Touristen sind extra dafür angereist. Die spanische Wissenschaftsministerin sagte zum seltenen Naturschauspiel, das ist wie ein Weihnachtstag, der nur alle 100 Jahre kommt. Bei uns gibt's die nächste totale Sonnenfinsternis übrigens 2081. Beim Arzt sprechen viele Menschen nicht über alles, was sie belastet. Das zeigt eine Barmer Umfrage. Mehr dazu von Fabian Hoffmann.
2: Ein Fünftel der Befragten sagt, ja, ich habe mich schon mal nicht getraut, offen mit meinem Arzt zu sprechen. Etwa aus Scham, weil mir was peinlich war oder auch aus Misstrauen. Bei den 18- bis 29-Jährigen ist der Anteil besonders hoch. Häufig fällt es ihnen schwer, über Beziehungs- oder sexuelle Probleme zu sprechen. Auch häusliche Gewalt und Missbrauch sind mögliche Tabuthemen. Barmer-Chef Straub warnt, falsche Scham kann die Behandlung erschweren. Das Arzt-Patienten-Verhältnis sei durch die Schweigepflicht geschützt.
1: Das Niedrigwasser stellt die Wirtschaft vor neue Herausforderungen. Umweltminister Schneider und Verkehrsminister Bilger haben dabei unterschiedliche Ansichten, wie man mit dem Problem umgehen sollte. Schneider ist für einen Rückbau von Kanälen hin zu natürlichen Flüssen. Bilger schlägt dagegen vor, die Wasserstraßen auszubauen. Handys von Angreifern manipulieren und mehr Daten sammeln. Verfassungsschutz und Bundesnachrichtendienst sollen künftig deutlich mehr dürfen als bisher. Das Bundeskabinett hat eine Reform beschlossen, um künftig auf Sicherheitsbedrohungen besser reagieren zu können. Der Einsatz von KI wird in vielen Unternehmen zu sinkenden Löhnen führen, vor allem bei Berufseinsteigern. Davon geht in einer Umfrage für das IFO-Institut jede zweite Firma aus. Beschäftigte mit Uni-Abschluss und Berufserfahrung können dagegen wohl eher auf bessere Bezahlung hoffen. Die nächsten Delta-News gibt's in einer Stunde.
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3: Auf der A7 Flensburg Richtung Hamburg, Vorsicht. Zwischen Henstedt, Ulzburg und Quickborn steht ein defektes Fahrzeug auf der Fahrbahn. Und auf der A1 Lübeck-Hamburg kommt es auf der Norderelbbrücke in beiden Richtungen bis ca. 5 Uhr wegen eines Schwertransports zu Behinderungen. Im Kreis Schleswig-Flensburg ist die Straße zwischen Alt-Bennebeek und dem Abzweig nach Klein-Bennebeek nach einem Unfall gesperrt. Geblitzt wird in Flensburg auf dem Holzkrugweg in Höhe der Bushaltestelle. 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

0: 2017 habe ich mal eine Zeit lang dort gelebt und ich muss wirklich sagen, ich hatte dort die allerbeste Zeit und kaum ein anderes Land hat mich von der Kultur und von der Landschaft so beeindruckt wie Australien. Und endlich gibt es mal gute Nachrichten vom Great Barrier Reef.
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0: Ja, Leute, das ist so ein Ort, den man, glaube ich, nicht vergisst, wenn man da gewesen ist. Dieses Riesenriff, was jetzt immer mehr Schlagzeilen hatte, dass es das wahrscheinlich irgendwann nicht mehr geben wird. Aber es gibt jetzt so einen kleinen Funken Hoffnung, denn die Korallen erholen sich. Im Norden ist nämlich der Anteil lebender Korallen zuletzt von 30% auf gut 35% gestiegen. Das ist richtig, richtig gut. Und auch im Zentrum gibt es ein Plus. Und klar, durch die steigenden Meerestemperaturen ist das alles noch nicht so ganz chillig da. Aber ganz abseits von den ganzen schlechten Nachrichten, die man sonst immer über das Great Barrier Reef hört, ist das schon so ein kleiner Hoffnungsschimmer. So kann es doch vor allem auch mal weitergehen.
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1: Moin Delta, kennt ihr jemanden, der jemanden kennt, der Lust auf ein freiwilliges Handwerksjahr hat? Beim freiwilligen Handwerksjahr können Jugendliche ein Jahr lang in 4 unterschiedliche Handwerksberufe reinschnuppern und sie begleiten die Handwerkerinnen und Handwerker dann jeweils für 3 Monate bei der täglichen Arbeit. Die Jugendlichen erhalten 450 Euro brutto von den Betrieben und ein Start ins FHJ ist tatsächlich jederzeit möglich. 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

0: Im Urlaub wegfliegen ist ja eine wunderschöne Sache. Das Einzige, was im Ausland nicht so gut ist, ist...
1: Brot.
0: Ja, Deutschland gilt nicht umsonst als die Brotnation Nummer 1. Delta ist hier mit mir dann Joshua und Kollege Feist aus der Morning Show. Der hat jetzt mal ein neues Ranking zum Thema Brot gefunden.
2: Der Zentralverband des deutschen Bäckerhandwerks hat dazu jetzt ein paar Zahlen rausgehauen. Und dabei fällt auf, dass unser Lieblingsbrot ein bisschen in der Krise steckt. Mischbrot hatte 2013 nämlich noch einen Anteil am Gesamtabsatz von 34%. Seitdem geht es leider bergab. 2025 waren es nur noch 24,9%. Ganz anders sieht es beim Toastbrot aus. Seine Beliebtheit ist in den letzten 15 Jahren nämlich um 6,4 Prozentpunkte angestiegen, weil es einfach günstig und vor allem auch länger haltbar ist. Und auch Weizen sowie Dinkelbrot wurden in dem Zeitraum häufiger verkauft.
0: Ja, wieder was gelernt. Übrigens, Leute, wusstet ihr eigentlich, dass wir in Deutschland jedes Jahr durchschnittlich 40 Kilo Brot kaufen?
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3: Mit Colin Mock. Millionen Menschen in Europa haben die Sonnenfinsternis bestaunt. Hier bei uns war die Sonne nicht ganz verdeckt, aber zu einem großen Teil. Auf Mallorca oder in Nordspanien war es noch ein bisschen spektakulärer. Dort war die Sonnenfinsternis eine totale. Es war die erste auf dem europäischen Festland seit 20 Jahren. Dementsprechend gab es in einigen, sonst eher verschlafenen Orten, einen ungewöhnlichen Besucheransturm. Die touristenärmeren Regionen hoffen, dass die Besucher auf den Geschmack gekommen sind und dann immer wieder kommen. Vom Südwesten zieht die nächste Hitzewelle über Deutschland und verschärft die Trockenheit. Damit Flüsse bei niedrigen Pegelständen künftig trotzdem für Schiffe befahrbar bleiben, schlägt Verkehrsminister Bilger vor, sie tiefer auszubaggern. Das gebe mehr Sicherheit für den Warentransport. Umweltminister Schneider hält das allein nicht für die richtige Lösung. Er sagt:
4: Eine reine Vertiefung von Flüssen kann keine Antwort sein, sondern es braucht einen stärkeren Umbau unserer Flüsse oder wieder Rückbau weg von Kanälen hin zu natürlichen Flüssen mit Flussauenlandschaften, die das Wasser in der Fläche halten.
3: Nicht nur beobachten, sondern bei Cyberangriffen und Co. auch zurückschlagen. Das Bundeskabinett hat beschlossen, dass der Verfassungsschutz und der Bundesnachrichtendienst mehr dürfen sollen. Konkret geht es darum, mehr Daten zu sammeln und die Infrastruktur von Angreifern aktiv zu stören. In der EU gelten jetzt strengere Regeln für Verpackungen. Lebensmittelverpackungen dürfen keine Ewigkeitschemikalien mehr enthalten, die gelten als gesundheitsgefährdend. In den kommenden Jahren sollen weitere Einwegverpackungen verschwinden. Damit soll in der EU weniger Müll anfallen. Beim Arzt sprechen viele Menschen nicht über alles, was sie belastet. Eine Barmer-Umfrage zeigt, gut jeder Fünfte hat schon mal etwas aus Scham oder Misstrauen verschwiegen. Schwer fallen Gespräche über Partnerschaft, sexuelle Probleme oder häusliche Gewalt. Nach der Champions League hat Paris Saint-Germain auch den UEFA Supercup-Titel verteidigt. Im Duell mit Europa-League-Gewinner Aston Villa setzten sich die Franzosen mit 2:1 durch. PSG ist erst der vierte Verein, der den Supercup zweimal hintereinander geholt hat. Die nächsten Delta-News gibt's in einer Stunde.
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5: Auf der A24 Schwerin-Hamburg Vorsicht. In Höhe Hamburg-Jenfeld sind Leute auf der Fahrbahn. Und auf der A1 Lübeck-Hamburg kommt es auf der Norderelbbrücke in beiden Richtungen bis ca. 5 Uhr wegen eines Schwertransports zu Behinderungen. 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
1: Wir starten mit einer Meldung, die mir als staatlich anerkanntem Blitzertester natürlich sehr am Herzen liegt. Es sind nämlich gerade E-Mails im Umlauf mit dem Betreff wichtige Verwaltungsmitteilung Deutschland. Allein dieser Betreff würde mich persönlich erstmal direkt stutzig machen. Aber anscheinend geht das nicht jedem so. Die Mail soll von einem Bundesportal stammen, das Autofahrer über Tempoverstöße informiert und Bußgelder kassiert. Aber so ein Portal gibt's natürlich gar nicht. Betrüger nutzen es, um ein angeblich offenes Bußgeld zu verlangen und das soll dann direkt auch innerhalb von 24 Stunden überwiesen werden. Ansonsten würde sich das Bußgeld weiter erhöhen. Auffällig in dieser Mail ist erstmal die Anrede. Mit sehr geehrter Nutzer wird man in behördlichen Anliegen wohl kaum angesprochen. Außerdem soll man das vermeintliche Bußgeld über eine verlinkte Internetseite überweisen, was normalerweise eigentlich per Aktenzeichen und einem Bescheid genannter Bankverbindung gemacht wird. Wenn ihr so eine Mail tatsächlich jetzt bekommt, dann auf keinen Fall den Link öffnen und das Ganze am besten direkt löschen. Und solltet ihr tatsächlich kurz vorher geblitzt worden sein und Zweifel haben, dann fragt am besten mal bei der zuständigen Behörde nach.
2: Das gibt eine Anzeige.
1: Wir kennen ja alle den Begriff Hundeblick. Haben wir Menschen mittlerweile ja vom Hund ganz gut adaptiert und vielleicht sollten wir den Spieß mal umdrehen und unseren Hund auch genau damit angucken. Laut einer neuen Studie aus Österreich können Hunde menschliche Emotionen und Gesichtsausdrücke nämlich ziemlich gut deuten, sogar auf Fotos. Dabei sind sie nicht nur in der Lage, zwischen positiver und negativer Stimmung zu unterscheiden, sondern auch zwischen Angst, Wut und Trauer. Dafür hat man sich die Hirnaktivität der Tiere per sogenannter funktioneller Magnetresonanztomographie angeguckt. Damit sind nicht nur wir Menschen in der Lage, kleine Details im Gesicht wahrzunehmen, sondern wohl auch Hunde. Getestet wurde das Ganze übrigens mit Familienhunden. Man geht davon aus, dass Straßenhunde die menschliche Mimik ein bisschen anders interpretieren könnten.
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1: Es geht zurück in die 2000er bei der HDGDL 2000er Game Show im Bistro de Blanc. Euch erwartet ein bunter Abend aus Quizfragen, Musikraterunden und Spieleklassikern wie Krokodok und Just Dance. Alles natürlich im 2000er Motto. Zur Game Show könnt ihr euch als Team anmelden und auch hier gibt's einen kleinen Bonus. Das Team in den besten Y2K Outfits bekommt nochmal extra Punkte. Die Tickets online für knapp 9 Euro. Los geht's heute Abend ab 19 Uhr im Bistro de Blanc in der Nähe von der S-Bahn-Station Rübenkamp. Wenn ihr auf Indie-Rock steht, seid ihr bei Current Joyce genau richtig. Die spielen heute Abend im Bahnhof Pauli und bringen ihren ganz besonderen Sound auf die Bühne. Nick Redigan ist der kreative Kopf hinterm Projekt und den kennt ihr auch als einen Teil der Band Surf Curse. Mit Current Joyce liefert er gefühlvolle Tracks, die ihre eigenen Geschichten erzählen. Und die Stories, die wirken so richtig schön lange nach. Tickets bekommt ihr für unter 30 Euro heute Abend ab 19 Uhr im Bahnhof Pauli, natürlich mitten auf der Reeperbahn.
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3: Mit Colin Mock. Und plötzlich ist die Sonne weg. Millionen Menschen haben sich hier bei uns und in anderen Teilen Europas die Sonnenfinsternis angeschaut. Das Wetter hat vielerorts mitgespielt und etwa in Nordspanien ist die Sonne für ein paar Sekunden sogar komplett verschwunden. Auch Mallorca war im Sonnenfinsternisfieber. Viele Touristen sind extra dafür angereist. Die spanische Wissenschaftsministerin sagte zum seltenen Naturschauspiel, das ist wie ein Weihnachtstag, der nur alle 100 Jahre kommt. Bei uns gibt's die nächste totale Sonnenfinsternis übrigens 2081. Das Niedrigwasser stellt die Wirtschaft vor neue Herausforderungen. Umweltminister Schneider und Verkehrsminister Bilger haben unterschiedliche Ansichten, wie man mit dem Problem umgehen sollte. Schneider ist für einen Rückbau von Kanälen hin zu natürlichen Flüssen. Bilger schlägt dagegen vor, die Wasserstraßen auszubauen, damit es bei niedrigen Pegelständen nicht mehr zu Problemen für die Schifffahrt kommt. Was konkret geplant ist, dazu sagte Bilger bei NTV.
4: Zum einen die Fahrrinne so zu vertiefen, dass man besser mit Niedrigwassersituationen zurechtkommt, den Hochwasserschutz zu verbessern. Und dann geht es aber auch um ökologischen Ausgleich. Und ich werbe auch wirklich um Unterstützung für die Wasserstraße als den umweltfreundlichsten Verkehrsträger, den wir haben.
3: Nicht nur beobachten, sondern bei Cyberangriffen und Co. auch zurückschlagen. Das Bundeskabinett hat beschlossen, dass der Verfassungsschutz und der Bundesnachrichtendienst mehr dürfen sollen. Konkret geht es darum, mehr Daten zu sammeln und die Infrastruktur von Angreifern aktiv zu stören. Das Bundeskabinett hat außerdem eine BAföG-Erhöhung auf den Weg gebracht. Die Wohnkostenpauschale steigt ab dem nächsten Sommersemester um 60 Euro monatlich. Parallel wird der Zuschuss zum Lebensunterhalt schrittweise angehoben, also etwa für Lebensmittel. Als erst vierter Verein in der Geschichte hat Paris Saint-Germain den UEFA Supercup verteidigt. 2:1 stand es am Ende für den Champions-League-Sieger gegen den Gewinner der Europa League Aston Villa. Vor PSG holten nur Real Madrid, die AC Mailand und Ajax Amsterdam zweimal hintereinander den Titel. Die nächsten Delta News gibt's in einer Stunde.
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5: Nichts los, euch eine gute Fahrt. 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
1: Eigentlich klingt Sizilien für mich nach so einem perfekten Urlaubsort. Sonne, Meer, Pizza, Aperol, aber dann macht der Ätna plötzlich wirklich auf Vulkan. Der aktuelle Ausbruch sorgt für richtig Chaos. Asche liegt in der Luft und am Flughafen von Catania, ja, genau, das aus dem Nina Chuba Song, geht deshalb kaum noch was. Landungen sind erstmal gestoppt, Starts fallen aus oder haben richtig viel Verspätung. Und wenn man sich die Bilanz mal anguckt, am gestrigen Dienstag ist gerade mal ein Flieger abgehoben. Ja, und das mitten in der Hochsaison. Rund 30.000 Urlauberinnen und Urlauber sind da gerade gestrandet. Viele müssen erstmal länger bleiben als geplant. Das Ding ist nur, Hotels und Ferienwohnungen sind natürlich voll und viele müssen deshalb am Flughafen übernachten. Dieser User schreibt nur, ich würde auch gerne auf Sizilien festsitzen. Lea noch, gerade noch mal Glück gehabt. Und Nico nur, Digga, bin gerade auf Sizilien, muss Freitag arbeiten.
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0: Leute, das ist schon wild, was Fans manchmal alles so auf die Beine stellen.
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0: Ich glaube, wir spoilern jetzt niemanden, wenn wir sagen, dass der Hauself Dobby bei den Harry Potter-Filmen ganz am Ende stirbt.
2: Das wusste ich jetzt nicht. Danke für die Info. Scheiße.
0: Oh Mist, sorry, aber es ist auf jeden Fall eine wahnsinnig rührende Szene, weil nur dank Dobbys Hilfe können Harry Potter und seine Freunde gerade noch entkommen. Aber es ist halt, wie gesagt, das Ende vom treuen Hauselfen Dobby. Der wird dann übrigens an einem Strand vergraben und diesen Strand gibt es aber auch in echt und der ist für viele Harry Potter Fans so eine Art Pilgerstätte geworden. Jetzt sollte für eine 500 Millionen Euro eine Stromtrasse gebaut werden, die das britische Netz mit Irland verbindet und diese Stromtrasse führte natürlich ausgerechnet durch diese Gedenkstätte vom Hauself Dobby. Und zig Harry Potter Fans haben deswegen bei der Firma angerufen und gesagt, das kann auf gar keinen Fall so gebaut werden, das geht nicht. Und der Chef von der Firma fragte erstmal so, wer zur Hölle ist überhaupt Dobby? Das wurde ihm dann erklärt, aber daraufhin war für ihn immer noch kein Problem dabei. Er meinte, das ist doch eine fiktive Figur aus einem fiktiven Buch. Aber dann kam ein Mitarbeiter zu ihm und meinte, das Ganze könnte in einem PR-Desaster enden. Und zum Glück wurde auf diesen Mitarbeiter gehört. Und in der Zwischenzeit ist das Kabel nun so verlegt worden, dass der Strom zwischen Irland und Großbritannien zwar fließt und die Harry Potter-Fans trotzdem noch ihren Pilgerort am Strand haben.
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4: Mit Colin Mock. Millionen Menschen in Europa haben die Sonnenfinsternis bestaunt. Hier bei uns war die Sonne nicht ganz verdeckt, aber zu einem großen Teil. Auf Mallorca oder in Nordspanien war es noch ein bisschen spektakulärer. Dort war die Sonnenfinsternis eine totale. Es war die erste auf dem europäischen Festland seit 20 Jahren. Dementsprechend gab es in einigen, sonst eher verschlafenen Orten, einen ungewöhnlichen Besucheransturm. Die touristenärmeren Regionen hoffen, dass die Besucher auf den Geschmack gekommen sind und dann immer wieder kommen. Handys von Angreifern manipulieren oder auch mehr Daten sammeln. Verfassungsschutz und Bundesnachrichtendienst sollen künftig mehr Befugnisse bekommen. Das Bundeskabinett hat eine Reform beschlossen, um besser auf Sicherheitsbedrohungen reagieren zu können. Kritik an den Plänen kommt von der Opposition. Sie sieht die Trennung von polizeilicher und geheimdienstlicher Arbeit gefährdet. Grünen-Fraktionsvize Konstantin von Notz sagt im Ersten:
5: Dobrindt versucht jetzt mit dieser Reform diese Trennung zu verwischen. Zukünftig sollen auch Agenten eben gegen Bürgerinnen und Bürger wirken können, ohne dass das wie bei der Polizei transparent und rechtsstaatlich überprüfbar erfolgt.
4: Das Niedrigwasser stellt die Wirtschaft vor neue Herausforderungen. Umweltminister Schneider und Verkehrsminister Bilger haben dabei unterschiedliche Ansichten, wie man mit dem Problem umgehen sollte. Schneider ist für einen Rückbau von Kanälen hin zu natürlichen Flüssen. Bilger schlägt dagegen vor, die Wasserstraßen auszubauen. Viele Deutsche trauen sich nicht, offen mit ihrem Arzt zu sprechen. Das geht aus einer Barmer-Umfrage hervor. Fast ein Fünftel hat beim Arzt schon mal Probleme aus Scham oder Misstrauen verschwiegen. Demnach machen das vor allem Frauen und jüngere Menschen. Nach der Champions League hat Paris Saint-Germain auch den UEFA Supercup-Titel verteidigt. Im Duell mit Europa-League-Gewinner Aston Villa setzten sich die Franzosen mit 2:1 durch. PSG ist erst der vierte Verein, der den Supercup zweimal hintereinander geholt hat. Die nächsten Delta-News gibt's in einer Stunde.
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6: Es gibt gerade keine Staus, ihr kommt entspannt durch. Alle Staus und Blitzer gibt's wann immer ihr es braucht und immer aktuell in unserer Delta-Plus-App und auf deltaradio.de.

0: Hier ist Delta mit Feist. Moin. Früher klang ja Erwachsensein irgendwie nach Freiheit, ne? Eigenes Geld, eigene Wohnung, machen, worauf man Bock hat. Die Realität sieht dann allerdings ein bisschen anders aus. Man hat zwar die Freiheit, aber auch eben Miete, Versicherung, Wäsche, sowas wie Steuer-ID und auch Diskussionen darüber, welcher Staubsauger oder Rasenmäherroboter eigentlich der beste ist. Warum sich das Erwachsensein in unserem Kopf oft deutlich cooler angehört hat, als es am Ende ist, damit hat sich Kollegin Pia mal genauer beschäftigt.
1: Hand hoch, wer dachte, Erwachsensein wird mega. Eigene Wohnung, machen, was man will, jeden Tag Pizza, Geld ohne Ende und dann... Realitätsschock. Willkommen im Erwachsenenleben. Wir freuen uns über Angebote im Supermarkt, haben plötzlich unsere eigene Lieblingspfanne und unser größter Feind heißt Steuererklärung.
2: Scheiße, wie soll ich das parken?
1: Niemand hat uns früher gesagt, dass frei sein bedeutet, sich selbst zum Müll rausbringen zu zwingen oder dass wir uns krank zur Arbeit schleppen, weil wir ja nicht fehlen dürfen. Und wieso kostet eigentlich alles Geld? Sogar das Existieren.
2: Scheiße ist das! Mann, ey, boah!
1: Früher dachten wir, Erwachsene haben alles im Griff. Heute wissen wir, wir googeln doch auch nur. Wie oft Bettwäsche wechseln? Um 10:30 abends. Kurz gesagt, Erwachsensein ist kein Glow-Up, sondern eher ein Dauerabo auf Verantwortung. Aber hey, wenigstens dürfen wir selbst entscheiden, was wir zum Abendbrot essen, auch wenn es wieder Nudeln mit Pesto sind. Zum dritten Mal in der Woche.